0: Erling Haaland. Der Viertelfinalgegner von Norwegen wird zwischen Mexiko und England ausgespielt. Die Partie wurde wegen eines Gewitters um eine Stunde verschoben und startet damit um 3 Uhr unserer Zeit. Das Wetter für Deutschland. In der Nacht gibt es rund um die Nordsee noch vereinzelte Schauer. Ansonsten ist es oft bewölkt, aber trocken. Die Tiefstwerte liegen bei 17 bis 10 Grad. Heute wechseln sich dann im Süden und Westen Sonne und Wolken ab. Im Norden und Osten bleibt es dagegen grau und regnerisch. Die Temperaturen erreichen maximal 19 bis 32 Grad. Morgen ähnlich. Im Norden und Osten bewölkt, im Süden und Westen dagegen viel Sonnenschein. Dazu maximal 20 bis 34 Grad. Die Zeit 2:03.
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2: A111 statt auswärts. Am Anschluss Heckerdamm ist die Autobahn gesperrt. Der Verkehr wird bis Mitte Juli über die Ab- und Auffahrt geleitet. Zehlendorf, Potsdamer Chaussee. In Höhe Lindenthaler Allee sind die Ampeln außer Betrieb. Hellersdorf, die Rieserstraße, ist zwischen Hönower Straße und Schönewalder Straße bis ca. 18 Uhr gesperrt.
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3: Mit Ben Sträubel. Dann habe ich hier das PPPPP, das fantastisch perfekt polierte Popnacht-Package aus dem Wochenende mitgeschleift hierher. Also ich habe zwei Riemen dran gebunden und bin auf dem Rücken. Mit einem Buckel bin ich hier hinein, weil das so schwer ist, dieses frisch polierte Popnacht-Package. Es steht neben meinem rechten Schuh und vielleicht möchtet ihr euch das jetzt hier verdienen unter 072-21-20, ja vielleicht auch nicht. Dann macht einfach genauso weiter wie das, was ihr gerade getan habt. Aber ansonsten 072-21-20-11 bemühen, das ist die Ziffernfolge zu diesem Popnacht-Package. 072-21-20-11 und dann spielen wir gleich.
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0: Hier ist die Popnacht.
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0: Oh, wir rasen wieder zurück an diesem 6.7. durch die Jahrzehnte. Was war denn da so los? Kurt aus Jülich, der kennt sich mit Sicherheit aus. Und wenn er nicht weiter weiß, seine Tochter ist im Auto mit dabei. Anna, die fährt er nämlich gerade an den Flughafen Köln-Bonn. Dann geht's nach Malle. Guten Morgen, Kurt und Anna.
2: Guten Morgen, Anna hat er gesagt.
0: Ja, haben wir auch gesagt. Guten Morgen, Anna hat er gesagt. Genau, Anna hat einen Assistenten, Fahrer, Dolmetscher. Sie hat es geschafft, muss man sagen. Ist aber toll, dass du das machst als Papa, obwohl du auch arbeiten darfst. Und ist sie alleine unterwegs, oder?
2: Sie ist alleine unterwegs, ja.
0: Ja, macht sie öfter mal auf Mallorca Urlaub oder habt ihr dann ein Haus, oder?
2: Nee, das erste Mal alleine im Hotel.
0: Ja, okay, aber das ist so, sie wollte immer mal nach Mallorca oder war sie schon mal da?
2: Nach Mallorca und dann da Cocktails trinken.
0: Ja, schön. Ja, powered by Papa. Das ist eine schöne Sache. Ich muss sagen, sie ist auch toll. Sie macht alles richtig auf jeden Fall. So, jetzt kannst du nur noch einen Preis hier verdienen. Heute, da sind wir bei Frage Nummer 1, vor genau 80 Jahren, da wurde der Bikini erfunden und vorgestellt von einem Pariser Designer. Und jetzt ist die Frage, warum heißt er eigentlich Bikini? Wurde dieser Bikini dem Designer Bill Quinoa Niedecken, der früher als Bikini gehänselt wurde, in der Schule gewidmet? Bikini. Oder B, nach dem Bikini-Atoll im Pazifik benannt? Oder C, nach der ersten spanischen Währung, ein Bikini waren 10 Euro damals? Was glaubst du, Designer Bill Quinoa Niedecken? Der gehänselt wurde in der Schule?
2: Ich würde mal sagen, dass das Atoll da oben.
0: Ja, es ist das Atoll gewesen. So, heute vor 62 Jahren, als du noch nicht mal geplant warst, da kam der erste Spielfilm der Beatles raus, wurde uraufgeführt in London. Beatles sagt dir was, ne? Deine Tochter nicht mehr.
2: Meiner Tochter sagen die auch noch was, aber ich kenne die auch noch.
0: Gerade so, ne? Wie hieß denn dieser erste Film der Beatles? A, Music Was Your First Love oder B, Killing Me Softly oder C, A Hard Day's Night?
2: Also Killing Me Softly ist von den Fugees. Das erste war nochmal, was hat sie gesagt, weiß ich.
0: Music, du hast your first
2: Music
0: love.
2: Was My First Love ist von Robert Miles.
0: John
2: und das
0: Miles,
2: letzte,
0: ja.
2: John Miles, genau. Und das letzte ist dann, bleibt dann nur noch...
0: Bleibt dann nur noch Hard Day's Night. So kann man es auch machen, wenn man keine Ahnung hat von den Beatles, aber die anderen beiden kennt, geht das auch mit dem Ausschlussverfahren. So ist es. Hier, ich wünsche dir eine tolle Fahrt. 5.52 Uhr ist ja dann Start. Grüßt den Flugkapitän von uns. Er soll mal eine Durchsage machen, ne? Alle Popnachthörer kriegen ein kleines Goodie.
2: Genau.
0: Im Flieger. Sag ihr das,
2: Anna. Muss ja Anna machen.
0: Ja, sie macht das. Machen. Ja, sie kriegt das hin. Ja, wenn ich natürlich, genau. Du vor dem Cockpit sitzen würdest, würde ich dir empfehlen, auszusteigen. Schnell. Also, gute Fahrt und guten Urlaub.
2: Danke.

0: aus Frequencies und Reality in der Popnacht.
1: 2.30 Uhr.
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6: Heute fällt nach trockenem Beginn bei vielen Wolken und kaum Sonne zeitweise Regen oder es gibt Schauer. Die Temperaturen bleiben mit maximal 19 oder 20 Grad verhalten. Der Wind weht schwach bis mäßig und mitunter böig aus West bis Südwest. Auch am Dienstag überwiegen die Wolken, die Sonne zeigt sich nur gelegentlich und zeitweise regnet es. Dabei weht in Böen starker Westwind. Es werden maximal 23 Grad erreicht. Am Mittwoch und Donnerstag wechseln sich Sonne und Wolken ab, es bleibt meist trocken. Am Donnerstag wird es zudem wärmer.
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7: A111 statt auswärts. Am Anschluss Heckerdamm ist die Autobahn gesperrt. Der Verkehr wird bis Mitte Juli über die Ab- und Auffahrt geleitet. Zehlendorf, Potsdamer Chaussee. In Höhe Lindenthaler Allee sind die Ampeln außer Betrieb. Hellersdorf, die Rieserstraße, ist zwischen Hönower Straße und Schönewalder Straße bis ca. 18 Uhr gesperrt.
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0: Meghan Trainor und Charlie Puth. Jetzt ist es schon 2.39 Uhr. Ihr hattet noch nichts zu lachen. Auch da hinten die letzte Reihe. Ich guck mal, da ist schon kurz vor einem Trauertränchen über die zarten Wangen. Nein, also wir werden gleich sehr lustig sein hier in dieser Show. Ich hoffe das mal. Weil es gibt Profis für Lustigkeit. Emilia Suchlich ist Comedian. Und wenn die nicht lustig ist, dann bekommt ihr natürlich euer Geld zurück. Das ist ja völlig logisch. Die wird sich beschäftigen mit dem, ich mich noch gar nicht beschäftigt habe, mit dem Kinderkriegen. Ja. Sie überlegt in ihren jungen Jahren auch, wird sie jetzt irgendwie weiter Comedian sein oder was sie früher gemacht hat, Trompete spielen auf irgendwelchen großen und kleinen Bühnen des Planetens, oder bekommt sie Kinder und sucht sich vielleicht vorher sogar noch einen Mann dazu. Das werden wir gleich hören. Wenn es lustig ist, die Geschichte drumherum, dann lachen wir alle, und wenn nicht, gibt's Kohle. Okay, hier ist die Popnacht, aber erstmal Flow.
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0: Leak It. Neuheit von Flow in der Popmacht. Vorsicht auf der A4 Erfurt Richtung Chemnitz. Da steht ein defektes Fahrzeug auf dem Standstreifen zwischen Rüdersdorf und Gera Langenberg. Emilia Suchlich, Comedian, stellt sich die Frage, was soll ich machen jetzt, Karriere oder Kinder?
1: Manchmal kommen ja so Leute und fragen, ey, willst du Kinder? Also eigene, mir werden selten fertige angeboten. Und man macht sich so Gedanken, ne? Und ich finde, Kinder kriegen ist eine sehr große Verantwortung. Ich persönlich traue mir das nicht so zu. Ich habe mir aber auch jetzt so überlegt, ich kenne schon viele Leute, die Kinder haben und der Verantwortung auch gar nicht gewachsen sind. Also, ihr scheint da auch Leute zu kennen. Ich hatte im Kindergarten einen in meiner Gruppe, der hieß Florentin. Und es waren vier Kinder in der Familie, die hießen Florentin, Florentine, Frederik und Frederike. Sie waren offensichtlich überfordert, ne? Kannst ja nicht vier Kinder machen und so tun, als wären es nur zwei.
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0: Aufstiegs und Touch Me. Hier ist die Popnacht. Und diese Fußball-Weltmeisterschaft 2026, die bringt ja auch Mannschaften hervor. Also die sind derart begeisternd, auch wenn man sie sieht. Norwegen hat die Sensation geschafft vor 2 Stunden. Steht zum ersten Mal in der Geschichte im Viertelfinale einer Fußball-Weltmeisterschaft. Ein 2:1 haben sie gespielt gegen Brasilien und damit auch die Brasilianer aus dem Turnier geworfen. Und beide Male traf Mittelstürmer Erling Haaland. ARD-Sportreporter Felix Mansel zum Spiel und ganz besonders einem Spieler.
1: Haaland-Maschine.
2: Das ist Haaland! Das ist Haaland! Das ist der Haaland! Das ist das Tor! Jetzt hat Haaland den Ball zurück mit dem Haaland! Haaland! Er ist eine Maschine!
1: Erling Haaland ist gegen Brasilien ein Minimalist, aber er entscheidet das Spiel.
3: Wenn ich 1 oder 2 Chancen bekomme, dann mache ich auch ein Tor. Ich weiß auch nicht, wie ich das immer mache. Vielleicht war das heute Abend sogar der verrückteste Abend in der Geschichte von Norwegen.
1: Erling Haaland legt gegen Brasilien den 5. Gang ein. Seine Maschine läuft auf Hochtouren. Er schießt den Rekordweltmeister mit seinen beiden Treffern aus dem Turnier. Aber allein hat er das nicht geschafft. Der Mann ganz hinten im norwegischen Tor erwischt ebenfalls einen Sahnetag.
2: Einmal verzögert, zweimal verzögert, dann der Schritt, Nyland hält das Ding. Eine Handparade von Euer Nyland. Was für eine unfassbare Szene. Und Ny macht's wieder klar.
1: Für Örjan Nyland läuft's gegen Brasilien wie geschmiert. Er hält fast alles. Die norwegische Mannschaft, sie wächst über sich hinaus. Der Chefmechaniker der Nordmänner, Trainer Ståle Solbakken, er hatte es ja vorher angekündigt und dem brasilianischen Trainer sogar gedroht.
4: Carlo Ancelotti, wir kriegen dich.
5: Carlo Ancelotti, we're coming for you.
1: Und er hält Wort.
3: Ich glaube, das war für alle Norweger der Abend ihres Lebens. Unsere Fans werden eine Woche durchfeiern. Das nächste Spiel ist am Samstag, da mache ich mir etwas Sorgen um ihre Gesundheit.
1: Keine Sorgen muss sich die Mannschaft machen, denn mit dem Sieg gegen Brasilien ist Norwegen aus dem Schatten des Geheimfavoriten herausgetreten. Jetzt sind die Nordmänner ein ernstzunehmender Titelkandidat. Brasilien hingegen fliegt aus dem Turnier, so früh wie seit 36 Jahren nicht.
0: So, nochmal ein Wort mit Haaland. Jawohl, also Glückwunsch nochmal an die Norweger. Und heute Nacht wird es auch noch eine Entscheidung wohl gefällt zwischen England und Mexiko. Wer kommt denn da weiter? Viertelfinale. Wer schafft das denn? Also das Achtelfinalspiel ist ein bisschen verschoben worden. Eigentlich jetzt um 2 Uhr schon starten sollen, wird aber jetzt in 7 Minuten dann erst losgehen wegen eines Unwetters in Mexico City. Und falls ihr euch da noch ein bisschen durchklicken möchtet, vielleicht noch ein paar Infos holen zu Brasilien, Norwegen oder zum kommenden Spiel in wenigen Minuten. Wir halten euch ja auf dem Laufenden. Auch auf

0: Blink 182, all the small things. So, das haben wir Erling Haaland so hochleben lassen eben. Und das hat doch sofort Berlin aufgegriffen. Also Jan, der hat noch die einsame Kerze an und hat auch dieses Spiel geguckt, ist großer Norwegen-Fan und freut sich derart, dass die weitergekommen sind bei der WM und hat auch sofort hier noch einen getrunken. Hört man auch vielleicht ein bisschen.
1: Das Erling Haaland hochleben.
0: Ja, klar.
1: Der Norweger, der die Wasser einer rausgeschossen hat.
0: Ja.
1: Erling Haaland.
0: Also, da freut sich schon mal einer, das ist auch in Ordnung. Vorsicht auf der A2 Berlin in Richtung Hannover zwischen Brandenburg und Cieza. Da befindet sich ein liegen gebliebenes Fahrzeug auf dem Standstreifen. Ihr passt da bitte auf und genießt diesen neuen Song hier. Gut riechen und frisch geduscht. Adam Taylor, ADMT mit Burn Brighter. Neu in der Popnacht.

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1: Um 3 Uhr mit Ramin Movasakian. Das Bundeskabinett will heute den Haushaltsentwurf für das kommende Jahr beschließen. Er sieht deutlich höhere Ausgaben und Schulden vor. Bundesfinanzminister Klingbeil verteidigte die Pläne am Abend im ARD-Sommerinterview und verwies auf nötige Investitionen in die Verteidigung. Aus Berlin berichtet Jakob Mayer.
2: Der Bundesfinanzminister rechnet fürs kommende Jahr mit Ausgaben von insgesamt 555,4 Milliarden Euro. Dafür sieht der Entwurf, den Lars Klingbeil am frühen Nachmittag dem Kabinett präsentiert, neue Schulden von gut 200 Milliarden vor. Der Minister begründet die Schulden teilweise mit der Aufrüstung der Bundeswehr als Folge von Russlands Angriffskrieg in der Ukraine. Man könne sich gegenüber Putin nicht mit der schwarzen Null verteidigen, betonte Klingbeil gestern im ARD-Sommerinterview. Beschlossen wird der Haushalt nach den parlamentarischen Beratungen im November. Bis dahin kann sich noch einiges ändern.
1: Der Stuttgarter Sportwagenbauer Porsche plant nach Berichten des Handelsblatts weitere Stellen abzubauen. Demnach sollen 4000 Arbeitsplätze wegfallen, unter anderem im Management und der Verwaltung. Ein Porsche-Sprecher verwies lediglich auf ein Maßnahmenpaket, das aktuell in Arbeit sei, um das Unternehmen zu verschlanken. Die Pläne sollen im Laufe der nächsten Wochen vorgestellt werden. In der Türkei sind wenige Tage vor Beginn des NATO-Gipfels Dutzende Journalisten und Aktivisten festgenommen worden. Das berichtet die Nachrichtenagentur AFP. Demnach soll es in einigen Regionen im Land Polizeieinsätze gegeben haben, mit dem Ziel, die Opposition und die Presse einzuschüchtern, heißt es. Die Organisation Reporter ohne Grenzen spricht von einem willkürlichen Vorgehen, das die Sicherheit von Medienleuten gefährde. Die türkischen Behörden waren zuletzt verstärkt gegen Regierungskritiker vorgegangen. Bei der Fußball-Weltmeisterschaft hat sich Norwegen erstmals überhaupt für das Viertelfinale qualifiziert. Die Skandinavier besiegten am Abend Brasilien mit 2:1. ARD-Sportreporter Thomas Kunze berichtet.
3: Die Partie begann schwungvoll mit einem verschossenen Elfmeter für Brasilien. Bruno Guimarães scheiterte vom Punkt am starken Nyland. Nach der Pause agierten beide Mannschaften dann schwungvoller. Endrick hätte Brasilien in Führung bringen müssen. In der 79. Minute dann der erste Treffer. Schelderup flankte von links und Erling Haaland köpfte den Ball aus 7 Metern mit Nachdruck über die Linie. Gut 10 Minuten später dann die Vorentscheidung. Erling Haaland holte sich den Ball 20 Meter vor dem Tor nach einem Konter ab und danach traf er mit Vollspann ins rechte Eck. Kurz vor dem Ende erzielte dann Neymar per Elfmeter zwar noch den Anschlusstreffer für Brasilien, letztlich aber änderte das nichts am verdienten Weiterkommen der Norweger.
1: Das Wetter für Deutschland. In der Nacht gibt es rund um die Nordsee noch vereinzelte Schauer. Ansonsten ist es oft bewölkt, aber trocken. Die Tiefstwerte 17 bis 10 Grad. Zum Start in die neue Woche wechseln sich heute im Süden und Westen Sonne und Wolken ab. Im Norden und Osten bleibt es grau und regnerisch. Die Temperaturen erreichen maximal 19 bis 32 Grad. Die Zeit gleich 3.03 Uhr.
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4: A111 statt auswärts. Am Anschluss Heckerdamm ist die Autobahn gesperrt. Der Verkehr wird bis Mitte Juli über die Ab- und Auffahrt geleitet. Zehlendorf, Potsdamer Chaussee. In Höhe Lindenthaler Allee sind die Ampeln außer Betrieb. Hellersdorf, die Rieser Straße, ist zwischen Hönower Straße und Schönewalder Straße bis ca. 18 Uhr gesperrt.
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5: 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So, da habe ich ein schönes Rätsel für euch und zwar ist ein biblisches Rätsel. An den Zitaten sollt ihr ihn erkennen, liebe Brüder und Schwestern. Es geht um Sylvester Stallone. Okay, Sylvester Stallone feiert heute einen runden Geburtstag und ihr werdet gleich ein Filmzitat von ihm hören. Wenn ihr das einem Film zuordnen könnt, dann verdient ihr euch ein Popnacht-Package in 7 Minuten.
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0: und Sia, Dusk Till Dawn in der Popnacht.
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0: An seinen Zitaten sollt ihr ihn erkennen. Ja, das ist dieses biblische Gewinnspiel jetzt hier für ein Popnacht-Package. Holt euch eins ab hier in dieser Show. Es geht um Sylvester Stallone, der heute Geburtstag feiert, einen Runden und ein Zitat jetzt aus einem Film. Hört ihr von ihm? Sagt mir, aus welchem Film der stammt. Und 07221 2011 ist eine ganz entspannte Ziffernfolge. Konzentration.
2: Wozu ist das?
3: Das ist blaues Licht.
2: Und was macht es?
3: Es leuchtet blau.
2: Verstehe.
0: Naja, okay, ne? Das ist eben doch ein hochgeistiges Filmzitat, wenn ihr es wisst. 07221 2011. Aus welchem Film stammt's?
4: Ey,

Alte Schulde, Afterlife. Es ist 3.13 Uhr. Vorsicht bitte auf der A1 Dortmund Richtung Köln zwischen Remscheid und Wermelskirchen. Eine Ölspur auf der Fahrbahn. Das hier ist der neue Hit von Sienna Spyro.

0: So, jetzt lösen wir auf.
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0: An einem Zitat sollt ihr ihn erkennen, das biblische Quiz hier in der Popnacht. Heute feiert Sylvester Stallone einen runden Geburtstag und dieses Zitat sollt ihr zuordnen, und zwar einem Film.
2: Wozu ist das?
3: Das ist blaues Licht.
2: Und was macht es?
3: Es leuchtet blau.
2: Verstehe.
0: Ja, das sind doch Sätze. Wenn man damit einen Film gestalten kann, hat man es geschafft, wenn das auch noch ein Bestseller wird. Jürgen aus Duisburg, guten Morgen. Aus welchem Film ist denn das Zitat von Sylvester Stallone?
4: Guten Morgen, Benny Bär. Guten Morgen. Das ist aus Rambo 3.
0: Ah, ja, sicher.
4: Da ist in das, Afghanistan.
0: Ist, ja, da ist auch, glaube ich, dieses weltberühmte Zitat. Was ist das? Nee, wer bist du? Ich bin dein größter Albtraum oder sowas. Ne? Das sind lauter solche
4: Sachen. Ja,
0: also alle Plattitüden, die es so gibt auf dem Planeten, die mal ausgesprochen wurden. Bis auf den Satz, bei 40 Fieber ist doch mal ein Apfel, ist alles dabei. Ne? Jürgen, du bist unterwegs heute Nacht in einer doch schönen Wochenendgestaltung mit Grillen und darüber diskutieren mit deiner Frau, was man in der Wohnung wieder renovieren müsste. Was ist denn besonders runtergekommen bei euch?
4: Ja, runtergekommen. Meiner Frau gefällt die Wohnzimmerfarbe nicht mehr. Und dann muss man natürlich reagieren.
0: Kann es sein, dass diese Wohnzimmerfarbe sich durch Ausatmen verändert hat, weil ihr beide Raucher seid?
4: Ja, wir rauchen zwar beide, aber wir rauchen außen auf dem Balkon.
0: Ja.
4: In der Wohnung überhaupt nicht.
0: Ja, in die Wohnung, in Richtung Wohnung rein, damit sie Nachbarn nicht mitbekommen. Ne? Ja, aber gut, ist ja auch, kann man ja mal planen, so eine gemeinsame Aktion. Ne? Wenn ja niemand
4: natürlich.
0: Wenn euch niemand hilft, du weißt ja, wo unser Therapiekreis sich befindet. Wir kommen dann alle vorbei.
4: Ja, selbstverständlich.
0: Das ist gut. Dann, wo geht's hier noch nachts?
4: Ich bin der Kokser.
0: Du bist der Kokser?
4: Ich fahre Gießereikoks.
0: Ja.
4: Für einen bekannten Dämmwollehersteller hier im Ruhrgebiet.
0: Mit mir kannst du Klartext reden. Ich meine, ich schicke dir keine Polizei auf den Hals. Bei mir darf man auch Namen nennen, sagen wir es mal so.
4: Der Koks ist aber schwarz, nicht weiß.
0: Ich hab mir jetzt fast gedacht, sonst würde das Lachen vergehen. oder auch andersrum. Ich wünsche dir eine gute Fahrt dahin und komm gut rein in die Woche, ja?
4: Danke dir. Tschüss.

Dann ist die fertig, diese Stadt. Wir werden wahrscheinlich noch, wenn die Pyramiden schon verfallen sind, von diesem Song hören und dass die Stadt immer noch nicht fertig gebaut ist. A52, da passt ihr bitte auf, Mönchengladbach in Richtung Roermond. Die ist gesperrt, die Autobahn zwischen Kreuz Mönchengladbach und Mönchengladbach-Hart. Und auch in der Überleitung zur A61 in Richtung Venlo ist die Autobahn gesperrt bis ca. 6 Uhr wegen eines Polizeieinsatzes. Hier ist die

0: Das wohlbemühte Klavier von Lil Nas X. Wir müssen es rausschieben jetzt hier. Es ist 3.32 Uhr.
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2: Heute fällt nach trockenem Beginn bei vielen Wolken und kaum Sonne zeitweise Regen oder es gibt Schauer. Die Temperaturen bleiben mit maximal 19 oder 20 Grad verhalten. Der Wind weht schwach bis mäßig und mitunter böig aus West bis Südwest. Auch am Dienstag überwiegen die Wolken, die Sonne zeigt sich nur gelegentlich und zeitweise regnet es. Dabei weht in Böen starker Westwind. Es werden maximal 23 Grad erreicht. Am Mittwoch und Donnerstag wechseln sich Sonne und Wolken ab, es bleibt meist trocken. Am Donnerstag

0: Wie ist das eigentlich mit den schönen Plätzen auf diesem Planeten? Jeder hat ja so seinen favorisierten Platz, wo er sich aufhält. Es gab diesen Spruch von meinem Opa, der immer sagte, wenn du mal in einen Park gehst, dann denk an dein Bankguthaben, denn in jedem Park gibt es eine Bank, auf der kann man es sehr gut haben. Und Markus aus Lahr, der hat eine Bank gefunden, eine ganz besondere an einem tollen Ort. Guten Morgen, Markus.
1: Guten Morgen.
0: Und wo ist denn diese Bank, wo du dich gerade aufhältst?
1: Die ist in Lahr, Schwarzwald, auf dem Schutter-Lindenberg.
0: Der Schutter-Lindenberg. Ich habe noch nie was vom Schutter-Lindenberg gehört. Ist das ein kartierter Berg oder ist es von dir so benannt?
1: Nee, der ist kartierter Berg. Der liegt am Rande von Lahr und da kann man schön über die Stadt blicken.
0: Ach so, also schon eine Erhebung. Das ist es schon.
1: Nein, schon auf jeden Fall.
0: Du kannst jetzt noch nicht sagen, wie viele Meter das sind, aber wenn man über die Stadt gucken kann, ist es ja schon mal was. Und wie ist denn der Schutter-Lindenberg so in dein Leben eingebaut? Also machst du jede Nacht erstmal eine Wanderung dorthin oder mit dem Fahrrad?
1: Ja, nicht jede Nacht, aber so 3-4 Mal in der Woche, ja.
0: Ja. Und dann fährst du mit dem Fahrrad dahin.
1: Da fahre ich mit dem Fahrrad halt hoch, ja.
0: Und dann die Bank und dann guckst du über die Stadt. Was hast du für Gedanken da? Also was sammelt sich da in deinem Kopf?
1: Oh, einfach, ich tue eigentlich mehr abschalten und versuche gar nicht zu denken.
0: Ja, oder funktioniert ja nicht, weil du bei mir ja Anruf gerufen hast.
1: Ich höre ganz gern euch.
0: Ja, das ist ja langweilig gewesen wahrscheinlich auf dem Schutter-Lindenberg. Aber ist aber gut, dass du es gemacht hast, weil so lernen wir das Ding auch mal kennen. Also man kann über Lahr gucken, man fühlt sich wohl und jetzt hast du natürlich ganz viele Menschen, die da auch hinkommen wahrscheinlich.
1: Ah, hoffentlich nicht. Ich kriege nicht die Ruhe.
0: Ja, okay, da musst du an Infantino Geld zahlen oder an Trump. Dann können wir das verhindern, dass da Leute hinkommen. Aber ansonsten geht es dann um wie viel Uhr wieder los in deinen Hausmeisterjob?
1: Um 8 Uhr.
0: Und dann bist du ganz entspannt und hast dann deine Ruhe sozusagen, deine innere Ruhe gefunden mit dieser Vorarbeit auf dem Schutter-Lindenberg. Finde ich toll.
1: Genau.
0: Ich spiele deinen Lieblingshit und komm gut rein, ja?
1: Ja, danke. Ciao.

I Believe, Kamerad in der Popnacht und in Mexiko Stadt. Da stehen sich Mexiko und England gegenüber. Wer kommt denn da jetzt ins Viertelfinale? Also am Anfang sah es doch so aus, dass England doch ganz schön irgendwie schwächelt, ja? Mexiko war da ein bisschen besser drauf. Jetzt in der 43. Minute steht es 2:1 für England. Und zweimal hintereinander, kann man sagen, innerhalb von 3 Minuten hat Jude Bellingham getroffen. Also, das wird noch ein spannendes Spiel werden. 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

0: Cynthia möchte gerne einen romantischen Hit hören, einen ganz bestimmten. Sie hat Liebeskummer am Wochenende in Aschaffenburg, hat sie sich getrennt von ihrem Partner. So, sie wohnt jetzt wieder kurzfristig bei ihren Eltern. Und ein Song von Herbert Grönemeyer, den braucht sie jetzt. Wenn das eben gute Energie gibt, dann machen wir das. Obwohl das ja auch immer ein bisschen kränklich anfängt. Schatten im Blick, wer Schatten im Blick hat, hätte ich jetzt ein bisschen Angst davor. Hier ist die Popnacht am Montag.
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0: DMC und Show Me Love. Es ist jetzt 3.54 Uhr. Vorsicht auf der B41 Eder Oberstein Richtung Saarbrücken. Da liegt ein Tier auf der Fahrbahn zwischen Neunkirchen und Sinnertal.
1: Es

und als Halbzeit im Achtelfinalspiel Mexiko England. Es steht 2:1 für England. Da sind in 5 Minuten alle Tore gefallen, alle 3 Tore. Einmal Jude Bellingham in der 36. In der 38. nochmal Jude Bellingham. 2:0 stand es dann für England. Und dann in der 42. Minute Julian Quiñones. So, dann war es das 2:1. Sind wir mal gespannt, wie das weitergeht. Das wird auf jeden Fall noch eine spannende Fußballnacht. England oder Mexiko, wer kommt weiter bei der Weltmeisterschaft? Hier ist die Popnacht.

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1: Um 4 Uhr mit Ramin Movasakian. Die Bundesregierung will bei der geplanten Reform der gesetzlichen Krankenversicherung offenbar nochmal nachbessern. Das berichtet die FAZ und bezieht sich auf einen angepassten Gesetzentwurf von Gesundheitsministerin Waken. Was genau geändert werden soll, dazu Markus Wolf.
2: Wie die Frankfurter Allgemeine Zeitung meldet, will Waken die geplante Zusatzbelastung bei der Familienversicherung entschärfen. Bislang konnten sich Ehe- und Lebenspartner beitragsfrei mitversichern. Sie sollen nun ab 2028 zwar einen Zusatzbeitrag zahlen, aber nur noch in Höhe von 2,5 statt 3,5% ihres beitragspflichtigen Einkommens. Auch bei den Zuzahlungen für Medikamente und Krankenhausaufenthalte will Waken eine Entlastung. Die Eigenbeteiligung steigt zwar wie geplant, in den Folgejahren soll es jetzt aber doch keinen automatischen Anstieg geben.
1: Das Bundeskabinett will heute den Haushaltsentwurf für das kommende Jahr beschließen. Er sieht neue Schulden in Höhe von 118,7 Milliarden Euro vor und damit deutlich mehr als noch in diesem Jahr. Bundesfinanzminister Klingbeil verteidigte die Pläne am Abend im ARD-Sommerinterview und verwies auf nötige Investitionen in die Verteidigung. Man mache mehr Schulden, um die Bundeswehr aufzurüsten, so der SPD-Politiker. In Venezuela steigt die Zahl der Todesopfer nach den schweren Erdbeben weiter an. Mehr als 3.300 Menschen kamen laut Regierungsangaben ums Leben, über 16.700 wurden verletzt. Aus Venezuela berichtet Anna Demmer.
3: Die Trümmerräumung mit schwerem Gerät sowie die statistische Begutachtung beschädigter Gebäude stehen mittlerweile für die Hilfskräfte im Vordergrund. Die Unterbringung der Obdachlosen bleibt prekär. Laut offiziellen Angaben sind knapp 11.000 Menschen in 79 Notunterkünften untergebracht. Dennoch kampieren weiterhin zahlreiche Betroffene in Zelten auf Bürgersteigen und in Parkanlagen der Hauptstadt Caracas sowie im Küstenbundesstaat La Guaira. Ein Bericht der UNO hat die direkten Sachschäden auf einen Betrag in Höhe von 37 Milliarden Dollar beziffert, was fast dem Dreifachen der ursprünglichen Schätzung entspricht.
1: Bei der Fußball-WM hat sich Norwegen für das Viertelfinale qualifiziert. Die Skandinavier gewannen am Abend gegen den fünffachen Weltmeister Brasilien mit 2:1. Im Viertelfinale trifft Norwegen entweder auf Co-Gastgeber Mexiko oder England. Und wir bleiben beim Fußball. Die US-Mannschaft kann beim morgigen Achtelfinalspiel gegen Belgien Stürmer Follerin Balogun einsetzen. Und das, obwohl dieser in der letzten Partie rot sah. Die FIFA hat die Sperre auf Bewährung ausgesetzt. Eine Begründung hierfür wurde nicht geliefert. US-Präsident Trump dankte dem Weltverband und schrieb auf seiner Online-Plattform, eine große Ungerechtigkeit sei damit wieder gut gemacht worden. Das Wetter für Deutschland. Heute gibt es im Süden und Westen einen Mix aus Sonne und Wolken, im Norden und Osten dagegen immer wieder Schauer. Die Temperaturen erreichen maximal 19 bis 32 Grad. Die Zeit gleich 4.03 Uhr.
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4: A111 statt auswärts. Am Anschluss Heckerdamm ist die Autobahn gesperrt. Der Verkehr wird bis Mitte Juli über die Ab- und Auffahrt geleitet. Zehlendorf, Potsdamer Chaussee. In Höhe Lindenthaler Allee sind die Ampeln außer Betrieb. Hellersdorf, die Rieser Straße, ist zwischen Hönower Straße und Schönewalder Straße bis ca. 18 Uhr gesperrt.
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5: 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Einen Preis habe ich noch für euch, ein Popnacht-Package. Und das würdet ihr in 7 Minuten hier euch ergattern können. Für eine kleine Erkenntnis, wer denn da heute Geburtstag feiert, das ist doch möglich, oder? Logisch.
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0: 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Hier ist Ihr Popnacht.
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0: Kennt ihr auch einen Rapper, der heute Geburtstag hat? Bin mal gespannt, der hängt im Leierkasten fest. Wie heißt der Rapper, der heute Geburtstag feiert?

Mainz. Es ist jetzt 4.17 Uhr, eine Gefahrenstelle von der A553. In beiden Richtungen bitte aufpassen. Bliesheim-Brühl. Da laufen Wildschweine auf der Fahrbahn rum. Ihr passt ja sowieso auf. Habt ihr was gesehen, das nicht hingehört auf die Straße 07221-2011? Was Kultisches noch hier und Romantisches. Und danach lösen wir unser Rätsel auf.

0: begrüßen. Saving All My Love For You. Ein bisschen was Kultisches aus der Cloud direkt runtergepustet. Für die gute Aura, Flora, Fauna. Und jetzt lösen wir mal auf. Wir hatten ein sehr spannendes Rätsel.
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0: Ein Künstler, der im Leierkasten drinsteckt. Ein Rapper, der heute Geburtstag feiert. Wer ist denn das hier? Axel aus Sitters. Guten Morgen, Axel.
2: Guten Morgen.
0: Wen hast du rausgehört?
2: Ja.
0: Ja, wen?
2: Das war 50 Cent.
0: 50 Cent. Und damit bekommst du ein Pop-Nach-Package. Das schicke ich nach Sitters oder soll ich dir lieber nach Mainz schicken? Vielleicht kommst du da schneller an. Du bist auf dem Weg nach Mainz. Von Sitters nach Mainz ist glaube ich, so 70 Kilometer sind das, ne? Die du fährst jeden Morgen.
2: Das ist korrekt, ja.
0: Ja, und du bist da im Vollzugsdienst, das heißt, du schreibst Strafzettel in Mainz.
2: Naja, Vollzugsdienst nicht, das ist die Verkehrsüberwachung.
0: Ja, Verkehrsüberwachung, sorry. Vollzugsdienst ist ja dein Knast, ne?
2: Ja, so ähnlich.
0: Das kann man auch noch machen, wenn man Lust hat. Und Verkehrsüberwachung heißt also, du läufst dann direkt los. Um wie viel Uhr geht's, läufst du dann die Straßen ab, dass wir schon mal vorgewarnt sind?
2: 6 Uhr.
0: Und wo startest du, an welcher Stelle?
2: Das weiß ich nicht, das kriegen wir vorher nicht gesagt.
0: Ach so, also das ist wie so Blitzanlagen, schnell mal aufgebaut und so. Und dann bist du auch jemand, der nicht mit sich diskutieren lässt? Oder wenn jemand sagt, ich habe mal ganz schnell wichtig jemanden dahin gebracht oder so und habe mal so 2 Minuten da gestanden, drückst du auch mal ein Auge zu oder bist du wieder knallharte?
2: Wir haben sowas, kleinen Spielraum haben wir, aber nicht viel.
0: Ja, also da muss ich auch schon ein bisschen sympathisch sein.
2: Ja, korrekt.
0: Und würde es helfen, wenn Infantino vor dir steht und sagt, ich gebe dir 1 Million, nimm den Strafzettel zurück und die rote Karte?
2: Ja, nee, das geht nicht. Also wir werden nicht gestochen.
0: Nein, noch nicht mal für 1 Million, niemals. Also, aber es ist, glaube ich, ganz gut, dass man 70 Kilometer entfernt wohnt vom Arbeitseinsatzort, ne?
2: In dem Fall. Das ist korrekt, ja.
0: Wissen die denn in Sitters, dass du da auch mal einen Strafzettel schreibst, dass man da auch mal mit dir unangenehme Begegnungen haben kann?
2: Nein, negativ. Nein.
0: Okay, gut, also da bist du bedeckt, da bist du offiziell Anwalt in Mainz.
2: Ja, korrekt.
0: Also komm gut an, ich schicke dir was zu. Ciao, Axel,
2: tschüss.
0: Und das hier ist ein neuer Hit. Ich wackel schon mit dem rechten Fuß, der macht auch gute Laune. Niall Horan und Taste.

Tim Bensko hoch hinaus. Wo ist denn Kane? Kane, Harry Kane hat jetzt auch mal ein Tor geschossen. 11 Meter natürlich. Es steht jetzt 3:1 beim Spiel England gegen Mexiko im Achtelfinale. Und wir sind in der 62. Minute. Hier ist die Popnacht.

0: The Motto, DJ Tiesto. Hier ist es jetzt 4.31 Uhr in der Welt.
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2: Heute fällt nach trockenem Beginn bei vielen Wolken und kaum Sonne zeitweise Regen oder es gibt Schauer. Die Temperaturen bleiben mit maximal 19 oder 20 Grad verhalten. Der Wind weht schwach bis mäßig und mitunter böig aus West bis Südwest. Auch am Dienstag überwiegen die Wolken, die Sonne zeigt sich nur gelegentlich und zeitweise regnet es. Es werden maximal 23 Grad erreicht.
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3: Vorsicht bitte auf der A115 Dreieck Nutetal Richtung Dreieck Funkturm. Zwischen Dreieck Nutetal und Ausfahrt Saarmund befindet sich ein liegen gebliebenes Fahrzeug auf dem Verzögerungsstreifen. A111 statt auswärts. Am Anschluss Heckerdamm ist die Autobahn gesperrt. Der Verkehr wird bis Mitte Juli über die Ab- und Auffahrt geleitet. Hellersdorf, die Rieserstraße, ist zwischen Hönower Straße und Schönewalder Straße bis ca. 18 Uhr gesperrt.
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0: Und die am meisten unterschätzte Höchsttemperatur heute in Deutschland in Süderhöft, Nordfriesland. Da bekommen wir 18 Grad. Hier ist die Popnacht. Mein Name Ben Streubel.

0: Klassiken. Toni aus Berlin, der hat sich gedacht, ich mache mal was Besonderes in meinem Leben. Ich lauf mal, aber eben keine einfache Strecke um Wannsee rum. Nein, ich fahre erstmal nach Pforzheim und dann begebe ich mich auf einen Wanderweg nach Basel. Das hat er vor 10 Tagen begonnen, das Projekt. Er wollte unter 2 Wochen dann in Basel ankommen. Das ist ja auch schon bald. Hallo Toni, guten Morgen.
1: Schönen guten Morgen, Ben, ja, grüß dich.
0: Wie weit bist du gekommen?
1: Oh, ich glaube, ich habe es geschafft und zwar in nur 10 Tagen, wie du richtig gesagt hast, weil ich bin jetzt bei Kandern, das ist eine Gemeinde in der Nähe von Lörrach, ja. Und wenn heute nichts mehr passiert, dann mache ich heute den Deckel drauf und werde Basel erreichen.
0: Wahnsinn, wir haben ja vor 9 Tagen ungefähr oder 9 Nächten mal kurz gesprochen, als du so losgelaufen bist, da hast du dich noch gewundert über Hügel und über Berge im Schwarzwald. Für dich als Berliner, was er noch nie gesehen hat, der kleine Toni, plötzlich Steine und sowas. Was war denn das Schwierige? Bisher.
1: Nein, das Schwierigste blieb dann Gott sei Dank das, was ich damals geschildert habe, diese Wegebeschaffenheit. Die Berge, die sind es gar nicht, die sind ja nicht doof, ne? Aber diese Steine, die badische Höhe hoch, das war so krass. Ich glaube, es lag vielleicht auch daran, ich hatte mir irgendeinen Bacillus eingefangen, habe dann die Nacht drauf richtig fast mit Fieber mal geschlafen und wollte schon fast aufgeben, aber ich habe es gepackt und das daran habe ich mich gewöhnt. Die Wege wurden auch besser und jetzt die Anstiege dann zum Felsberg hoch oder zum Belchen, die waren gestern bei der Traumsicht, bei der Fernsicht, waren die herrlich wunderbar. Du konntest bis ins Rheintal sehen, die Vogesen auf der französischen Seite oder auch die Alpen, schneebedeckte Gipfel, als ob du sie greifen könntest und das hat dann voll und ganz die Anstrengungen wieder wettgemacht.
0: Ist das schön, wenn so ein Städter die Natur beschreibt und die Berge, das macht immer richtig, da bekommt man ja richtig auch Spaß. Und gab es denn auch mal so eine Begegnung in deinen Flipflops, die du gemacht hast auf dem Weg?
1: Unterwegs habe ich unter anderem, ich habe viele getroffen, aber unter anderem Christoph, der ist mit seinem Hund gewandert, Santiago heißt er, eine portugiesische Promenadenmischung, hat er in Portugal aus dem Tierheim geholt. Nur er ist nicht wirklich gewandert, er hat seinen Job verloren bei seiner Mutter, die musste ihren Gasthof aufgeben und deswegen sucht er jetzt Job und Wohnung wandernd auf dem Westweg. Oh. Das hat so die, ich will das nicht romantisieren, aber das hat was von der alten Landstreicher-Tradition. Und mir ist das so richtig aufgefallen, als wir im gleichen Gasthaus waren, auf dem Bällchen, da hat der einen Riesenschrank mit einem 25-Kilo-Rucksack auf dem Rücken, hat der Kinderspätzle bestellt und ich dachte erst, die Kinderspätzle, die reichen dir doch nicht. Die hat er dann seinem Hund unter den Tisch gestellt. Jetzt schlabber erstmal. Und Toll. Er selbst hat nichts gegessen. Ich habe gesagt, okay, komm, hier, nimm eine Portion Schnitzel. Und wer einen 25-Kilo-Rucksack über den Westweg schleppen kann, der kann auch arbeiten.
0: Dann drücken wir mal die Daumen, dass das alles so funktioniert. Du hast einen neuen Freund gewonnen und hast auch noch gelernt, dass man eben das richtige Schuhwerk braucht im Schwarzwald. Ich wünsche dir jetzt auf den letzten Meter nach Basel viel Erfolg. Heute kommst du ja dann schon an und dann feier schön. Ein virtuelles Feuerwerk kommt von uns.
1: Danke, danke.
0: Ciao.

Cypress City und Self-Aware. Ich habe den Flügel schon mal reingeschoben, weil was Tipico Romantico muss auch hier noch rein in diese Show. Es ist 4:45, Vorsicht auf der A3. Frankfurt in Richtung Köln, da liegt ein Warnbarker auf der Fahrbahn, wo sie nicht hingehört. Mönchhof-Dreieck in der Überleitung zur A67 in Richtung Darmstadt. Hier ist die Popnacht mit Lolita Adams und Get Here.

Jungs, habt ihr noch was für die letzte Amtshandlung? Ich bin noch ein bisschen da, aber nicht mehr so lange. Dann gerne an der WhatsApp schicken unter 07221 2011. Das hier ist der neue Hit von Christa Sarandi in der Popnacht.

0: Oh, es ist schon 5 vor 5. Ich muss zusammenpacken, das hilft ja alles nichts. Notaustaste ist abgeklemmt, Antennenleistung hochgefahren, auf volle Suppe, Lichtstimmung auf OP, damit die nachfolgenden Kolleginnen und Kollegen ein bisschen schlechter haben, aber nicht zu schlecht. Schuhe habe ich an. Ja, was wollen wir denn noch machen? Ach ja, KI, was machst du denn noch?
1: Nach Haus. Nach Haus.
0: Okay, da komme ich mit. Also, das war die Popnacht. Mein Name ist Ben Streubel und ein schönes Leben.

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1: Es ist 5 Uhr, ich bin Michael Ernst, guten Morgen. Bundesgesundheitsministerin Wagen hat ihren Gesetzentwurf für die geplante Finanzreform der Krankenkassen wohl in mehreren Punkten geändert. Etwa kostenfrei mitversicherte Ehe- oder Lebenspartner sollen nicht mehr 3,5% ihres beitragspflichtigen Einkommens zahlen, sondern nur 2,5%, schreibt die Frankfurter Allgemeine Zeitung. Auch bei der Zuzahlung für Medikamente und Krankenhausaufenthalte sind Entlastungen geplant. Dafür ist jetzt vorgesehen, dass der Bund höhere Finanzierungsanteile übernimmt. Bundesfinanzminister Klingbeil hat die geplante Neuverschuldung im Haushalt für das kommende Jahr gegen Kritik verteidigt. Das habe auch mit der Aufrüstung der Bundeswehr zu tun, sagte Klingbeil im Ersten. Man könne sich gegen Kreml-Chef Putin nicht mit der schwarzen Null verteidigen. Das Kabinett will den Haushaltsentwurf am Vormittag beschließen. Er sieht Ausgaben in Höhe von 555 Milliarden Euro vor. Die Neuverschuldung soll bei insgesamt 200 Milliarden Euro liegen. In der Nacht hatte Russland wieder mehrere ukrainische Städte angegriffen. Mindestens 3 Menschen kamen dabei ums Leben. Kurz nach Mitternacht wurde fast in allen Landesregionen Luftalarm ausgelöst. In der Hauptstadt Kiew waren heftige Explosionen zu hören. Mehrere Gebäude sollen beschädigt worden sein.
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1: Nach einem Brand in einem Bürogebäude in Britz ermittelt die Polizei wegen des Verdachts der schweren Brandstiftung. In der Nacht zu gestern hatten 2 Zeugen laute Geräusche in dem Gebäude in der Moriner Allee gehört und das Feuer entdeckt. Das gesamte Erdgeschoss sei ausgebrannt, sagte ein Polizeisprecher. Eine Explosion habe es aber nicht gegeben. Verletzt wurde niemand. Das Gebäude ist stark beschädigt. Die Handwerkskammer macht sich Sorgen um die Zukunft der eigenen Branche. Daher habe die Politik eine große Verantwortung, die Betriebe zu stärken, sagt der Hauptgeschäftsführer Wittke in der RBB 24 Abendschau. Es müsse darum gehen, auch reine Gewerbestandorte in der Innenstadt und Gewerbe in Wohnbereichen zu halten. Aus Wittkes Sicht funktioniert Wohnen alleine nicht. Er forderte, dass bei Neubauprojekten auch immer Gewerbeansiedlungen mitgedacht werden. Zum Sport. Bei der Fußball-WM hat Norwegen den Einzug in das Viertelfinale geschafft. Das Land besiegte im Achtelfinale Brasilien mit 2:1. Damit stehen die Skandinavier zum ersten Mal überhaupt in einem WM-Viertelfinale. 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
3: Wir haben im Moment 15 Grad. Wir kriegen heute 19 maximal. Dazu viele Wolken, am Vormittag auch ein bisschen Sonne. Später kann es dann immer wieder Regen geben.
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3: Im Moment scheint es ganz gut zu laufen. Mir liegen noch keine größeren Störungsmeldungen vor. Ich wünsche eine gute Fahrt und alle Meldungen zu Straßen und Schienen gibt's auf rbb888.de und in unserer App.
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3: Ich bin Lydia Mikiforow. Ich heiße euch herzlich willkommen in dieser finalen Woche vor den Sommerferien. Am Mittwoch sind Zeugnisse. Die kleinen Berlinerinnen und Berliner sind in heller Aufregung und Vorfreude auf 6 Wochen frei. Ach, ich bin ein bisschen neidisch. Es ist 5:03. Gleich hören wir Michael Schulte mit 5 a.m. Und jetzt Nick Kamen, I Promised Myself.

0: Hier ist RBB 888, es ist 10 nach 5.
1: Küssen verboten, streng verboten.
0: Nee, küssen erlaubt. Und zwar ausdrücklich, weil heute ist Tag des Kusses. Und wir fragen euch auf unserer RBB 888 Facebook-Seite, wie denn euer erster Kuss war. Und Nicole erinnert sich wirklich ganz genau. Sie schreibt, sie hat 1988 den Frank auf dem Mittelstreifen der Frankfurter Allee geküsst, vor einem Schuhladen, in dem sie sich Jesuslatschen gekauft hatte. Und Conny erinnert sich auch an ihren ersten Kuss. In der Disco war das am Anger im März 1991. Und den geküssten hat sie dann im September 1992 geheiratet. Und das hält glücklich bis heute. Wie war denn ihr erster Kuss? Welche Erinnerungen haben Sie noch? Heute am Tag des Kusses lassen Sie uns drüber sprechen. Gerne anrufen hier im Studio 030 30 32 88 8100 oder eine WhatsApp-Nachricht schicken. Ist die gleiche Nummer. Und damit herzlich willkommen.

0: 5.18 Uhr ist es. Hier ist RBB 888 am Montag. Vor gut einem Jahr ging alles sehr schnell rund um die Ringbahnbrücke A100. Einigermaßen dramatisch war das. Politiker und Verantwortliche, alle waren im Aufruhr.
1: Was uns hier überrascht hat, war, dass der bekannte Riss sich sehr schnell weiterentwickelt hat.
2: Es geht um die Sicherheit von uns allen und in diesem Falle dann auch der Fahrgäste der S-Bahn Berlin.
1: Das Bauwerk muss abgebrochen werden und wir werden jetzt parallel auch den schnellstmöglichen Abbruch mitdenken.
0: So klang das, als die Risse in der Ringbahnbrücke immer größer wurden und klar wurde, hier muss es jetzt sehr schnell gehen. Und schnell soll auch der Neubau gehen. Diese Woche soll ein riesiger Kran die neuen Brückenteile in ihre Position heben. Den kompletten Zeitplan besprechen wir kurz nach 6:30 hier auf RBB 888.

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2: Guten Morgen. Ermittlungen wegen schwerer Brandstiftung in Britz. Nach dem Feuer in einem Bürogebäude in der Moriner Allee wird jetzt untersucht, ob das Haus absichtlich angezündet worden ist. Was bisher bekannt ist, sagte uns Polizeisprecherin Julia Scholz.
3: Nach bisherigen Erkenntnissen sollen zwei Zeugen laute Geräusche in dem Objekt wahrgenommen haben. Anschließend bemerkten sie ein Feuer, verließen das Gebäude und alarmierten die Berliner Feuerwehr. Das gesamte Erdgeschoss brannte vollständig aus. Weitere Personen befanden sich zum Zeitpunkt des Brandes nicht in dem Gebäude.
2: Es hat keine Verletzten gegeben, das Gebäude wurde aber stark beschädigt. Maßnahmen verstärkt. Justizeigene Spürhunde werden bei der Suche nach Drogen in den Gefängnissen eingesetzt. Gerade sind es 4 in Kürze. Sollen der Staffel aber 4, wie geplant 6 Tiere angehören. Sie sind etwa in der JVA Heidering tätig. Die Hunde sollen unter anderem nach synthetischen Substanzen suchen, sagte uns Susanne Gerlach aus der Justizverwaltung.
4: Wir haben Papiere sichergestellt, auf denen vorgeblich Kinder Bilder gemalt haben für ihre inhaftierten Väter. Und tatsächlich war dieses Papier getränkt mit diesen Stoffen. Dann können sie ein kleines Stückchen Papier abreißen, das in den Mund stecken, konsumieren und dann wirken diese chemischen Substanzen total persönlichkeitsverändernd.
2: Allein im ersten Quartal wurden mehr als 2,8 Kilogramm Rauschgift entdeckt. Mutmaßlicher Pokaldieb am Morgen vor Landgericht. Der Mann soll letztes Jahr versucht haben, die Meisterschale der Füchse Berlin zu stehlen. David Donschen.
5: Laut Anklage war der Mann im vergangenen November in die Geschäftsstelle der Füchse Berlin eingebrochen. Die Meisterschale soll er in den Kellerräumen der Füchse versteckt haben, um sie später zu holen. Dazu kam er jedoch nicht. Die Polizei verhaftete ihn im Januar. Die Füchse gingen davon aus, dass die Schale bereits eingeschmolzen wurde. Im März fanden sie dann ihre Trophäe aber wieder. Der Angeklagte muss sich ab heute vor dem Landgericht für diesen und weitere Einbrüche verantworten.
2: Handwerkskammer macht sich Sorgen um eigene Branche. Sie sieht die Politik hier in der Verantwortung, die Zukunft von Betrieben zu sichern. Es müsse etwa darum gehen, auch reine Gewerbestandorte in der Innenstadt und Gewerbe im Wohnbereich zu halten, sagte der Hauptgeschäftsführer der Handwerkskammer Jürgen Wittke in der RBB 24 Abendschau.
6: Das merken auch die ersten Projektentwickler, die wirklich merken, dass Wohnen alleine nicht funktioniert. Und wenn man nur morgens einen teuren Kaffee ziehen kann oder kaufen kann und abends ist der Wohnbereich ausgestorben, als wäre ein Chemieunfall gewesen, dann will man da auch nicht leben.
2: Aus Wittkes Sicht ist die Kombination aus Wohnen und Gewerbe auch eine Chance für eine gute Stadtentwicklung. 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

0: gut auf Berlins Straßen. Es gibt was Aktuelles zur S-Bahn. Wegen der Reparatur an einem Signal in Bellevue fährt die S3 zwischen Warschauer Straße und Charlottenburg nur alle 20 Minuten. 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
0: Das Wetter ist jetzt auch gerade wieder so, also... Hä? Jetzt ist auf einmal wieder so frisch und so wechselhaft, aber zum Start in die Sommerferien wird es richtig schön. Also am Freitag ist dann schon wieder wärmer mit 25 Grad und da bleibt es dann trocken. Jetzt erstmal einen schönen Start in diese letzte Ferien, nee, in diese letzte Arbeits- und Schulwoche vor den Sommerferien. 5:35 Uhr ist es.

0: Es ist 5.41 Uhr. Hier ist RBB 88.8. Guten Morgen, Berlin.
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0: Das ist heute Melina aus Wilmersdorf. Sie arbeitet im Supermarkt. Wann musst du da aufstehen?
2: Ich stehe um 4 auf.
0: Oh Mann, das ist aber ganz schön früh.
2: Ich will immer lieber früher da sein als zu spät. Also ich bin eigentlich immer die Erste und warte dann auf meine Kollegen.
0: Und so im Supermarkt, was ist deine Lieblingsaufgabe? An der Kasse sitzen? Ich glaube, das würde ich am liebsten machen. Oder die Regale einräumen? Oder es gibt ja auch noch die Aufgabe, hinten Brötchen backen und sowas, ne?
2: Ja, also es ist immer so tagesabhängig, wie ich mich gerade fühle. Da bin ich manchmal auch ganz gerne die erste Kasse und dann sitze ich nur. Es ist manchmal auch sehr stressig, dann will man eigentlich gerade irgendeine Palette ausräumen und dann wird man schon wieder an die Kasse gerufen. Die Kunden sind dann manchmal natürlich auch ein bisschen ungeduldig, wenn man mal 2 Minuten länger braucht und ach ja.
0: Ich habe eine Freundin, die arbeitet auch im Supermarkt und wenn die an der Kasse sitzt, macht die manchmal Folgendes. Die guckt sich den Menschen, der da steht, nicht an, also sagt natürlich nett Hallo trotzdem, ne? Aber versucht anhand der Dinge, die sie da dann so über den Scanner zieht, rauszufinden, ob das ein Mann oder eine Frau ist und das ungefähre Alter. Das ist so ein Spiel, das die für sich immer spielt. Machst du das manchmal? Kann man so anhand des Einkaufs gut schließen auf den Menschen, der da jetzt gleich bezahlt?
2: Man sieht eigentlich die Menschen gar nicht so. Also man hat keine Gesichter, ne? Man macht so wiep, wiep, wiep, alles hintereinander weg und man sieht die Leute eigentlich gar nicht. Also so empfinde ich das. Also ich könnte mich jetzt nicht dran erinnern. Also natürlich hat man Stammkunden und so, die man kennt, aber ja.
0: Ja, ihr müsst euch ja eigentlich auch wirklich darauf konzentrieren, na, das alles schnell über die Bühne zu bringen. Oh Mann, ich wünsche dir einen ganz entspannten Start in deinen Arbeitstag und ich danke dir sehr, dass du unsere Hörerin bist.
2: Ja, danke, ebenso.

0: Guten Morgen Berlin, 10 vor 6 ist es, hier ist RBB 888.
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0: In dieser Woche mit Christoph Kiesig von der katholischen Kirche.
2: Es war kurz vor 12 in der Nacht, als es an der Tür klingelte. Meine Eltern holten mich aus dem Bett, ohne meinen Bruder zu wecken. Im Flur stand völlig aufgelöst mein bester Freund, der vor einem Jahr eine Lehre als Schriftsetzer angefangen hatte und mit dem Chef der Druckerei, in der er arbeitete, in Leipzig auf der Buchmesse sein sollte. »Du musst die Buttons verschwinden lassen«, waren seine ersten Worte, und die Dringlichkeit seiner Stimme machte mir ein bisschen Angst. Die Angst, die ich in seinem Gesicht sah und die auf mich übersprang, hatte ihm in Leipzig die Stasi gemacht. In ein paar knappen Sätzen erzählte er mir, was passiert war. Beamte in Zivil hatten ihn aus der Menge gefischt und in einem Verhörraum stundenlang befragt und unter Druck gesetzt. Der Auslöser war ein Button, den er an seiner Jacke trug. Darauf stand rund um eine gezeichnete Friedenstaube: »Ich bin ein Friedenshetzer.« Wir beide hatten, als die Aufnäher Schwerter zu Flugscharen verboten wurden, angefangen, Buttons selber zu basteln. Denn so etwas gab es im Osten nicht. Und mein Freund hatte jetzt Zugriff auf Papier, Kleber und Schneidwerkzeuge. Unser erster selbst entworfener Button trug die Aufschrift »Schwertfische zu Flugenden« und erfreute sich großer Beliebtheit. Das, was lustig angefangen hatte, versetzte ihn jetzt in Panik. Er hatte den Stasi-Leuten letztlich alles gesagt, woher die Button kamen, wer daran beteiligt war, wie viele es gab. Er war danach sofort nach Hause gefahren, kam gerade vom Bahnhof zu mir und bat mich, meine Buttons zu vernichten, falls die Stasi auch bei mir auftauchen würde. Ich habe ihn damals versteckt und war auch ein bisschen stolz auf unseren kreativen Widerstand gegen ein System, das seine Kinder im Wehrkundeunterricht auf einen Krieg vorbereitete. Heute höre ich in den Diskussionen die gleichen Schlagwörter: Ernstfall, Bedrohung, Verteidigungsbereitschaft, Wehrpflicht. In unserer Nachbarschaft im Wedding soll eine Waffenfabrik gebaut werden. Nein, ich will es mir nicht leicht machen, aber ich kann trotz aller guter Argumente und politischer Debatten, die ich sogar nachvollziehen kann, nicht anders. Ich bin und bleibe ein Friedenshetzer.
0: Das waren die Worte auf den Weg von Christoph Kiesig hier auf RBB 888. What is

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1: Es ist 6 Uhr, ich bin Michael Ernst, guten Morgen. Der Gesetzentwurf zur Reform der Krankenversicherung wird wohl nochmal geändert. Bisher beitragsfrei mitversicherte Ehe- oder Lebenspartner sollen zwar künftig einen Anteil zahlen müssen, aber nur noch in Höhe von 2,5 statt wie bisher geplant 3,5%. Außerdem sei geplant, Eltern von Kindern bis einschließlich 11 Jahren auszunehmen, schreibt die Frankfurter Allgemeine Zeitung. Ursprünglich sollte die Grenze bei 6 Jahren liegen. Für Medikamente und Krankenhausaufenthalte müssen gesetzlich Versicherte bald 50% mehr dazu bezahlen. Die Höhe soll aber doch nicht mehr an die Lohnentwicklung gekoppelt werden. In Südeuropa breiten sich Waldbrände immer stärker aus. Besonders angespannt ist die Lage im Süden von Frankreich. Dort haben die Behörden angeordnet, gefährdete Ortschaften zu evakuieren. Es gibt schon Verletzte. Aus Griechenland wurden innerhalb von 24 Stunden 60 Brände gemeldet. In Portugal hat sich ein Feuer auf eine Fläche von 130 Quadratkilometern ausgebreitet. Auch an der Costa Brava in Spanien brennt es. Der Sportwagenbauer Porsche will bis zu 4000 weitere Stellen streichen. Besonders treffe es Mitarbeiter in den Bereichen Management und Verwaltung, schreibt das Handelsblatt. Ein Porsche-Sprecher verwies auf ein umfassendes Zukunftspaket, das bis Ende des Monats fertig sein und das Unternehmen verschlanken soll. Schon im März hatte das Unternehmen angekündigt, dass in naher Zukunft knapp 2000 Stellen wegfallen sollen.
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1: Eine Expertenkommission legt am Vormittag ihre Handlungsempfehlungen bei großen Stromausfällen vor. Die Runde hat sich damit befasst, welche Lehren aus der Havarie zu Jahresbeginn gezogen werden sollten. Der Kommission gehören unter anderem der Chef der Charité Krömer sowie Ex-Feuerwehrchef Brömme an. Bei winterlichen Temperaturen hatten im Januar rund 100.000 Menschen im Südwesten tagelang ohne Strom und Heizung auskommen müssen. Verursacht wurde der Ausfall durch einen mutmaßlich linksextremistischen Brandanschlag. In einem Krankenhaus in Neukölln ist ein Patient umgebracht worden. Er sei tödlich mit einem scharfen Gegenstand verletzt worden, schreibt die Polizei auf der Online-Plattform X. Hintergrund soll eine Auseinandersetzung mit einem anderen Patienten gewesen sein. Jetzt ermittelt eine Mordkommission. Zum Sport. Im Achtelfinale der Fußball-WM hat England Co-Gastgeber Mexiko mit 3:2 besiegt. Damit trifft das Team im Viertelfinale auf Norwegen. Die Skandinavier haben Rekordweltmeister Brasilien mit 2:1 geschlagen. Heute Abend spielt Portugal gegen Spanien. 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
2: Im Moment haben wir 15 Grad, es ist ganz schön frisch, dazu schon viele graue Wolken, ein bisschen Sonne noch heute Vormittag und dann geht's los mit dem Regen. Wir kriegen heute 19 Grad maximal.
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3: Neue Woche, neue Baustellen. Wir starten in Johannisthal. Der Sterndamm bleibt bis Freitag Richtung Stubenrauchstraße zwischen Lindhorstweg und dem dortigen Einkaufszentrum gesperrt. In Mahlsdorf auf der Hönower Straße ist zwischen Briesener Weg und am Rosenhag bis Ende des Monats nur eine gemeinsame Spur frei. Und in Marzahn auf der Allee der Kosmonauten werden bis Sommer nächsten Jahres die Straßenbahnschienen saniert. Im ersten Bauabschnitt bis Anfang September regelt eine Baustellenampel zwischen Rienstraße und dem evangelischen Krankenhaus den Verkehr. So, wir schauen noch kurz zur S-Bahn. Wegen der Reparatur an einem Signal in Bellevue fährt die S3 zwischen Warschauer Straße und Charlottenburg nur alle 20 Minuten. Alle Meldungen zu Straßen und Schienen findet ihr auf rbb888.de und in unserer App.
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3: Der halbe Euro hat heute Geburtstag.
2: 50 Cent.
3: Ja, und er wird 51 Jahre alt.
2: Ja.
3: Und weil er 41 Jahre alt
2: ist. 51.
3: 51 Cent.
2: Ja.
3: Tritt er im Hit-Duell gegen sich selbst an. Mhm. Mit welchen wunderbesten Hits hört ihr gleich? Davor gibt es Leanie Marlin und Sitting Down Here und Michael Cimbello Maniac. Guten Morgen zusammen.

0: So, es ist 6:12. Hast du Zähne geputzt?
1: Klar.
0: Weil du nicht? Na, natürlich.
1: Na ja, dann.
0: Es geht jetzt ja auch um ein sehr, sehr intimes Thema.
2: Berlin, was sagst du?
1: Ja, es geht ums Küssen.
0: Wie und wo war euer erster Kuss? Wo war denn dein erster Kuss?
1: In Griechenland.
0: Wow.
1: Mit Peter. Peter kam aus Griechenland.
0: Also das erste klang wesentlich besser.
1: Ja, ich weiß. Es war auch nicht gut. Peter war schon 16 und ich war 13. Und der hatte schon seine Erfahrungen gemacht. Und dann hat er mich geküsst. So richtig. Und das war wirklich, das war gar nicht schön.
0: Es war zu viel.
1: Ja, es war nass.
0: Das heißt, obwohl Peter Erfahrung hatte, war er eigentlich kein wirklich wahnsinnig
1: guter. Es war kein guter Einsteigerkuss.
0: Kein guter Einsteigerkuss. Ralf und Sullivan schreiben zum Beispiel, beide waren beim Ferien- bzw. Zeltlager.
1: Das ist ja so ein Klassiker.
0: Ne? Ja. Und die Gitarre dann hat. Und
1: ja, ja. Oder Flaschendrehen spielen.
0: Wobei, gilt das eigentlich in Spielform? Ist nicht eigentlich ein erster Kuss etwas, was sozusagen im Moment passiert? Ich meine, Flaschendrehen und so weiter.
1: Ja, wenn du so ein romantisches Ding jetzt draus machst, aber manchmal ist einfach auch Flaschendrehen und jetzt musst du dann halt denjenigen küssen oder die.
0: Nicole schreibt, sie hat 1988 den Frank auf dem Mittelstreifen der Frankfurter Allee geküsst. Auch eine Idee vor einem Schuhladen, in dem sie sich Jesuslatschen gekauft hat.
1: Das ist wirklich auch sehr schön. Die hat wirklich ganz explizite Erinnerungen. Und Conny erinnert sich an ihren ersten Kuss in der Disco am Anger. Es war März 1991 und den geküssten hat sie dann ein Jahr später auch geheiratet und das hält glücklich bis heute.
0: Ich muss mal sagen, Peter, wenn man nämlich küssen kann,
1: ja, dann
0: kann daraus auch was werden.
1: Ja.
0: Hier und da. Wir würden jetzt gerne auch wissen, wo und wie euer erster Kuss gelaufen ist. Ihr könnt euch gerne melden per WhatsApp-Sprachnachricht oder Telefon. Telefonanruf.
1: 030 30 32 88 8 100 ist für beides die Nummer heute am Tag des Kusses.
0: Hier ist der nächste Hit von Kamrad und Friends auf RBB 88 8. Es ist 14 Minuten nach 6. Guten Morgen, Berlin.

0: David Bowie um 6 Uhr und 21 hier auf RBB 88.8.
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2: Heute wird 50 Cent der halbe Euro 51.
0: Ich war mal in Prag mit Freunden.
2: Ja.
0: Über ein Wochenende, vor ewigen Zeiten. Und die hatten in der Diskothek, in der wir dann nachts noch waren, die hatten nur 50 Cent. Die haben 3 Stunden lang nur 50 Cent gespielt. War aber trotzdem ein erfolgreicher Club. Und da kann man sehen, wie unglaublich stark doch auch die musikalische Kraft ist von diesem Künstler, der heute gegen sich selbst antritt.
2: Ja, es klingt ja ehrlich gesagt auch alles recht ähnlich. Das ist halt so bummernd und das ist halt so Clubmucke.
0: Und tanzbar, absolut.
2: Ja, logisch. Also ich wünsche mir von 50 Cent, der heute gegen sich selber antritt an seinem Geburtstag, Candy Shop. Da fängt man direkt an zu twerken.
0: Wie das ja für dich auch gewohnheitsmäßig auch. Ja.
2: Im Sitzen.
0: Absolut. Ich setze dagegen eben aus dieser alten Erinnerung aus Prag, setze ich dagegen 50 Cent und In the Club.

ihr hören möchtet, The Candy Shop oder In The Club. Auf jeden Fall 50 Cent, der heute 51 Cent wert, alt ist. Und zwar abstimmen auf rbb888.de und dann hören wir um kurz nach halb sieben eure Wahl.

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1: 6:30, hier ist Michael Ernst.
2: Guten Morgen. Nach Brand in Britzer Bürogebäude in Moriner Allee. Die Polizei ermittelt nach der Tat gestern jetzt wegen des Verdachts der schweren Brandstiftung. Mario Bartsch aus der Redaktion RBB 24.
3: Wie eine Polizeisprecherin dem RBB sagte, hatten zwei Zeugen ein Klirren gehört und das Feuer entdeckt. Sie alarmierten demnach die Feuerwehr, die den Brand löschte. Das gesamte Erdgeschoss des Gebäudes sei ausgebrannt, so die Sprecherin. Eine Explosion konnte die Polizei nicht bestätigen. Fotos zeigen starke Beschädigungen an dem Gebäude.
2: Expertengruppe will Einschätzungen zu künftigen Risiken und Handlungsempfehlungen bei Stromausfällen abgeben. Sie war Ende Januar nach der Havarie im Südwesten eingesetzt worden. Die Einzelheiten hat Axel Walter.
4: Bei dem längsten Stromausfall in Berlin seit dem Zweiten Weltkrieg waren insgesamt rund 100.000 Menschen betroffen. Viele mussten mitten im Winter tagelang komplett ohne Strom und Heizung auskommen. Der Expertenkommission geht es nun insbesondere um einen besseren Schutz der Berliner Bevölkerung vor und während solcher Ereignisse. Hintergrund des Ausfalls war ein mutmaßlich linksextremistischer Brandanschlag auf eine Kabelbrücke im Berliner Bezirk Steglitz-Zehlendorf.
2: Neue Spürhunde in der JVA Heidering. Gerade sind es 4, in Kürze sollen der Staffel aber wie geplant 6 angehören. Was die Vierbeiner dort erschnüffeln, sagt Sabrina Löbrig.
5: Sie ist sekundenschnell, saust in die leere Gefängniszelle, schnüffelt in den Ecken und unterm Bett und wird dann bei einer Tupperdose auf einem Regal fündig. Darin ist ein Handy versteckt.
6: Ellie ist ein Datenspeicherspürhund. Das heißt, sie ist konditioniert auf Festplatten, Handys, kleine, große Handys, SIM-Karten, SD-Karten, ja, USB-Sticks.
5: Der belgische Schäferhund gehört zu einer bald 6-köpfigen Hundestaffel. Die spürt verbotene Elektronik oder auch Drogen in den Gefängniszellen auf.
2: Sammelaktion für obdachlose Menschen im U-Bahnhof Rathaus Steglitz. Die Johanniter sammeln dort Kleidung und Hygieneartikel. Jede Unterstützung helfe, sagte uns Knut Günzel von der Notübernachtung in Kreuzberg.
7: Notwendig ist jetzt in der Hitzezeit, was unsere Gäste jeden Tag abfordern, T-Shirts, leichtes Schuhwerk, Handtücher brauchen wir ganz dringend und ein Dauerbrenner ist Unterwäsche. Also wenn jemand noch neue Unterwäsche im Schrank hat, gerne vorbeibringen.
2: Gesammelt wird heute im U-Bahnhof Rathaus Steglitz von 7.30 Uhr bis 9.30 Uhr und morgen von 15 bis 18 Uhr. Sterne Berlins verliehen. Auf der Terrasse des Landessportbunds am Olympiastadion sind Persönlichkeiten der Stadt für ihr Engagement gewürdigt worden. Dabei ist das Neuköllner Urgestein Frank Zander mit dem großen Stern ausgezeichnet worden.
8: So einen Stern, den kriegt man nicht so einfach. Aber ich denke mal, da wir wirklich jetzt schon 31 Jahre für die Ärmsten der Armen da sind, haben wir den auch redlich verdient. Und das macht mich stolz. Ich genieße das. Ein sehr großer Stern. Halte ich in Ehre.
2: Auch der mit 1.000 Euro dotierte Preis Stern der Stille, den RBB 88.8 zusammen mit dem Stadtmagazin Mein Viertel vergeben hat, ist bei einem Sommerfest verliehen worden. Für seinen Sporttreff Schwitzen im Park hat ihn Stojan Nikolov gewonnen.
9: Mit 15 Grad geht's rein in diese Woche. Wir kriegen 19 maximal. Dazu viele dicke Wolken. Es kann immer wieder Regen geben heute. Im Laufe der Woche, dann auch am Zeugnistag am Mittwoch, wird's immer schöner.
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1: Wir schauen auf den Stadtring, die 100. Zwischen Treptower Park und Sonnenallee in beiden Richtungen haben wir hier wieder offen und deswegen baut sich langsam auch der Stau ab. A100 Stadtring Richtung Wedding an der Baustelle Detmoller Straße. Haben wir Stau und stockenden Verkehr, hier brauchen wir 10 Minuten mehr Zeit. Und noch was Aktuelles von der S-Bahn. Wegen der Reparatur an einem Signal in Bellevue fährt die S3 zwischen Warschauer Straße und Charlottenburg nur alle 20 Minuten. Alle Meldungen zu Straßen und Schienen findet ihr auf rbb888.de und in unserer App. Wir wünschen euch eine gute Fort.
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1: Wir haben an dieser Stelle immer einen Hit, der gegen einen anderen antritt. Und da heute 50 Cent 51 Jahre alt wird, tritt er gegen sich selber an.
9: Ja, und das war wirklich jetzt hier die ganze Zeit ein Kopf-an-Kopf-Rennen auf rbb888.de. Da könnt ihr ja mal abstimmen. Und in der Club ist es nicht geworden, also deine Wahl, Tim, das müssen wir sagen, sondern meine.
1: Da kann ich mein T-Shirt anlassen.
9: Da kannst du dein T-Shirt anlassen, als hättest du es ausgezogen. Candy Shop ist es geworden, jetzt gemeinsames Twerken mit 51.

0: Die Backstreet Boys um 6.42 Uhr für euch hier auf RBB 88.8. Wir haben Montag, den 6.7. oder wie die jungen Leute sagen, 6.7.
1: Ja.
0: Und apropos junge Leute, für Schülerinnen und Schüler gibt es Mittwoch Zeugnisse und dann Sommerferien.
1: Ja, und dann wird es wohl auch wieder voll auf den Autobahnen und vor allem hier rund ums Nadelöhr an der Ringbahnbrückenbaustelle. Max aus der Redaktion ist bei uns. Da gibt es diese Woche aber auch was zu gucken, weil da soll ein großer Kran anrollen und der setzt dann so neue Brückenteile ein. Wie ist der Zeitplan?
2: Ich glaube, großer Kran ist ehrlich gesagt noch untertrieben. In der kommenden Nacht soll so ein Megakran in Einzelteilen nach Berlin gebracht werden, extra außerhalb des Berufsverkehrs. Und Mittwoch und Donnerstag wird dieser Riesenkran dann von einem weiteren Kran erstmal an der Baustelle der Ringbahnbrücke zusammengesetzt. Ab Freitagmittag beginnt dann der spannende Part. Dann wird dieser Kran insgesamt drei Teile der neuen Ringbahnbrücke auf die Stützen heben. Dafür muss er wohl auch ein Stückchen mit dem Gewicht am Haken hin und her fahren. Das erste Teil soll dann gegen 14 Uhr am Freitag auf seiner neuen Position liegen. Und Samstag früh um 2 Uhr soll alles fertig sein, wenn es läuft wie geplant. Für diese Arbeiten wird aber auch die Ringbahn gesperrt am Wochenende von Freitag 12 Uhr bis Montag früh zwischen Hallensee und Westentfahren dann Ersatzbusse.
0: Megakran! Da taucht immer so ein kleiner Dieter Bohlen auf der Schulter auf, wenn man das Wort Mega mit irgendwas benutzt, ja, oder? Also, der Megakran gucken an der Ringbahnbaustelle für alle, die auf Mega-Geräte stehen.
1: Aber es klingt wirklich wie Dieter Bohlen, nicht schlecht.
2: Machst du wirklich gut.
0: Mega heißt es. Es ist auch ein bisschen eklig. Außerdem gibt es am Wochenende, wenn das Wetter auch wieder freundlicher und wärmer wird, ja auch das Motzstraßenfest in Schöneberg. Auf dem Gendarmenmarkt ist Classic Open Air und in Buku ist Dorfangerfest.
1: Ja, und am Samstag spielen auch noch die Toten Hosen im Olympiastadion und die Pet Shop Boys in der Waldbühne. Also wir können uns eigentlich jetzt schon an diesem Montag aufs Ende dieser Woche freuen.
0: Toten Hosen jetzt und Tage wie diese. Guten Morgen, Berlin.

0: Minuten vor 7, RBB 88.8 mit Christa Sarandi in The Good Old Days. Guten Morgen zusammen. Also, wir reden heute Morgen am Tag des Kurses ja so ein bisschen über
1: das Knutschen und die ersten Küsse, die man so gesammelt hat. Und wir haben gerade schon erzählt, meiner war in Griechenland mit Peter, sehr nass, nicht so schön. Dachte ich, nee, mach ich nicht nochmal so bald. Da war ich 13. Und dein erster Kuss war ja auch im Ausland.
0: Frankreich. Cynthia.
1: Oh.
0: Es war wunderschön. Auf so einem Schüleraustausch. Ja. Und ich konnte kein Deutsch. Also ich konnte Deutsch, doch.
1: Ja, aber kein Französisch.
0: Ich konnte kein Französisch, sie konnte kein Deutsch. Aber das hat wunderbest funktioniert.
1: Ja, Französisch küssen hat geklappt.
0: Wunderbest. Und sie hat dann auch, als ich wieder gefahren bin, wahnsinnig geweint. Also ich glaube, sie hätte sich auch wirklich ein bisschen verliebt. Ich hatte mich auch ein bisschen verliebt. Ich habe halt nicht geweint, aber ich stand halt im EC, wusste nicht, was ich tun sollte, weil ich konnte ja nichts sagen.
1: Ja.
0: Dementsprechend.
1: Au revoir, hättest du schon nochmal rufen können.
0: Irgendwie sowas. Meine Mutter hat auch damals gesagt, als ich wieder zurück war in Deutschland, ich sollte ihr doch schreiben. Und das habe ich natürlich nicht gemacht, weil ich konnte kein Französisch schreiben. Und damals war Briefe schreiben für mich das Letzte, was man
1: mit 13 Witze,
0: was man tut.
1: Stell dir vor, du hättest Cynthia nochmal geschrieben. Ja. Vielleicht würdest du dann nicht hier bei mir sitzen, sondern würdest jetzt gerade ein Baguette durch die Gegend tragen und würdest zu deinem französischen Kind sagen.
0: Zu Louise.
1: Oui, Louise.
0: Je m'appelle Tim, comment ça va?
1: Ja, das würdest du wahrscheinlich nicht zu deinem Kind sagen.
0: Ja, aber vielleicht was du vergleichst. Nee, ich meine, es ist eine schöne Erinnerung, aber ich bin auch so froh, wie jetzt alles gelaufen ist.
1: Oh, wir sind ganz gespannt auf eure Geschichten zum ersten Kuss. Die könnt ihr uns gerne erzählen als WhatsApp-Sprachnachricht an die 030 30 32 88 8 100 oder am Telefon ist die gleiche Nummer.
0: Wobei Bonjour Paris, ne, das hätte es auch sein können, ne?
1: Ja.
0: Bonjour Paris.
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0: 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Es ist 7 Uhr. Ich bin Michael Ernst. Guten Morgen. Bundesgesundheitsministerin Wagen hat ihren Gesetzentwurf für die geplante Finanzreform der Krankenkassen wohl in mehreren Punkten geändert. Etwa kostenfreie mitversicherte Ehe- oder Lebenspartner sollen nicht mehr 3,5% ihres beitragspflichtigen Einkommens zahlen, sondern nur 2,5%, schreibt die Frankfurter Allgemeine Zeitung. Auch bei der Zuzahlung für Medikamente und Krankenhausaufenthalte sind Entlastungen geplant. Dafür ist jetzt vorgesehen, dass der Bund höhere Finanzierungsanteile übernimmt. Bundesfinanzminister Klingbeil hat die geplante Neuverschuldung im Haushalt für das kommende Jahr gegen Kritik verteidigt. Das habe auch mit der Aufrüstung der Bundeswehr zu tun, sagte Klingbeil im Ersten. Man könne sich gegen Kreml-Chef Putin nicht mit der schwarzen Null verteidigen. Das Kabinett will den Haushaltsentwurf am Vormittag beschließen. Er sieht Ausgaben in Höhe von 555 Milliarden Euro vor. Die Neuverschuldung soll bei insgesamt 200 Milliarden Euro liegen. In der Nacht hat Russland wieder mehrere ukrainische Städte angegriffen. Mindestens 7 Menschen kamen dabei ums Leben. Kurz nach Mitternacht wurde fast in allen Landesteilen Luftalarm ausgelöst. In der Hauptstadt Kiew waren heftige Explosionen zu hören. Mehrere Gebäude sollen beschädigt worden sein.
1: Und jetzt das Wichtigste aus Berlin.
0: Mehrere Handelsverbände fordern, die Ladenöffnungszeiten an Sonntagen komplett freizugeben. Der Geschäftsführer des Handelsverbands Berlin-Brandenburg, Busch Petersen, sprach in der Bild-Zeitung von einem überfälligen Schritt. Wer in Deutschland sonntags ein Hemd verkauft, mache sich strafbar, sagte Busch Petersen. Das sei im Online-Zeitalter von vorgestern. Ähnlich äußerte sich etwa der Hauptverband des deutschen Einzelhandels. Die Bundesregierung plant ab kommendem Jahr längere Sonntagsöffnungszeiten für Bäcker, Reihen, Konditoreien und Bibliotheken. Nach einem Brand in einem Bürogebäude in Britz ermittelt die Polizei wegen des Verdachts der schweren Brandstiftung. In der Nacht zu gestern hatten 2 Zeugen laute Geräusche in dem Gebäude in der Moriner Allee gehört und das Feuer entdeckt. Das gesamte Erdgeschoss sei ausgebrannt, sagte eine Polizeisprecherin. Eine Explosion habe es aber nicht gegeben. Verletzt wurde niemand. Das Gebäude ist stark beschädigt. Und zum Sport. Bei der Fußball-WM haben die Norweger den Einzug in das Viertelfinale geschafft. Sie besiegten im Achtelfinale Brasilien mit 2:1. Die Norweger treffen im Viertelfinale jetzt auf England. Das Land hat mit 3:2 gegen Mexiko gewonnen. 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
3: Wir haben aktuell 10 Grad, wir kriegen heute 19 maximal. Dazu dichte Wolken, es kann immer wieder etwas Regen geben. Morgen ist auch noch mal eher grau, aber dann wird es wieder sonniger.
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6: Wir schauen auf die A100 in Stadtrichtung Richtung Wedding an der Baustelle Detmolder Straße. Haben wir staunend stockenden Verkehr. 10 Minuten mehr Zeit brauchen wir hier. Und auf was Aktuelles von der S-Bahn. Wegen der Reparatur an einem Signal in Bellevue fährt die S3 zwischen Warschauer Straße und Charlottenburg nur im 20-Minuten-Takt. Und wegen der Reparatur an einem Signal im Bereich Schöneweide verkehrt auch die S46 zwischen Königs Wusterhausen und Westend nur im 20-Minuten-Takt. Alle Meldungen zu Straßen und Schienen findet ihr auf rbb888.de und in unserer App. Wir wünschen euch eine gute
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3: In der Spandauer Wilhelmstadt hat es heute Nacht mehrfach geknallt. Anwohner wie Sven wurden davon aus dem Schlaf gerissen.
8: Es war kurz vor 2:30 und es hat mehrfach sehr laut geknallt. Ich dachte an Polenböller.
6: Es gab einen großen Feuerwehreinsatz, denn an der Heerstraße haben 3 LKW gebrannt. Unsere Guten Morgen Berlin-Reporterin Juliane Kowalik ist gerade dort und wir schalten gleich mal zu ihr nach Tiffany Aris und Vertigo und Culture Club Do You Really Want to Hurt Me?

0: 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Guten Morgen, Berlin.
1: Es hat wohl ordentlich geknallt in der vergangenen Nacht in der Wilhelmstadt in Spandau. Anwohnende berichten bei Facebook von mehreren Explosionsgeräuschen. So gegen 2 Uhr war das. Es roch wohl auch verbrannt. Und unsere Guten Morgen Berlin-Reporterin Juliane Kowolik ist vor Ort. Laut Polizei haben an der Heerstraße, Höhe Pichelsdorfer Straße, 3 Lkw gebrannt. Stehst du da? Riecht man's noch?
2: Aber hallo. Ja, na klar, ich kann das auch bestätigen. Da muss ich nicht von der Polizei für sein. Ich sehe die 3 Lkw hier vor mir. Es riecht stark verbrannt. Und das sind sogenannte Selbstlader. Also die haben einen Kran hinten drauf, um Materialien in den Anhänger zu heben. Und die gehören alle derselben Tiefbaufirma. Und ich kann auch in die Fahrerkabinen reingucken. Die sind nämlich komplett abgebrannt. Die Türen sind rausgefallen. Die Fenster sind von der Hitze geplatzt. Auch die Reifen. Das dürften dann die Explosionen gewesen sein, die die Anwohner in der Nacht gehört haben. Und alles im Fahrerhäuschen ist wirklich geschmolzen. Also das Lenkrad ist weggerutscht, die Sitze, alles ist verkohlt. Und neben diesen 3 Lkw sind noch 2 Pkw, die hat das in Mitleidenschaft gezogen, ein Anhänger und ein weiterer Transporter der gleichen Baufirma, in dem Baumaterialien waren dort gelagert. Und heute Morgen, so gegen 6 Uhr, haben sich die Bauarbeiter hier getroffen. Die wollten mit ihren Fahrzeugen zur Baustelle fahren und waren wirklich geschockt. Ich habe denen das angesehen. Also die schüttelten immer mit dem Kopf, sagten immer wieder Katastrophe. Einer hat noch versucht, was zu retten aus einer Fahrerkabine, aber es stank einfach so sehr, dass er hustend schnell wieder rausgekommen ist. Und viele Anwohner kommen hier auch vorbei, die wollen wissen, was war denn da heute Nacht los? Sven zum Beispiel, der ist gerade hier mit seinem Hund an mir vorbeigekommen und der erzählte mir von heute Nacht.
3: So eine Knaller wie letzte Nacht hatten wir vor kurzem schon mal, 2 Stück die Nacht. Ich weiß nicht, was es war, ich habe mit Polenböllern gerechnet. Gestern bin ich wieder davon wach geworden, es war kurz vor 2:30 und es hat mehrfach sehr laut geknallt. Ich dachte an Polenböller. Als ich dann nochmal aus dem Fenster geguckt habe, war die ganze Straße voll Blaulicht bis davor zur Bushaltestelle, also auf ungefähr 300 Meter. Extrem großer Feuerwehreinsatz und vorne an der Ecke war auch, glaube ich, abgesperrt an der Bushaltestelle.
2: Ja, er hat mir auch ein Video gezeigt von diesem riesigen Feuerwehreinsatz heute Nacht. Die Heerstraße war hier gesperrt in der Nähe von der Pichelsdorfer Straße. Und ich habe gehört, in der kommenden Nacht sollen die Fahrzeuge dann hier mit Hilfe eines Kranes abtransportiert werden.
0: Also ein Foto, ein wirklich krasses Foto von diesen verkohlten Lastern an der Heerstraße findet ihr jetzt im Blog der Guten Morgen Berlin Reporterin auf rbb888.de.

0: 15 Minuten nach 7, RBB 88.8. Wir sind heute Morgen nicht vollständig. Und wir sind es nicht, weil ein lieber Kollege und Freund am Wochenende Opfer einer homophoben Attacke geworden ist.
1: Dieser Kollege wäre heute unser Frühredakteur gewesen. Der ist am Wochenende zusammen mit seinem Ehemann angegriffen worden. Es geht ihm den Umständen entsprechend gut. Das ist am Sonntagmorgen passiert, das Ganze. Die sind beide schon in der U-Bahn so homophob beschimpft und beleidigt worden. Und nach dem Ausstieg mitten in Schöneberg wurden die dann hinterrücks angegriffen und verprügelt.
0: Und wir sind persönlich sehr betroffen hier im Team von RBB 88.8. Und ein Gedanke von mir nochmal dazu, der mich ehrlicherweise seit Sonntagmorgen begleitet. In den letzten paar Jahren, also vor allem seit es in den USA und auch in Europa diesen politischen Kurswechsel in Richtung konservativ und rechts gegeben hat, da gab es immer mal wieder die Frage, die ich gehört habe von heterosexuellen Menschen, ist das mit der Regenbogenflagge nicht mal genug? Ja, reicht das nicht mit queeren Themen? Der Veranstalter des CSD in Berlin hat zum Beispiel den Satz gehört von einigen Firmen, der Trend ist doch jetzt rum. Ja, man stelle sich diesen Satz vor. Und Situationen wie dieser Anschlag auf queeres Leben in unserer Stadt zeigen einfach, nein, es ist nicht genug. Ja, und wir sollten uns immer solidarisch zeigen und alles dafür tun, dass in unserer Stadt Berlin jeder so leben und lieben kann, wie er will, ohne Angst haben zu müssen. Und wir als Team von RBB 88.8 hoffen, dass unser Kollege bald wieder auf dem Damm und zurück bei uns hier bei Guten Morgen Berlin.

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1: 7:30 ist Michael Ernst.
2: Guten Morgen. Ermittlungen wegen schwerer Brandstiftung in Britz. Nach dem Feuer in einem Bürogebäude in der Moriner Allee wird jetzt untersucht, ob das Haus absichtlich angezündet worden ist. Was bisher bekannt ist, sagte uns Polizeisprecherin Julia Scholz.
3: Nach bisherigen Erkenntnissen sollen zwei Zeugen laute Geräusche in dem Objekt wahrgenommen haben. Anschließend bemerkten sie ein Feuer, verließen das Gebäude und alarmierten die Berliner Feuerwehr. Das gesamte Erdgeschoss brannte vollständig aus. Weitere Personen befanden sich zum Zeitpunkt des Brandes nicht in dem Gebäude.
2: Es hat keine Verletzten gegeben, das Gebäude wurde aber stark beschädigt. Maßnahmen verstärkt. Justizeigene Spürhunde werden bei der Suche nach Drogen in den Gefängnissen eingesetzt. Gerade sind es 4. In Kürze sollen der Staffel aber wie geplant 6 Tiere angehören. Sie sind etwa in der JVA Heidering tätig. Die Hunde sollen unter anderem nach synthetischen Substanzen suchen, sagte uns Susanne Gerlach aus der Justizverwaltung.
4: Wir haben Papiere sichergestellt, auf denen vorgeblich Kinder Bilder gemalt haben für ihre inhaftierten Väter. Und tatsächlich war dieses Papier getränkt mit diesen Stoffen. Dann können sie ein kleines Stückchen Papier abreißen, das in den Mund stecken, konsumieren und dann wirken diese chemischen Substanzen total persönlichkeitsverändernd.
2: Allein im ersten Quartal wurden mehr als 2,8 Kilogramm Rauschgift entdeckt. Mutmaßlicher Pokaldieb am Morgen vor Landgericht. Der Mann soll letztes Jahr versucht haben, die Meisterschale der Füchse Berlin zu stehlen. David Donschen.
5: Laut Anklage war der Mann im vergangenen November in die Geschäftsstelle der Füchse Berlin eingebrochen. Die Meisterschale soll er in den Kellerräumen der Füchse versteckt haben, um sie später zu holen. Dazu kam er jedoch nicht. Die Polizei verhaftete ihn im Januar. Die Füchse gingen davon aus, dass die Schale bereits eingeschmolzen wurde. Im März fanden sie dann ihre Trophäe aber wieder. Der Angeklagte muss sich ab heute vor dem Landgericht für diesen und weitere Einbrüche verantworten.
2: Handwerkskammer macht sich Sorgen um eigene Branche. Sie sieht die Politik hier in der Verantwortung, die Zukunft von Betrieben zu sichern. Es müsse etwa darum gehen, auch reine Gewerbestandorte in der Innenstadt und Gewerbe im Wohnbereich zu halten, sagte der Hauptgeschäftsführer der Handwerkskammer Jürgen Wittke in der RBB 24 Abendschau.
6: Das merken auch die ersten Projektentwickler, die wirklich merken, dass Wohnen alleine nicht funktioniert. Und wenn man nur morgens einen teuren Kaffee ziehen kann oder kaufen kann und abends ist der Wohnbereich ausgestorben, als wäre ein Chemieunfall gewesen, dann will man da auch nicht leben.
2: Aus Wittkes Sicht ist die Kombination aus Wohnen und Gewerbe auch eine Chance für eine gute Stadtentwicklung. Sterne Berlins verliehen. Beim Sommerfest des Stadtmagazins Mein Viertel sind 5 Persönlichkeiten und Initiativen ausgezeichnet worden, die unsere Stadt lebenswerter machen. Dabei war auch der Stern der Stille, den RBB 888 zusammen mit Mein Viertel vergeben haben. Berlin-Reporterin Silke Mehring war dabei.
7: Für den Stern der Stille hatten wir 5 ehrenamtlich Tätige nominiert. Alle 5 sind Teil unserer Reihe. Zusammen ist besser Ehrensache. Darin stellen wir Menschen vor, die sich gesellschaftlich einbringen und engagieren. Das 3-wöchige Voting, um den Sieger zu bestimmen, war ein Kopf-an-Kopf-Rennen. Am Ende aber war klar, der mit 1.000 Euro dotierte Stern der Stille geht in diesem Jahr an Stojan Nikolov. Er hat vor 13 Jahren den Sporttreff Schwitzen im Park gegründet und bietet jeden Sonntag im Rudolf Wilde Park am Schöneberger Rathaus Zirkeltraining für jedermann an.
8: 16 Grad haben wir aktuell in den meisten Bezirken. Wir kriegen 19 maximal, dazu eine dicke Wolkendecke heute über der Stadt. Es kann immer wieder Regen geben, morgen nochmal ähnlich, aber dann, also pünktlich zum Start in die Sommerferien, wird es auch wieder sommerlicher.
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1: Wir schauen auf die A100 in Stadtrichtung Wedding. Stau an der Baustelle vor dem Kreuz Schöneberg und an der Baustelle Detmolder Straße. Da brauchen Sie auch etwa 10 Minuten mehr Zeit. A100 Stadtrichtung Wedding zwischen Britzer Damm und Kreuz Schöneberg. Stau an der Baustelle. Auch hier sollten wir 10 Minuten mehr mit einplanen. Lichtenrade, Lichtenrader Damm ist zwischen Groß-Ziedner Straße und Fehlingstraße wegen eines Unfalls stadteinwärts gesperrt. Johannisthal, der Sterndamm ist zwischen Lindhorstweg und Ärztehaus Johannisthal Richtung Stubenrauchstraße gesperrt. Hier wird die Fahrbahn erneuert. Und noch was Aktuelles von der S-Bahn. Wegen der Reparatur an einem Signal in Bellevue fährt die S3 zwischen Warschauer Straße und Charlottenburg nur im 20-Minuten-Takt. Und wegen der Reparatur an einem Signal im Bereich Schöneweide verkehrt auch die S46 zwischen Königs Wusterhausen und Westend im 20-Minuten-Takt. Alle Meldungen zu Straßen und Schienen auf rbb888.de und in unserer App. Wir wünschen euch eine gute Fahrt.
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8: Also Madonna, ne? Ja. Die ist ja schon auch sehr freizügig immer unterwegs gewesen und hat jetzt aber vor kurzem gesagt, jetzt will ich nicht mehr nackt sein, weil ja alle nackt sind. So bin ich nun mal. Ich will das tun, was andere nicht tun, nämlich nachdenken und Kleidung tragen.
1: Großartig. Ja, aber das kann man halt aber eben auch, wenn man Trends setzt, dann kann man das halt eben auch sagen und behaupten. Und hoffentlich setzt sich das Ding durch.
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0: 7.42 Uhr, Teddy Swims und Mr. Know-It-All auf RBB 88.8. Guten Morgen, Berlin.
1: Neymar hört auf. Der brasilianische Superstar hat heute Morgen sein Aus in der Nationalmannschaft verkündet. Denn auch Rekordfußball-Weltmeister Brasilien ist seit heute kein Teil der WM mehr. Darauf habe ich auch nicht getippt.
0: Darüber sprechen wir mit unserem WM-Krull, mit Martin Roschitz. Guten Morgen.
2: Guten Morgen, ihr beiden. Hi.
0: Martin, wir haben es mit Überraschungen in der Nacht zu tun. England hat sich durchgesetzt gegen Mexiko. Das war vielleicht nicht so überraschend. Aber doch, dass die Norweger Brasilien rausgerudert haben.
2: Ja, das kann man sagen. Und derjenige, der den Takt beim Rudern angeben durfte, das war Erling Haaland. Der ist unglaublich, wie ein Raubtier, oft gar nicht zu sehen. Aber wenn man nur eine Schwäche zeigt, einen Moment nicht aufpasst, dann schlägt er gnadenlos zu. Wie jetzt gegen Brasilien mit seinem Doppelpack Haaland-Treffer 6 und 7 im Turnier. Damit zieht er gleich mit Mbappé und Messi. Und er hat ja ein Spiel weniger gemacht, weil er im letzten Gruppenspiel gegen Frankreich geschont wurde. Also er ist ein ganz heißer Kandidat für den goldenen Schuh und ein absoluter Superstar.
0: Jetzt haben wir bei dieser FIFA-Weltmeisterschaft in den USA, Kanada und Mexiko schon das eine oder andere erlebt, wie unter anderem Hydration Breaks, also dass aus Werbegründen sozusagen unser Spiel auf einmal geviertelt wird. Und nun hat der US-Präsident eine rote Karte beschlagnahmt. Man kann es gar nicht anders sagen. Er hat gesagt, das geht nicht für meinen Spieler. Ich möchte, dass die zur Bewährung ausgesetzt wird. Und Gianni Infantino hat es getan. Martin, lohnt es überhaupt noch, dass wir weiterspielen? Oder soll Donald Trump einfach sagen, wer gewinnt?
2: Ja, ich finde auch, der sollte einfach sagen, wer Weltmeister wird. Und damit hat sich das. Also das wird ja immer absurder. Ich kann das gar nicht mehr glauben. Es geht ja um den besten Stürmer der USA, um Balogun, der eine rote Karte gesehen hatte gegen Bosnien-Herzegowina. Die ist auch so durch den VAR verteilt worden. Das ist also nochmal überprüft worden. Und die FIFA hat sie wieder einkassiert, weil Trump bei Infantino angerufen hat. Dafür gibt es jetzt mehrere seriöse Quellen. Und wenn man bedenkt, wie Infantino seit Monaten um Trump herumschlawenzelt, ihn hofiert und dekoriert hat mit einem eigens für ihn erfundenen FIFA-Friedenspreis, dann deutet wirklich alles auf einen handfesten Skandal hin.
0: Das ist ganz, ganz gruselig, auch weil das Weiße Haus heute Morgen auf ihrem Instagram-Kanal in Aussicht gestellt hat, dass man doch für die Weltmeisterschaft 2000 und ich glaube 38 oder so wieder zurückkommen könnte und die wieder in den USA stattfinden lassen könnte. Also inzwischen ist es ist schon relativ heftig, was dort passiert. Martin, danke sehr für alle Info heute Morgen.
2: Alles klar, macht's gut, tschüss.
1: Bis bald, ciao. 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

0: Jäger auf RBB 88.8.
1: Guten Morgen, Berlin. Es ist 7.53 Uhr.
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1: Es ist 8 Uhr, ich bin Michael Ernst. Guten Morgen. Der Gesetzentwurf zur Reform der Krankenversicherung wird wohl nochmal geändert. Bisher beitragsfrei mitversicherte Ehe- oder Lebenspartner sollen zwar künftig einen Anteil zahlen müssen, aber nur noch in Höhe von 2,5 statt wie bisher geplant 3,5%. Außerdem sei geplant, Eltern von Kindern bis einschließlich 11 Jahren auszunehmen, schreibt die Frankfurter Allgemeine Zeitung. Ursprünglich sollte die Grenze bei 6 Jahren liegen. Für Medikamente und Krankenhausaufenthalte müssen gesetzlich Versicherte bald 50% mehr dazu bezahlen. Die Höhe soll aber doch nicht mehr an die Lohnentwicklung gekoppelt werden. In Südeuropa breiten sich Waldbrände immer stärker aus. Besonders angespannt ist die Lage im Süden von Frankreich. Dort haben die Behörden angeordnet, gefährdete Ortschaften zu evakuieren. Es gibt schon Verletzte. Aus Griechenland wurden innerhalb von 24 Stunden 60 Brände gemeldet. In Portugal hat sich ein Feuer auf eine Fläche von 130 Quadratkilometern ausgebreitet. Auch an der Costa Brava in Spanien brennt es. Der Sportwagenbauer Porsche will bis zu 4.000 weitere Stellen streichen. Besonders treffe es Mitarbeiter in den Bereichen Management und Verwaltung, schreibt das Handelsblatt. Ein Porsche-Sprecher verwies auf ein umfassendes Zukunftspaket, das bis Ende des Monats fertig sein und das Unternehmen verschlanken soll. Schon im März hatte das Unternehmen angekündigt, dass in naher Zukunft knapp 2.000 Stellen wegfallen sollen.
0: Und jetzt das Wichtigste aus Berlin.
1: Eine Expertenkommission legt am Vormittag ihre Handlungsempfehlungen bei großen Stromausfällen vor. Die Runde hat sich damit befasst, welche Lehren aus der Havarie zu Jahresbeginn gezogen werden sollten. Der Kommission gehören unter anderem der Chef der Charité Krömer sowie Ex-Feuerwehrchef Brömer an. Bei winterlichen Temperaturen hatten im Januar rund 100.000 Menschen im Südwesten tagelang ohne Strom und Heizung auskommen müssen. Verursacht wurde der Ausfall durch einen mutmaßlich linksextremistischen Brandanschlag. In einem Krankenhaus in Neukölln ist ein Patient umgebracht worden. Er sei tödlich mit einem scharfen Gegenstand verletzt worden, schreibt die Polizei auf der Online-Plattform X. Hintergrund soll eine Auseinandersetzung mit einem anderen Patienten gewesen sein. Jetzt ermittelt eine Mordkommission. Und zum Sport. Im Achtelfinale der Fußball-WM hat England Co-Gastgeber Mexiko mit 3:2 besiegt. Damit trifft das Team im Viertelfinale auf Norwegen. Die Skandinavier haben Rekordweltmeister Brasilien mit 2:1 geschlagen. Heute Abend spielt Portugal gegen Spanien. 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
3: Das ist schon heute wieder ein sehr grauer Himmel. Wir haben 16 Grad im Moment, wir kriegen 19 maximal. Dazu immer wieder Regen möglich heute. Morgen ist nochmal ähnlich, aber ab Mittwoch zum Zeugnis wird es wieder schöner und sommerlicher.
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4: Wir schauen auf die 100 in Stadtring Richtung Wedding. Stau an der Baustelle vor dem Kreuz Schöneberg. 20 Minuten Mehrzeit brauchen Sie hier. Und an der Baustelle Detmolder Straße ebenfalls Stau. A100 Stadtring Richtung Wedding zwischen Britzerdamm und Kreuz Schöneberg. Stau an der Baustelle. Dort brauchen Sie etwa 10 Minuten mehr Zeit. Lichtenrade. Der Lichtenrader Damm ist zwischen Groß-Zietner Straße und Fehlingstraße wegen eines Unfalls stadteinwärts gesperrt. Und Johannisthal. Der Sterndamm ist zwischen Lindhorstweg und Ärztehaus Johannisthal Richtung Stubenrauchstraße gesperrt. Hier wird bis Freitag die Fahrbahn erneuert. Alle Meldungen zu Straßen und Schienen findet ihr auf rbb888.de und in unserer App. Wir wünschen euch eine gute Fahrt.
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4: Heute ist Tag des Kusses, und zwar weil wir uns alle vermutlich an den ersten Kuss erinnern oder viele schöne, aber auch manche merkwürdige Geschichte lauert. Sammeln wir die heute. Susanne aus Pankow erinnert sich zum Beispiel noch sehr genau.
5: Ja, ich erinnere mich an den ersten Kuss. Der war mit Tore. Ich war 14, fast 15, er war 17, ein Freund meines Bruders. Und auf einer Party haben wir das erste Mal geknutscht. Und danach waren wir sogar ein halbes Jahr zusammen.
6: Und wie war der Kuss?
5: Schön, feucht, ein bisschen glitschig. Aber hat Spaß gemacht.
3: Unsere Reporterin Juliane Kowalik ist unterwegs und sammelt die heute, diese schönen erste Kussgeschichten. Wir hören gleich noch eine in 10 Minuten.

0: Savage Garden und Truly Madly Deeply auf RBB 88.8. Es ist 13 Minuten nach 8 und heute wollen wir ordentlich knutschen.
1: Ja, heute darf der Guten-Morgen-Kuss mal ein bisschen intensiver ausfallen, weil heute ist nämlich Tag des Kusses. Und wir fragen euch, wie war denn euer erster, das erste Rumgeknutsche? Da kann man sich ja meistens noch dran erinnern. Und unsere Reporterin Juliane Kowolik ist dazu in der Stadt unterwegs, hat sich mal umgehört und da waren schon sehr schöne Geschichten dabei, ne?
2: Ja, ich habe tatsächlich Menschen getroffen, die nach ihrem ersten Kuss mehrere Jahre lang zusammen waren, wo das so richtig schön romantisch war. Aber ich muss auch sagen, für die allermeisten war es nicht so dolle. Das hat mir zum Beispiel Lea aus Friedrichshain erzählt.
3: Also ich hatte meinen ersten Kuss mit 12 in der 6. Klasse mit einem Jungen aus meiner Klasse, mit dem ich da schon in einer Beziehung war. Und wir haben uns im Park verabredet und haben auch ausgemacht, dass wir uns auf jeden Fall diesen Tag das erste Mal knutschen werden. Und ich fand den Kuss total fürchterlich, weil er war ganz nass und mit ganz viel Zunge und er hat Knoblauch vorher gegessen und hat ganz eklig geschmeckt und ich habe mir danach echt gewünscht, dass ich ihn nie wieder küssen muss und habe mich 2 Wochen später von ihm getrennt.
2: Kann das auch gehen? Ich glaube, die Erwartungen sind einfach unfassbar hoch von den ganzen Filmküssen, die man schon gesehen hat oder so. Bei vielen war es nicht so dolle, glaube ich.
0: Ja, und man weiß ja auch noch nichts über die Feinheiten. Sowas wie beispielsweise Knoblauch vorher nicht essen, das sind ja Erfahrungswerte oder nicht unmittelbar davor ein Döner.
1: Ja, oder das Fischstäbchen, ganz schlecht. Wie war denn das bei dir, Jule?
2: Also meiner war auch nicht besonders romantisch, muss ich sagen. Ich habe den gewonnen auf einer Klassenfahrt. Da habe ich bei so einem Kartenspiel einen Joker gezogen. Dann hieß das so, jetzt bitte knutschen. Und dann habe ich mir einen Jungen ausgesucht, der schon Erfahrung hatte. Also er hat groß getönt vorher, dass er schon mal ein Mädchen geküsst hatte. Also habe ich mit denen ausgesucht. Und dann saßen wir uns gegenüber auf 2 Stühlen. Die ganze Klasse drumherum, 30 Leute.
0: Entschuldigung.
2: Ich glaube, die Lehrerin, die kam auch irgendwann und es gab Snacks irgendwann. Es hat 1/2 Stunde gedauert und wir kamen uns dann immer so mit den Gesichtern etwas näher und dann zuckte wieder einer zurück. Also ewig hat es gedauert und als es dann soweit war, dann trafen sich unsere Lippen und er schob mir seine Zunge in den Mund und ich so, so schlapperig, feucht, komisch. War wirklich nicht so dolle, auch bei mir.
0: Weil das ja natürlich bei dir nochmal wirklich extra besonders ist, wenn man das vor Publikum machen muss. Es ist ja schon so alleine verstörend.
1: Da gab's Applaus?
2: Nicht so. Wir gingen irgendwie beschämt auseinander und das Spiel wurde auch abgebrochen.
1: Oh, Mensch. Wir hoffen, dass ihr bessere Erinnerungen an euren ersten Kuss habt. Die könnt ihr gerne mit uns teilen als WhatsApp-Sprachnachricht an die 030 30 32 88 8 100 oder per Anruf. Geht auch.
0: Wir hören jetzt den Hit von Sabrina Carpenter. Please, please, please um 8:16 Uhr auf RBB 88.8. 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

0: You Belong to the City, 8.23 Uhr. Guten Morgen Berlin, und wir müssen vorsichtig fahren, und zwar auf der A10, dem östlichen Berliner Ring Richtung Dreieck Spreeau zwischen Hohenschönhausen und Marzahn. Da liegen Reifenteile auf der Fahrbahn. Hier steht ein defekter LKW, und zwar auf der Standspur.
1: Da, wo es rollt, wünschen wir eine gute Fahrt. Es ist 8.24 Uhr. Guten Morgen Berlin, guten Morgen Janine.
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3: Montag, heute ist der 6.7. 6-7, verstehen Sie? 6-7. Mein Mitleid geht raus an alle Lehrer, die das heute ertragen müssen. Am Mittwoch ist spielfrei bei der WM. Schade, aber das Gute ist ja, Deutschland ist nicht betroffen. Donnerstag, erster Ferientag, geht's direkt ins Freibad Pankow. Gibt ja immer mal wieder so Trouble in meinem geliebten Schwimmbad mit Schlägereien und Polizei und so. Aber als ich in letzter Zeit da war, war immer alles ruhig. Halt, stopp. Es gab eine Situation, da hab ich gedacht, das ist jetzt nicht legal. Ich ruf die Polizei. Nämlich als der Junge auf der Decke neben mir zu seinen Freunden gesagt hat, och nö, ich hab keine Lust auf Pommes. Was? Und am Sonntag wird der Preis für das Spiel des Jahres verliehen. Ich konnte früher ja nie verlieren, aber heute, ach, wenn meine Tochter gegen mich gewinnt, kein Problem. Da geht ganz super easy peasy relaxed mit um. Mal was anderes. Wie lange kann man so ein Kind eigentlich in der Babyklappe abgeben?
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1: 8:30, hier ist Michael Ernst.
2: Guten Morgen. Nach Brand in Britzer Bürogebäude in Moriner Allee. Die Polizei ermittelt nach der Tat gestern jetzt wegen des Verdachts der schweren Brandstiftung. Mario Bartsch aus der Redaktion RBB 24.
3: Wie eine Polizeisprecherin dem RBB sagte, hatten zwei Zeugen ein Klirren gehört und das Feuer entdeckt. Sie alarmierten demnach die Feuerwehr, die den Brand löschte. Das gesamte Erdgeschoss des Gebäudes sei ausgebrannt, so die Sprecherin. Eine Explosion konnte die Polizei nicht bestätigen. Fotos zeigen starke Beschädigungen an dem Gebäude.
2: Expertengruppe will Einschätzungen zu künftigen Risiken und Handlungsempfehlungen bei Stromausfällen abgeben. Sie war Ende Januar nach der Havarie im Südwesten eingesetzt worden. Axel Walter dazu.
4: Bei dem längsten Stromausfall in Berlin seit dem Zweiten Weltkrieg waren insgesamt rund 100.000 Menschen betroffen. Viele mussten mitten im Winter tagelang komplett ohne Strom und Heizung auskommen. Der Expertenkommission geht es nun insbesondere um einen besseren Schutz der Berliner Bevölkerung vor und während solcher Ereignisse. Hintergrund des Ausfalls war ein mutmaßlich linksextremistischer Brandanschlag auf eine Kabelbrücke im Berliner Bezirk Steglitz-Zehlendorf.
2: Explosionsgeräusche wegen Feuer in Spandau. In der Nähe der Pichelsdorfer Straße haben in der Nacht drei Laster und ein Transporter derselben Tiefbaufirma gebrannt. Von dort berichtet Berlin-Reporterin Juliane Kowalik.
5: Die Fahrerkabinen aller drei Selbstlader sind komplett ausgebrannt, die Fenster geborsten, die Sitze und Lenkräder geschmolzen. Zwei benachbarte Pkw, ein Transporter und ein Anhänger sind ebenfalls von der Hitze und dem Brand zum Teil zerstört worden. Anwohner Sven hat den Feuerwehreinsatz heute Nacht mitbekommen.
6: So eine Knaller wie letzte Nacht hatten wir vor kurzem schon mal, zwei Stück die Nacht. Gestern bin ich wieder davon wach geworden. Extrem großer Feuerwehreinsatz.
5: In der kommenden Nacht sollen die ausgebrannten Fahrzeuge dann mit Hilfe eines Krans abtransportiert werden.
2: Sammelaktion für obdachlose Menschen im U-Bahnhof Rathaus Steglitz. Die Johanniter sammeln dort Kleidung und Hygieneartikel. Jede Unterstützung helfe, sagte uns Knut Günzel von der Notübernachtung in Kreuzberg.
7: Notwendig ist jetzt in der Hitzezeit, was unsere Gäste jeden Tag abfordern, T-Shirt, leichtes Schuhwerk, Handtücher brauchen wir ganz dringend und ein Dauerbrenner ist Unterwäsche. Also wenn jemand noch neue Unterwäsche im Schrank hat, gerne vorbeibringen.
2: Gesammelt wird heute im U-Bahnhof Rathaus Steglitz bis 9.30 Uhr und morgen von 15 bis 18 Uhr. Sterne Berlins verliehen beim Sommerfest des Stadtmagazins Mein Viertel sind fünf Persönlichkeiten und Initiativen ausgezeichnet worden, die unsere Stadt lebenswerter machen. Zu Gast war auch der Schauspieler und Sänger Hans-Werner Mayer.
8: Ich finde es eine ganz charmante Veranstaltung und eine sehr nützliche und schöne Veranstaltung, weil hier so viele Menschen zusammenkommen, die sich engagieren für Berlin. Und die Idee ist ja auch, dass Menschen zusammenkommen, die diese Stadt besser und lebenswerter machen. Und das sind alles größtenteils keine bekannten Menschen, die sich in einem Ehrenamt engagieren. Die Leute reden miteinander, es gibt keine Hemmschwellen, man ist so eins mit sich.
2: Verliehen wurde auch der Stern der Stille, den RBB 888 zusammen mit Mein Viertel vergeben hat. Der mit 1.000 Euro dotierte Preis ging an Stojan Nikolov und den von ihm gegründeten Sporttreff Schwitzen im Park.
9: 17 Grad im Moment, 19 Grad maximal heute. Eine dichte Wolkendecke über Berlin, es kann immer wieder Regen geben. Morgen nochmal ähnlich, ab Mittwoch wird es wieder sommerlicher und wärmer.
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10: Nach wie vor bitte vorsichtig fahren auf der A10 im östlichen Berliner Ring Richtung Dreieck Spreeau. Zwischen Hohenschönhausen und Marzahn, da liegen Reifenteile auf der Fahrbahn. Hier steht ein defekter LKW auf der Standspur. Wir schauen ins Stadtgebiet auf die A100 in Stadtring Richtung Wedding. Stau an der Baustelle vor dem Kreuz Schöneberg. Hier brauchen wir 20 Minuten mehr Zeit. Genauso an der Baustelle Detmolder Straße. Hier sollten Sie etwa 10 Minuten Zeit mit einplanen. Stau auf der A115 Richtung Dreieck-Funkturm an der Baustelle Kreuz Zehlendorf. Und Geduld brauchen wir außerdem auf der B2 vom Malchow-Stadt einwärts, auf dem Mariendorfer Damm vor dem Hundsteinweg statt einwärts und der Lichterfelde auf dem Ostpreußendamm statt auswärts. Alle Meldungen zu Straßen und Schienen findet ihr auf rbb888.de und in unserer App.
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10: Ich kenne den Titel des Scheidungsalbums von Taylor Swift.
9: Oh, du bist so negativ.
10: Was denn?
9: Die hat gerade frisch geheiratet, Mensch, die ist überglücklich, die lässt sich nicht wieder scheiden.
10: An diesem Wochenende. Ja, naja, nun. Aber es gibt ja diesen alten Satz von Elton John, der gesagt hat, ich habe immer am besten geschrieben, wenn ich Liebeskummer hatte. Ja. Und ich glaube, dass das rein künstlich, ich sag ja nur, natürlich wünsche ich ihr auch alles Gute. Ja?
9: Ja, aber dir wünschst du, dass sie sich bald scheiden lässt, damit es wieder gut ist?
10: Jedem einzelnen Fan.
9: Oh.
10: Und soll ich sagen, wie es heißt?
9: Das ja, Abend? Wie heißt es denn?
10: Sie hat jetzt ja am 4. Juli geheiratet.
9: Ja.
10: Independence Day. Also Tag der Unabhängigkeit, da geht's wieder von vorne los.
9: Ja.
10: Das wird so ein Banger.
9: Oh, du bist wirklich, das ist gehässig, Tim Koschwitz.
10: Das ist überhaupt nicht gehässig.
9: Bisschen
10: das
9: schon.
10: Ist pure Vorfreude. haben wir jetzt auch auf UB40 und Nick Kershaw. Guten Morgen zusammen.

0: Also mein Sohn ist schon ganz hibbelig, weil am Mittwoch gibt es Zeugnisse. Ja, das muss man dann irgendwie noch schnell entgegennehmen. Aber dann beginnen ja die Sommerferien. Und dann wird es auch wieder richtig voll auf den Autobahnen. Vor allem rund ums Nadelöhr an der Ringbahnbrückenbaustelle.
1: Max aus der Redaktion ist bei uns. Da gibt es diese Woche aber auch was zu gucken. Denn ein großer Kran rollt an und soll neue Brückenteile einsetzen. Wie ist denn da der Zeitplan?
2: Also in der kommenden Nacht soll dieser Megakran in Einzelteilen nach Berlin gebracht werden. Mittwoch und Donnerstag wird er dann von einem weiteren Kran erstmal an der Baustelle der Ringbahnbrücke zusammengesetzt. Und ab Freitagmittag, da soll dann der spannende Part beginnen. Dann nämlich wird der Kran insgesamt 3 Teile dieser neuen Ringbahnbrücke auf die Stützen heben und muss dafür wohl auch ein Stückchen mit dem Gewicht am Haken hin und her fahren. Das erste Teil soll gegen 14 Uhr am Freitag auf seiner neuen Position liegen und Samstag früh um 2 Uhr soll es fertig sein, wenn alles so läuft wie geplant. Für diese Arbeiten wird aber auch die Ringbahn gesperrt übers Wochenende. Von Freitag 12 Uhr bis wahrscheinlich Montag früh fahren zwischen Hallensee und Westend Ersatzbusse.
0: Also alle, die auf große Geräte stehen, könnten eine Runde Megakran gucken. Am Wochenende gibt es aber auch noch andere Sachen. Es soll wieder freundlicher werden und wärmer. Motzstraßenfest ist in Schöneberg, auf dem Gendarmenmarkt ist Klassik Open Air und in Buko ist Dorfangerfest.
1: Und am Samstag, da muss man sich dann fast schon religiös entscheiden, spielen die Toten Hosen im Olympiastadion oder die Pet Shop Boys in der Waldbühne. Und ich wäre ja ehrlicherweise für die Pet Shop Boys. Würde mich immer für die Pet Shop Boys entscheiden.
0: Ach, guck an.
1: Aber es ist eine stilistisch-musikalische Frage sicherlich.
0: Ja.
1: Aber ich trage das einfach noch vom Schulhof, weil ich mich damals entschieden habe, Ärzte oder Hosen für Ärzte.
0: Und naja, das ist ja klar. Dann klar geht es dann zu den Pet Shop Boys. Und für alle, denen es ähnlich geht, gibt es die jetzt auch hier bei uns auf RBB 88.8.

0: 10 Minuten vor 9, RBB 88.8. Es gibt ja in unserer Stadt so viele kostenlose Angebote, die man auch während der Sommerferien perfekt mit Kindern nutzen kann.
1: Ja.
0: Allerdings muss man vorsichtig sein. Mhm. Trotzdem. Wir gehen beispielsweise wahnsinnig gerne auch Wochenends ins Wildtiergehege Spandau.
1: Ja, ich weiß. Wo es ja jetzt auch Frischlinge gab und die waren so niedlich und da waren deine Kinder Fans.
0: Ja, und es gibt auch Rehe und Zeug, ja, und so weiter, ja, und so weiter. Es gibt alles Mögliche.
1: Und Zeug.
0: An ja. So. Und die Kinder lieben das natürlich, wenn sie die füttern können.
1: Ja.
0: Wenn man aber erst nachmittags kommt, an so einem Sonntagnachmittag, ja, dann haben auch bei solchem Wetter, wie wir es jetzt am Wochenende hatten, die Wildschweine natürlich seit, ich sag mal, Freitagmittag, haben die ja ständig von Kindern wirklich das heiße Zeug bekommen.
1: Ja.
0: Andauernd tolle Sachen und so weiter und so fort.
1: Mhm.
0: Wenn du da ein bisschen mit Salat kommst,
1: ja,
0: und vielleicht ein paar Nüssen oder wie auch immer, dann werden die Wildschweine an einem Sonntagnachmittag durchaus schon so, dass sie sagen, oh, ich weiß nicht, ob ich das da essen möchte, was mir hinreicht.
1: Das ist jetzt nicht das Beste, Vesper.
0: Aber wirklich. Und deswegen, am besten, man geht früh.
1: Okay.
0: An den Wochenenden.
1: Da sind die Schweine noch dankbar.
0: Ohne Mist, dann sind die hungrig, dann haben die Lust darauf. Wenn man Sonntagnachmittag hingeht, dann kriegt man schon so einen Seitenblick, so nach dem Motto, was soll denn das? Ein Salatblatt, da ist ja nicht mal was drauf.
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1: 9 Uhr, ich bin Michael Ernst. Guten Morgen. Bundesgesundheitsministerin Wagen hat ihren Gesetzentwurf für die geplante Finanzreform der Krankenkassen wohl in mehreren Punkten geändert. Etwa kostenfreie mitversicherte Ehe- oder Lebenspartner sollen nicht mehr 3,5% ihres beitragspflichtigen Einkommens zahlen, sondern nur noch 2,5%, schreibt die Frankfurter Allgemeine Zeitung. Auch bei der Zuzahlung für Medikamente und Krankenhausaufenthalte sind Entlastungen geplant. Dafür ist jetzt vorgesehen, dass der Bund höhere Finanzierungsanteile übernimmt. Bundesfinanzminister Klingbeil hat die geplante Neuverschuldung im Haushalt für das kommende Jahr gegen Kritik verteidigt. Das habe auch mit der Aufrüstung der Bundeswehr zu tun, sagte Klingbeil im Ersten. Man könne sich gegen Kreml-Chef Putin nicht mit der schwarzen Null verteidigen. Das Kabinett will den Haushaltsentwurf am Vormittag beschließen. Er sieht Ausgaben in Höhe von 555 Milliarden Euro vor. Die Neuverschuldung soll bei insgesamt 200 Milliarden Euro liegen. In der Nacht hat Russland wieder mehrere ukrainische Städte angegriffen. Mindestens 7 Menschen kamen dabei ums Leben. Kurz nach Mitternacht wurde fast in allen Landesregionen Luftalarm ausgelöst. In der Hauptstadt Kiew waren heftige Explosionen zu hören. Mehrere Gebäude sollen beschädigt worden sein.
2: Und jetzt das Wichtigste aus Berlin.
1: Mehrere Handelsverbände fordern, die Ladenöffnungszeiten an Sonntagen komplett freizugeben. Der Geschäftsführer des Handelsverbands Berlin-Brandenburg, Busch-Petersen, sprach in der Bild-Zeitung von einem überfälligen Schritt. Wer in Deutschland sonntags ein Hemd verkaufe, mache sich strafbar, sagte Busch-Petersen. Das sei im Online-Zeitalter von vorgestern. Ähnlich äußerte sich etwa der Hauptverband des deutschen Einzelhandels. Die Bundesregierung plant ab kommendem Jahr längere Sonntagsöffnungszeiten für Bäckereien, Konditoreien und Bibliotheken. In Spandau sind in der Nacht 3 Lastwagen ausgebrannt. Sie standen in der Nähe der Pichelsdorfer Straße. Warum die Fahrzeuge in Flammen aufgingen, ist nicht klar. Durch das Feuer waren mehrere Reifen geplatzt. Die Laster gehören einer Tiefbaufirma und sollen in der kommenden Nacht abtransportiert werden. Und zum Sport. Bei der Fußball-WM haben die Norweger den Einzug in das Viertelfinale geschafft. Sie besiegten im Achtelfinale Brasilien mit 2:1. Die Norweger treffen im Viertelfinale jetzt auf England. Das Land hat mit 3:2 gegen Mexiko gewonnen. 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
3: Das ist wirklich also ein frischer Start in die neue Woche. Wir haben 17 Grad aktuell, wir kriegen auch nur 19 Grad maximal. Dazu viele, viele Regenwolken heute. Es kann immer wieder nass werden. Morgen wird es schon ein bisschen wärmer, es ist aber ähnlich grau. Und ab Mittwoch ist dann der Sommer zurück.
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4: Wir schauen auf die A100 in Stadtring Richtung Wedding. An der Baustelle vor dem Kreuz Schöneberg brauchen wir 20 Minuten mehr Zeit. An der Baustelle Detmolder Straße ebenfalls. Hier sind es etwa 10 Minuten. Stau auch auf der A115 Richtung Dreieck-Funkturm an der Baustelle Kreuz Zehlendorf. Und wir brauchen Geduld auf der B2 vor Malchow stadteinwärts, auf dem Mariendorfer Damm vor dem Hundsteinweg stadteinwärts und der Lichterfelde auf dem Ostpreußendamm stadtauswärts. Alle Meldungen zu Straßen und Schienen findet ihr auf rbb888.de und in unserer App. Wir wünschen euch eine gute Fahrt.
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4: Wir sind jetzt auf der Suche und zwar nach einem kleinen Hund, der sich in unserer großen Stadt augenscheinlich ja nicht nur verlaufen hat, sondern der auch gestohlen worden ist.
3: Ja, der heißt Snoopy.
4: Und Juliane Kowalik ist unsere erste Ermittlerin.
3: Ja, die hat ein Fahndungsfoto und macht sich auf die Suche.
4: In 10 Minuten hören wir, was sie schon rausgefunden hat.

0: 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Starkes Ding. Kaiger und Save My Love um 11 Minuten nach 9 hier auf RBB 88.8. Und wir stellen uns eine Frage.
1: Ja, wo ist Snoopy? Diese Frage stellt sich auch die Polizei.
0: Also es ist wirklich, also wo ist denn der abgekommen? In Berlin-Mitte wurde der aus einer Kunstgalerie in der Friedrichstraße gestohlen. Offenbar wurden hier kurz die Sicherheitsmitarbeiter irgendwie abgelenkt. Und Snoopy ist 50 Zentimeter hoch und bunt verziert und es fehlt jede Spur.
1: Ja, guten Morgen, Berlin-Reporterin Juliane Kowalik ist heute früh mit einem Fahndungsfoto von Snoopy in Berlin unterwegs und unterstützt die Ermittlungen. Jule, wer hat Snoopy gesehen?
2: Also, seit dem Wochenende hat hier auch niemand Snoopy mehr gesehen. Er ist und bleibt weiter verschwunden. Ich kann da auch keine weiteren Hinweise leider der Polizei liefern. Das ist hier eine berühmte Kunstgalerie. Ich kannte die auch auf der Friedrichstraße und die machen so ganz, ganz schrille, bunte Pop-Art. Die steht ja auch in den Schaufenstern. Da sind zum Beispiel Banksy-Graffitis dabei oder so ganz bunte, laute Collagen quasi mit Hollywood-Stars. Und daneben stand eben Snoopy mit seinen bunten, schrillen Verzierungen. Und Lucille aus Marzahn, die kommt hier jeden Tag zweimal auf dem Weg ins Büro vorbei. Die kennt diese Snoopy-Skulptur natürlich auch und war einigermaßen erstaunt, dass die am helllichten Tag hier geklaut wurde.
3: Ja, also ich habe sie schon mal gesehen da drin und das ist so ein Riesen-Snoopy, ganz bunt.
2: Und die ist jetzt geklaut worden während der Öffnungszeiten?
3: Nein, das glaube ich nicht.
2: Doch, die Polizei sucht. Haben Sie Snoopy gesehen?
3: Nein, habe ich nicht.
2: Sieht das leicht zu klauen aus?
3: Nein, gar nicht. Weil das ist ziemlich groß, ein großes Stück ist es, also sah auch ein bisschen schwer aus sogar.
2: Die fällt auf, ne?
3: Ja klar. Also ich verstehe das gar nicht, wie man solch ein Stück mitnehmen kann und das niemand bemerkt sogar. Oder nicht sofort.
2: Ja. Was denken Sie, wie teuer war die so?
3: Ich denke in 1000 oder so oder mehr, ich weiß es gar nicht.
2: Ich glaube auch, dass die ganz schön teuer wäre. Alles, was hier drin ist, kostet, glaube ich, ein kleines Vermögen. Aber die Suche nach Snoopy, ich kann sie bislang nicht weiter verfolgen. Ich habe ihn nicht gefunden bislang.
1: Na, vielleicht sehen wir bald irgendwie bei Kleinanzeigen Snoopy mit dem Versuch, das zu verkaufen, erfolgreich.
0: Ein Foto von der gestohlenen Snoopy-Figur, damit wir alle mitraten können, findet sich jetzt auf rbb888.de. Und wir hören die Fugees und Killing Me Softly. Guten Morgen, Berlin.

0: Ü88-8 Mitarbeiters, entspricht Ihren RBB-Sicherheitsbeauftragten Herrn Mangold. Achtung, Achtung, Achtung. 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Das heißt, auf 104 Spieler hochgerechnet, wir müssen bald alle stehen. 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Bedanken sich bei sich selber.
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0: Herzlich willkommen im Montag, es ist 9.22 Uhr, hier ist RBB 88.8. Diese Woche beginnen die Sommerferien und wir bringen uns in Stimmung, in sommerliche, und zwar mit Musik. Das geht am besten, wenn man ja so ein paar Rhythmen aus dem Ausland hat, zum Beispiel aus Italien. Und es gibt ja diese klassische Italien-Disco. Ja, Synthesizer-Musik, auf
1: richtig,
0: die du ja total stehst.
1: Absolut. Und wir werden da natürlich alles, was wertig, teuer und wundervoll war, aus der Italo-Disco-Zeit spielen. Unter anderem auch einen Mann, der etwas geschafft hat, was ich schon einfach als Ausdruck liebe, und zwar passives Einkommen.
0: Ach, hätten wir das nicht alle gern.
1: So, Paolo Mazzolini hat in seinem Leben 2 Songs geschrieben. Ich glaube, ein bisschen mehr als 2 Songs. Also 2 Songs geschrieben, von denen er bis heute gut leben kann. Und zum einen ist das für Ryan Paris' Dolce Vita, großer Hit der Italo-Disco. Und unter seinem Pseudonym Gazebo dieses Ding hier. Und beide Songs waren über die Grenzen von Europa so wahnsinnig erfolgreich, dass Paolo Mazzolini bis heute das Leben entspannt angehen kann.
0: Katsching, katsching, auch jetzt wieder.
1: Auch jetzt wieder und morgen Abend versprochen, weil natürlich spielen wir auch Gazebo oder Like Chopin in der Italo Disco ab 20 Uhr morgen Abend hier auf RBB 88.8. Ich freue mich schon jetzt darauf.

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1: Halb zehn, hier ist Michael Ernst.
2: Guten Morgen. Ermittlungen wegen schwerer Brandstiftung in Britz. Nach einem Feuer in einem Bürogebäude in der Moriner Allee wird jetzt untersucht, ob das Haus absichtlich angezündet worden ist. Was bisher bekannt ist, sagt uns Polizeisprecherin Julia Scholz.
3: Nach bisherigen Erkenntnissen sollen zwei Zeugen laute Geräusche in dem Objekt wahrgenommen haben. Anschließend bemerkten sie ein Feuer, verließen das Gebäude und alarmierten die Berliner Feuerwehr. Das gesamte Erdgeschoss brannte vollständig aus. Weitere Personen befanden sich zum Zeitpunkt des Brandes nicht in dem Gebäude.
2: Es hat keine Verletzten gegeben, das Gebäude wurde aber stark beschädigt. Wichtige Etappe für neue Ringbahnbrücke wird vorbereitet. Heute Nacht kommt der Kran, der am Wochenende am S-Bahnhof Westkreuz die riesigen Stahlteile über die Gleise heben und auf die Pfeiler legen soll. Bernd Rothe vom Straßenbauunternehmen Deges sprach im rbb24 Inforadio vom wichtigsten Meilenstein beim Neubau.
4: Wenn die Großaktion am kommenden Wochenende klappt, dann gehe ich fest davon aus, dass die Ringbahnbrücke auch termingerecht im nächsten Jahr fertig wird. Und zwar sogar schon in der ersten Jahreshälfte. Es müssen dann allerdings noch weitere Arbeiten ausgeführt werden. Es gibt ja ein bisschen weiter nördlich noch die Westendbrücke. Und wir wollen auch das Stückchen zwischen der Ringbahn und der Westendbrücke sanieren.
2: Für die Großaktion wird der S-Bahn-Verkehr an der Station Westkreuz ab Freitagmittag unterbrochen. Mutmaßlicher Pokaldieb vor Landgericht. Der Mann soll letztes Jahr versucht haben, die Meisterschale der Füchse Berlin zu stehlen. Dazu David Donschen.
5: Laut Anklage war der Mann im vergangenen November in die Geschäftsstelle der Füchse Berlin eingebrochen. Die Meisterschale soll er in den Kellerräumen der Füchse versteckt haben, um sie später zu holen. Dazu kam er jedoch nicht. Die Polizei verhaftete ihn im Januar. Die Füchse gingen davon aus, dass die Schale bereits eingeschmolzen wurde. Im März fanden sie dann ihre Trophäe aber wieder. Der Angeklagte muss sich ab heute vor dem Landgericht für diesen und weitere Einbrüche verantworten.
2: Handwerkskammer macht sich Sorgen um eigene Branche. Sie sieht die Politik hier in der Verantwortung, die Zukunft von Betrieben zu sichern. Es müsse etwa darum gehen, auch reine Gewerbestandorte in der Innenstadt und Gewerbe im Wohnbereich zu halten, sagte der Hauptgeschäftsführer der Handwerkskammer Jürgen Wittke in der rbb 24 Abendschau.
6: Das merken auch die ersten Projektentwickler, die wirklich merken, dass Wohnen alleine nicht funktioniert. Und wenn man nur morgens einen teuren Kaffee ziehen kann oder kaufen kann und abends ist der Wohnbereich ausgestorben, als wäre ein Chemieunfall gewesen, dann will man da auch nicht leben.
2: Aus Wittkes Sicht ist die Kombination aus Wohnen und Gewerbe auch eine Chance für eine gute Stadtentwicklung. Sterne Berlins verliehen. Beim Sommerfest des Stadtmagazins Mein Viertel sind 5 Persönlichkeiten und Initiativen ausgezeichnet worden, die unsere Stadt lebenswerter machen. Dabei war auch der Stern der Stille, den rbb 88.8 zusammen mit Mein Viertel vergeben hat. Berlin-Reporterin Silke Mehring war dabei.
7: Für den Stern der Stille hatten wir 5 ehrenamtlich Tätige nominiert. Alle 5 sind Teil unserer Reihe. Zusammen ist besser Ehrensache. Darin stellen wir Menschen vor, die sich gesellschaftlich einbringen und engagieren. Das 3-wöchige Voting, um den Sieger zu bestimmen, war ein Kopf-an-Kopf-Rennen. Am Ende aber war klar, der mit 1.000 Euro dotierte Stern der Stille geht in diesem Jahr an Stojan Nikolov. Er hat vor 13 Jahren den Sporttreff Schwitzen im Park gegründet und bietet jeden Sonntag im Rudolf-Wilde-Park am Schöneberger Rathaus Zirkeltraining für jedermann an.
8: So, jetzt haben wir 18 Grad erreicht. So viel wärmer wird es heute nicht mehr. Viele Regenwolken sind unterwegs, immer wieder nass, morgen ähnlich, aber schon 22 Grad. Am Mittwoch dann wieder sonniger, sommerlicher. Es wird von Tag zu Tag wieder wärmer jetzt.
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1: Wir schauen auf das Stadtgebiet, auf die A100, Stau an der Baustelle, vor dem Kreuz Schöneberg in Richtung Wedding und an der Baustelle Detmolder Straße ebenfalls Stau. In der Gegenrichtung haben wir auch Stau zwischen Detmolder Straße und Albuinstraße. Hier brauchen Sie etwa 10 Minuten mehr Zeit. Johannisthal, der Sterndamm ist zwischen Lindhorstweg und Ärzthaus Johannisthal Richtung Stubenrauchstraße gesperrt. Hier wird bis Freitag die Fahrbahn erneuert und alle Meldungen zu Straßen und Schienen findet ihr auf rbb888.de und in unserer App. Wir wünschen eine gute Fahrt.
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1: Wir spielen das schönste und das schnellste Radiospiel der Stadt. Eine Sekunde eines Hits richtig zuordnen, darum geht's. Und wir hören mal, was wir hier heute haben.
8: Ah. Oh, das ist aber, das habe ich ja lange nicht gehört. Mach nochmal.
1: Das ist mit Gitarren.
8: Wenn Sie mit diesem Tipp was anfangen können, dann jetzt anrufen 30 32 88 8100 und unsere Lieblingstasse in schickem Türkis gewinnen. Das ist ein schöner Kaffeepott.
1: Bis gleich, wir freuen uns auf Sie.

0: Kameraden, Hug Yourself um 9.42 Uhr.
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2: Ja, das ist das schnellste Musikrätsel der Stadt. Und zu gewinnen gibt's unsere RBB 888 Lieblingstasse.
0: Und Miriam aus Tegel ist bei uns und arbeitet beruflich auch mit Mikrofonen.
3: Ja, genau.
2: Das heißt, also...
3: Guten Morgen.
2: Hi. Du machst in den Zügen so die Durchsagen. Wenn wieder irgendwo ein Tier im Gleis ist oder eine Verspätung oder so, dann bist du die, die es verkündet.
3: Genau, ich bin die Zugchefin, bin für die Sicherheit verantwortlich und demzufolge natürlich dann auch für alle Ansagen, was unsere Gäste halt wissen müssen. Von, wie du sagst, Tiere im Gleis, Personen im Gleis, Oberleitung gerissen, Stromausfall, also was auch immer. Alles um die Bahn herum, genau.
0: Ich finde übrigens am schlimmsten, das Bordrestaurant hat heute leider geschlossen.
2: Ja.
0: Aus technischen Gründen.
3: Ja, wir persönlich natürlich auch. Vorbereitet, ohne Kaffee rauf und dann sagen wir auch, oh verdammte Axt.
0: Also, das ist wirklich immer furchtbar. Umso mehr freue ich mich, wir können Ihnen jetzt Kaffee am Platz servieren und solche Geschichten.
3: Das ist ja.
2: Das stimmt. Ja, also passenderweise spielen wir jetzt um die Kaffeetasse. Sag uns doch mal, welchen Hit wir hier haben.
3: Ja? Das sollte Bob Sinclair mit Love Generation sein.
2: Und das ist völlig richtig.
3: Cool.
0: Ja, da gab es ja dazu auch, weil es war ja zu WM 2006, gab es da auch ein Video, wo auch dieses furchtbare Maskottchen der deutschen WM, Goleo, erinnert ihr euch
2: Goleo,
0: noch an diesen Löwen ohne Hose?
2: Ja.
0: Das war so.
2: Der hat zur Hälfte FKK gemacht.
0: Aber wirklich.
2: Ja. Ihm gegönnt.
0: Zur falschen, aber naja, wurscht. Miriam, du bekommst unseren Kaffeepott. Wir wünschen dir allzeit gute Fahrt und immer pünktliches Ankommen.
3: Super. Vielen Dank. Und nächste Mal, wenn ihr auf meinem Zug seid und ihr hört mich halt, kommt einfach zu mir, gebt einen Kaffee auf Haus.
0: Wow. Das nehmen wir auf jeden Fall an.
3: Ja, das kann ich nämlich auch als Zugchefin entscheiden, ne?
0: Ach, stark.
3: Kulanz,
0: so.
3: Na, logisch.
0: Super. Dann hören wir jetzt deinen Gewinner, Hit, wir hören Bob Sinclair, The Love Generation um 9.44 Uhr auf RBB 888. Guten Morgen, Berlin.

0: Wir reiten dem Sonnenaufgang entgegen. Durch viele dichte Wolken.
1: Ja, durch sehr viele dichte Wolken. Aber spätestens ab Mittwoch wird es wieder sommerlicher.
0: Das ist doch schön. Es ist 9.49 Uhr, ihr und RBB 88.8. Guten Morgen, Berlin.
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1: Es ist 10 Uhr. Ich bin Michael Ernst. Guten Tag. Das Kabinett will am Vormittag den Bundeshaushalt für das kommende Jahr auf den Weg bringen. Der Entwurf sieht mehr Ausgaben und höhere Schulden vor. Bundesfinanzminister Klingbeil verteidigte die geplante höhere Neuverschuldung. Im ersten sagte er mit Blick auf den russischen Präsidenten Putin und Bedrohungen durch Russland, man könne sich gegen die schwarze Null nicht wehren. Für das kommende Jahr sind Ausgaben von gut 555 Milliarden Euro geplant. Knapp 110 Milliarden fließen in den Verteidigungsetat, ein Drittel mehr als in diesem Jahr. Bundesgesundheitsministerin Wagen hat ihr Gesundheitssparpaket wohl nachgebessert. Die Frankfurter Allgemeine Zeitung schreibt, dass etwa bisher beitragsfrei mitversicherte Ehe- oder Lebenspartner ab übernächstem Jahr zwar Beiträge zahlen sollen, allerdings nur in Höhe von 2,5 statt der bisher geplanten 3,5%. Ausgenommen werden Eltern mit Kindern bis 11 Jahre. Ursprünglich lag die Grenze bei 6 Jahren. Außerdem soll die Zuzahlung für Medikamente nicht so stark steigen. Der Handel fordert mehr Möglichkeiten zur Öffnung von Geschäften an Sonntagen. Der Chef des Einzelhandelsverbands Gent sagte der Bild, so könnten Innenstädte attraktiver werden. Vom Handelsverband Berlin-Brandenburg hieß es, wer in Deutschland sonntags ein Hemd verkaufe, mache sich strafbar und das sei im Online-Zeitalter von vorgestern. Hintergrund ist eine Ankündigung der Koalition. Sie will die Öffnungszeiten für Bäckereien, Konditoreien und Bibliotheken an Sonntagen verlängern oder überhaupt ermöglichen. Nach den schweren Erdbeben in Venezuela ist die Zahl der Toten auf mehr als 3.300 gestiegen. Außerdem wurden mehr als 16.700 Menschen verletzt. Tausende verloren ihr Zuhause. Einsatzkräfte hatten bis zuletzt nach Verschütteten gesucht. 11 Tage nach den Erdbeben beenden die internationalen Rettungsteams aber ihre Aktionen.
0: Und jetzt das Wichtigste aus Berlin.
1: Die Arbeiten für die neue Ringbahnbrücke auf der A100 liegen wohl im Zeitplan. Die Straßenbaufirma Deges sagte, dass die Brücke termingerecht fertig wird, und zwar schon in der ersten Hälfte des nächsten Jahres. Bisher ist die Eröffnung für kommenden Sommer geplant. Ab Freitagmittag soll am S-Bahnhof Westkreuz ein riesiger Kran bis zu 320 Tonnen schwere Stahlteile über die Gleise heben und auf die Pfeiler setzen. Deswegen fahren in diesem Abschnitt das ganze Wochenende lang keine S-Bahnen, auch der Fernverkehr ist behindert. Im Prozess um einen Palliativarzt hält die Verteidigung vor dem Landgericht ihr Plädoyer. Die Staatsanwaltschaft wirft dem Angeklagten vor, 12 Frauen und 3 Männer tödliche Medikamente verabreicht zu haben. Sie hat neben lebenslanger Haft auch beantragt, die besondere Schwere der Schuld festzustellen. Der Arzt hat 12 Taten gestanden. Mit einem Urteil wird übermorgen gerechnet. 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
2: Unser Berlin-Wetter bleibt heute eher grau und grau bei Tageshöchstwerten um die 23 Grad. Kommt natürlich auch mal die Sonne raus, aber es sind auch einige Schauer mit dabei. Wir messen jetzt aktuell 18 Grad in Marzahn, 18 Grad in Pankow und 19 Grad in Mitte. Morgen soll es sogar gewittern, bei Werten um die 20 Grad an beiden Tagen weiter ziemlich windig.
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2: A10 westlicher Berliner Ring Richtung 3 Kaflan zwischen Großkreuz und Vilben, Baustellenstau 10 Minuten. Dann geht's rein in die Stadt auf die A100, den Stadtring in Richtung Wedding, Stau an der Baustelle vor dem Kreuz Schöneberg, 30 Minuten dauert's hier länger. Und an der Baustelle Detmolder Straße ebenfalls Stau 10 Minuten. Außerdem in der Gegenrichtung Stau zwischen Detmolder Straße und Albuinstraße auch 10 Minuten brauchen sie hier länger. Noch eine Meldung aus Johannisthal. Der Sterndamm ist zwischen Lindhorstweg und Ärztehaus Johannisthal Richtung Stubenrauchstraße gesperrt. Hier wird bis zum Freitag die Fahrbahn erneuert. Das war's aber, sonst läuft's gut auf den Straßen in unserer Stadt. Alle Meldungen zu Straßen und Schienen auf rbb888.de und in unserer App. Kommt gut und sicher durch die Stadt.
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2: Mit Arnie Friedrich am Mikrofon. Guten Morgen, Merlin. Guten Morgen, meine Schöne. Da wären wir doch gleich mal philosophisch auf den Montagvormittag. Beziehungsweise das überlassen wir mal Herbert Grönemeyer.
3: Wir vergraben uns zu oft in unserer Grübelei, anstatt festzustellen, was dockt uns eigentlich ans Leben an oder was ist der Treibstoff vom Leben eigentlich?
2: Ja, der Treibstoff vom Leben, den besingt er auch gleich. Halt mich! Vorher noch die Boyband der 90er, Backstreet Boys.

0: speziell für den Dancefloor kombiniert bzw. komponiert Norma Jean Martin, eine amerikanische Sängerin, die hier bei uns in der Stadt lebt. Wir haben Encore gehört auf RBB 88.1.
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0: Kennen Sie den schon, den jungen Mann, unseren Thorsten, hier aus der Redaktion? Der ist nämlich so clever und übersetzt endlich mal die Songs, die wir schon lange in den Ohren haben. Und manchmal sogar dazu tanzen, sie mitsingen, ohne zu wissen, worum es geht, einfach ins Berlinerische.
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Jetzt der amerikanische Oli P., der auch ständig auf irgendwelchen 90er-Events ist und sein eigenes Radio hat. Spring Love Radio.

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3: Wir haben es genau, 10:30, hier ist Silke Mehring.
4: Schönen guten Tag. Mehrere Handelsverbände fordern, Ladenöffnungszeiten an Sonntagen komplett freizugeben. Der Geschäftsführer des Handelsverbandes Berlin-Brandenburg, Busch Petersen, spricht in der Bild-Zeitung von einem überfälligen Schritt. Alexander Schmidt-Hirschfelder berichtet.
5: Die aktuellen Regelungen zur Sonntagsöffnung seien nicht mehr zeitgemäß, meint Busch Petersen. Wer in Deutschland sonntags ein Hemd verkauft, mache sich strafbar. Das sei im Online Zeitalter von vorgestern. Der Hauptverband des deutschen Einzelhandels argumentiert, Innenstädte würden lebendig und attraktiv gehalten, wenn die Läden an Sonntagen geöffnet sind. Die Koalition aus Union und SPD plant vom kommenden Jahr an längere Sonntagsöffnungszeiten für Bäckereien, Konditoreien und Bibliotheken.
4: Mordprozess gegen Palliativarzt wird mit Plädoyers der Verteidigung fortgesetzt. Die Staatsanwaltschaft hatte vor dem Landgericht die Höchststrafe für den Angeklagten gefordert. Einzelheiten von Mario Bartsch.
6: Neben lebenslanger Haft für Mord in 15 Fällen wurde auch beantragt, die besondere Schwere der Schuld festzustellen und Sicherungsverwahrung im Anschluss an die Haftstrafe anzuordnen. Laut Staatsanwaltschaft soll der Angeklagte 12 Frauen und 3 Männern tödliche Medikamente verabreicht haben. Außerdem soll er mehrmals Feuer gelegt haben, um Spuren zu vertuschen. Der Mann hat inzwischen 12 Taten gestanden. Mit einem Urteil in dem Prozess wird am Mittwoch gerechnet.
4: Bizarrer Diebstahl. Polizei sucht mit Foto nach Snoopy. Eine bunt verzierte Skulptur wurde kürzlich von unbekannten Tätern aus einer Kunstgalerie in Mitte gestohlen. Von der Friedrichstraße berichtet unsere Reporterin Juliane Kowolik.
7: Die etwa 50 cm große Comicfigur stand hier im Schauraum der Kunstgalerie. Die Täter sollen am vergangenen Dienstag während der Öffnungszeiten die Sicherheitsmitarbeiter abgelenkt und das Kunststück gestohlen haben. Lucille aus Marzahn kannte sie.
8: Das ist so ein Riesen-Snoopy, ganz bunt. Ein großes Stück ist es, also sah auch ein bisschen schwer aus sogar.
7: Die Polizei bittet mit einem Foto um Hinweise zum Diebstahl oder wo die Figur etwa zum Kauf angeboten worden sein könnte. Die Snoopy-Skulptur stammt aus einer Serie des französischen Künstlers Pepone.
4: Stojan Nikolov mit Schwitzen im Park gewinnt Voting und den Stern der Stille. Der mit 1.000 Euro dotierte Preis, den RBB 888 zusammen mit dem Stadtmagazin Mein Viertel vergeben hat, ist gestern bei einem großen Sommerfest verliehen worden. 5 Ehrenamtliche aus unserer Reihe Zusammen ist besser Ehrensache waren dafür nominiert worden. Da der Preisträger nicht persönlich anwesend sein konnte, wurde er von Sven Weiske vertreten, der in dem Projekt ebenfalls als Sporttrainer ehrenamtlich tätig ist.
9: Mich persönlich freut es natürlich ganz besonders, dass ein Mensch wie Stojan, der ja in solchen Sachen eigentlich nicht dazu neigt, die Aufmerksamkeit zu suchen und auch sich gar nicht dafür so feiern lassen will, umso mehr freut es mich natürlich. Und auch für die ganze Idee Schwitzen im Park. Ne? Schwitzen im Park lebt davon, dass wir immer da sind, alle Menschen vorbeikommen können. Und es freut mich natürlich, dass man mit so einer Auszeichnung ja auch mehr Menschen noch erreichen kann, die dann halt auch vorbeikommen und auch gemeinsam mit uns im Park schwitzen wollen.
3: Unser Berlin-Wetter ist heute einigermaßen grau und da nähern sich von Norden auch schon die ersten Schauer, die tatsächlich bleiben sollen bis 14 Uhr. Dann kurze Trockenphase, dann wieder Regen, dann kurze Trockenphase, dann wieder Regen. Also es bleibt heute wechselhaft. Bei Tageshöchstwerten tatsächlich doch nur so um die 20 Grad. Die messen wir jetzt in Mitte. 20 Grad, 18 Grad in Lichtenberg und fast 19 Grad in Schöneberg. Und morgen haben wir Tageshöchstwerte um 23 Grad. An beiden Tagen bleibt es auch sehr windig. Wie gesagt, heute nur ein paar Schauer oder einige Schauer. Morgen kommen dann noch Gewitter dazu. Aber danach wird es wieder richtig schön.
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3: Stadtverkehr Berlin 100 Stadtring in Richtung Wedding. Stau an der Baustelle vor dem Kreuz Schöneberg. 10 Minuten dauert's her. An der Baustelle Detmolder Straße braucht's auch 10 Minuten länger und in der Gegenrichtung Stau zwischen Detmolder Straße und Albuinstraße auch 10 Minuten. Johannisthal, der Sterndamm, ist zwischen Lindhorstweg und Ärztehaus Johannisthal Richtung Stubenrauchstraße gesperrt. Hier wird noch bis Freitag die Fahrbahn erneuert. Alle Meldungen zu Straßen und Schienen auf rbb888.de und in unserer App. Kommt gut durch die Stadt.
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3: Mit Arni Friedrich am Mikrofon. Ey, so eine Harfe ist ja schon so ein sehr romantisches Instrument. Ne? Wird ein bisschen weniger romantisch, wenn man weiß, dass sie auf dem Synthi eingespielt wurde. Wir hören jetzt das super einprägsamste Intro von einem der größten Hits der 90er. Nämlich Brandy und Monica mit The Boy Is Mine.

0: spezialisiert Holly Humberston mit To Love Somebody auf RBB 88.8.
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0: Hallo, wir sind Lydia Mikiforow und Tim Koschwitz aus Guten Morgen Berlin.
1: Und bei uns heißt das jetzt Deine Hits, Dein Berlin.
0: Und falls Sie sich fragen...
1: Ja, bitte?
2: Spielt ihr dann auch...
3: Kiss?
0: Ja.
2: Und...
3: Voyage, voyage.
1: Jupp.
2: Aber auch das?
0: Auf jeden Fall.
2: Und dieses?
1: Ja.
2: Und auch...
0: Ja.
2: Aber auch...
0: Ja.
2: Und...
1: Ja.
2: Das auch? Oh.
0: Deine Hits, Dein Berlin.
2: Ist das auch mein Frohnau?
0: Ja.
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1: Es ist 11 Uhr, ich bin Michael Ernst, guten Tag. Die Bundesregierung will am Vormittag den Haushaltsentwurf für das kommende Jahr beschließen. Bundesfinanzminister Klingbeil konnte zwar eine Finanzlücke in Milliardenhöhe schließen, er muss dafür aber rund 6,8 Milliarden Euro aus der Rücklage nehmen. Geplant sind Ausgaben von mehr als 555 Milliarden Euro sowie eine Netto-Kreditaufnahme von fast 119 Milliarden Euro. Insgesamt verteidigte er das geplante Reformpaket der Koalition. In Kassel hat der Prozess um den Lebensmittelskandal bei dem Wursthersteller Wilke begonnen. Es geht unter anderem um fahrlässige Tötung. Angeklagt sind der ehemalige Geschäftsführer des Unternehmens, seine Stellvertreterin sowie der damalige Produktionsleiter. 2019 waren viele Menschen erkrankt, nachdem sie mit Listerienkeimen verunreinigte Wurst gegessen hatten. 11 von ihnen starben. In dem Betrieb in Nordhessen sollen desolate hygienische Bedingungen geherrscht haben. Der Eigentümer eines frei zugänglichen Grundstücks muss keinen Abfall beseitigen, den andere dort verbotenermaßen gelagert haben. Das gilt auch für öffentlich-rechtliche Grundstückseigentümer, urteilte das Bundesverwaltungsgericht in Leipzig. Es ging um ein Waldstück, das als Bundesforst der Bundesanstalt für Immobilienaufgaben gehört. Unbekannte hatten dort Dachpappe weggeworfen. Der Landkreis wollte diese nicht entsorgen. Die Behörde ließ den Müll beseitigen und forderte vom Landkreis, die Kosten dafür zu erstatten. Unternehmen in Deutschland befürchten, dass die Demokratie geschwächt wird. In einer Umfrage der Bertelsmann Stiftung, des Instituts der deutschen Wirtschaft und der Universität St. Gallen nannten die Betriebe als Gefahren einen Vertrauensverlust in Institutionen und eine gesellschaftliche Polarisierung. Gleichzeitig betrachten sie die Demokratie als wichtigen Faktor für den Standort Deutschland, unter anderem in Bezug auf unternehmerische Freiheit. Für die Studie wurden mehr als 900 Firmen befragt.
0: Und jetzt das Wichtigste aus Berlin.
1: In der Goldstraße in Schöneberg ist ein Mann in die Tiefe gestürzt und dadurch schwer verletzt worden. Vorher hatten Nachbarn Streit in einer Wohnung im 5. Stock gehört. Die Einsatzkräfte trafen dort 2 Männer an. Einer von ihnen betrat dann den Balkon und kletterte über die Brüstung. Daraufhin stürzte er auf den Gehweg. Der Mann schwebt in Lebensgefahr. Die Hintergründe des Vorfalls sind noch unklar. Nach dem Tod eines Patienten im Vivantes-Klinikum in Neukölln sind weitere Einzelheiten bekannt geworden. Bei dem Opfer handelt es sich um einen 65-Jährigen. Vor der Tat hatte es eine Auseinandersetzung mit einem anderen Patienten gegeben. Der Mann wurde mit einem spitzen Gegenstand so schwer verletzt, dass er dort starb. Der mutmaßliche Täter wurde erst am Tag davor mit einer Psychose eingeliefert. Bei ihm fand das Personal aber keine Waffe. 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
2: Bald wird es anfangen bei uns zu regnen. Vielleicht ist es ja stellenweise bei Ihnen schon so, bei euch schon so. Wir haben jetzt einige Schauer, die durchziehen. So bis 14 Uhr, Höchstwerte um die 20 Grad. Es bleibt heute windig und wechselhaft. Auch danach gibt es immer mal wieder Schauer, auch ein paar Trockenphasen. Sonnenschein eher nicht so. Morgen dann Tageshöchstwerte um die 23 Grad und da viele Gewitter auch mit dazu. Aber ab Mittwoch, da soll es wieder richtig schön und sonnig werden. Aktuelle Temperaturen 19 Grad in Marzahn, 19 Grad in Mitte und 18 Grad in Spandau.
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2: Stadtverkehr Berlin, A100, Stadtring in Richtung Wedding, Stau an der Baustelle vor dem Kreuz Schöneberg. 10 Minuten braucht ihr hier länger. An der Baustelle Detmolder Straße ebenfalls 10 Minuten. Und in der Gegenrichtung Stau zwischen Detmolder Straße und Albuinstraße 10 Minuten plus. Johannisthal, der Sterndamm, ist zwischen Lindhorstweg und Ärztehaus Johannisthal in Richtung Stubenrauchstraße gesperrt. Hier wird bis Freitag die Fahrbahn erneuert. Alle Meldungen zu Straßen und Schienen gibt's auf rbb888.de und in unserer App. Gute Fahrt euch unterwegs.
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2: Mit Arni Friedrich und Weinen ist der perfekte Indikator für einen guten Song. Olivia Dean hören wir gleich mit dieser unglaublich schönen Nummer So Easy. Ein Song, den wirklich alle lieben, egal wie alt. Und Olivia hat erzählt, dass sie oft, wenn sie denkt, oh, dieser Song, das ist einfach zu viel, oder wenn sie sogar anfängt zu weinen im Studio, dann ist der Song genau richtig.
3: Every time when I've been like, oh, that song's too much, or like, wow, that one makes me cry, or like, wow, I cried when I made that in the studio, like, they're always the ones that like last or people can hear that.
2: Olivia Dean, gleich nach einem Feelgood 80er von Wham.

0: Radiologen in der Stadt. Hearts gives a beat. Von Olli Mörs hier auf RBB 88.8. 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Kein Konzert ohne Merch, ne? Und wenn Seal bald hier von uns präsentiert in der Zitadelle spielt, Morrissey oder Robin oder Mumford & Sons oder die Pet Shop Boys diese Woche, überall gibt's Merch. Klar, Becher, Ringcapes, Hoodies, Shirts mit Bandlogo oder besonderen Bildern der Sängerinnen oder Sänger. Hier zum Beispiel hier die Zunge mit dem Mund, ne? Von den Stones. Absoluter Klassiker auf dem T-Shirt. Fanshirts sind ein Statement. Und wer hat's erfunden? You ain't nothing but a hound dog. One for the money. Don't be cruel to who heart is true. Elvis, und zwar vor 70 Jahren. Da hat er das allererste Merch-Shirt rausgebracht und wollte damit für seine Singles Don't Be Cruel und Hound Dog werben. Sehr, sehr clever auf jeden Fall. Und das war natürlich nur der Anfang. Danach gab es auch noch Elvis Lippenstift, Elvis Jeans und so weiter. Übrigens, das erste Elvis-Shirt hat $1,29 gekostet. Elvis also nicht nur der King of Rock'n'Roll, sondern auch der Erfinder des Merch.
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5: 12:30 hier Silke Mering.
6: Schönen guten Tag. Mann bei Polizeieinsatz von Balkon in der 5. Etage gestürzt und lebensgefährlich verletzt. Der Vorfall hat sich am Morgen in Schöneberg ereignet. Die Polizei war von Nachbarn zu einer Wohnung in der Goldstraße gerufen worden, weil es dort eine laute Auseinandersetzung gab. Als Polizisten in die Wohnung kamen, soll einer von zwei Anwesenden am Balkon oder am Fensterbrett gehangen haben und abgestürzt sein. Möglicherweise habe der Mann sich verstecken oder zu einem Nachbarbalkon klettern wollen. Expertengruppe will Einschätzungen zu künftigen Risiken und Handlungsempfehlungen bei Stromausfällen abgeben. Sie war Ende Januar nach der Havarie im Südwesten eingesetzt worden. Axel Walter berichtet.
7: Bei dem längsten Stromausfall in Berlin seit dem Zweiten Weltkrieg waren insgesamt rund 100.000 Menschen betroffen. Viele mussten mitten im Winter tagelang komplett ohne Strom und Heizung auskommen. Der Expertenkommission geht es nun insbesondere um einen besseren Schutz der Berliner Bevölkerung vor und während solcher Ereignisse. Hintergrund des Ausfalls war ein mutmaßlich linksextremistischer Brandanschlag auf eine Kabelbrücke im Berliner Bezirk Steglitz-Zehlendorf.
6: Explosionsgeräusche wegen Feuer in Spandau. In der Nähe der Pichelsdorfer Straße haben in der Nacht drei Laster und ein Transporter derselben Tiefbaufirma gebrannt. Unsere Berlin-Reporterin Juliane Kowolik war dort.
8: Die Fahrerkabinen aller drei Selbstlader sind komplett ausgebrannt, die Fenster geborsten, die Sitze und Lenkräder geschmolzen. Zwei benachbarte Pkw, ein Transporter und ein Anhänger sind ebenfalls von der Hitze und dem Brand zum Teil zerstört worden. Anwohner Sven hat den Feuerwehreinsatz heute Nacht mitbekommen.
9: So eine Knaller wie letzte Nacht hatten wir vor kurzem schon mal, zwei Stück die Nacht. Gestern bin ich wieder davon wach geworden. Extrem großer Feuerwehreinsatz.
8: In der kommenden Nacht sollen die ausgebrannten Fahrzeuge dann mit Hilfe eines Krans abtransportiert werden.
6: Sterne Berlins verliehen. Auf der Terrasse des Landessportbundes am Olympiastadion sind Persönlichkeiten der Stadt für ihr Engagement gewürdigt worden. Dabei ist auch das Neuköllner Urgestein Frank Zander mit dem großen Stern ausgezeichnet worden.
10: So einen Stern, den kriege ich mir nicht so einfach. Aber ich denke mal, da wir wirklich jetzt schon 31 Jahre für die Ärmsten der Armen da sind, haben wir den auch redlich verdient. Und das macht mich stolz. Ich genieße das. Ein sehr großer Stern. Halte ich in Ehren.
6: Auch der mit 1.000 Euro dotierte Preis Stern der Stille, den RBB 888 zusammen mit dem Stadtmagazin Mein Viertel vergeben hat, ist bei dem Sommerfest verliehen worden. Für seinen Sporttreff Schwitzen im Park hat ihn Stojan Nikolov gewonnen.
5: Dichte Regenwolken über unserer Stadt. Das Berlin-Wetter bleibt heute auf jeden Fall wechselhaft und immer wieder mit Schauern. Und windig bleibt es auch. Tageshöchstwerte liegen bei 20 Grad. Wir messen jetzt 19 Grad bei euch in Kreuzberg, 19, fast 20 Grad in Marzahn und 18 Grad in Spandau. Morgen kriegen wir Tageshöchstwerte um die 23 Grad. Da sollen aber auch diverse Gewitter mit dabei sein. Ab Mittwoch, wenn es dann die Zeugnisse gibt, da kommt die Sonne wieder raus und es wird peu à peu wärmer.
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5: Stadtverkehr Berlin, Stadtring in Richtung Wedding, Stau an der Baustelle vor dem Kreuz Schöneberg. 10 Minuten dauert es länger. An der Baustelle Detmolder Straße auch 10 Minuten länger und in der Gegenrichtung Stau zwischen Detmolder Straße und Albuinstraße auch hier 10 Minuten länger. Hallensee, der Kurfürstendamm ist zwischen Markgrafenstraße und Hektorstraße in Richtung Rathenauplatz wegen eines Gasaustritts gesperrt. Und Johannisthal, der Sterndamm, ist zwischen Lindhorstweg und Ärztehaus Johannisthal Richtung Stubenrauchstraße gesperrt. Hier wird bis Freitag die Fahrbahn erneuert. Alle Meldungen zu Straßen und Schienen auf rbb888.de und in unserer App. Kommt gut durch die Stadt.
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5: Mit Anni Friedrich, Moinsen. Bei uns im Olympiastadion hat er Deutschland-Trikot auf der Bühne getragen, unter anderem. In Amsterdam, wo er am Wochenende gespielt hat, war er mit Holland-Bike auf der Bühne.
3: Your boy, Bruno Mars.
5: Ja, und er ist total sweet. Er freut sich immer noch darüber, seine Songs im Radio zu hören.
3: I remember hearing this song in the car and I was just so happy. I've been doing this for a while now and I still get the same excitement when I hear one of my songs on the radio. I hope this song has brought as much joy to you as it has to me writing it. This song is called I Just Might.

0: Gleich haben wir die Frau, die jetzt gerade in Flitterwochen ist, Taylor Swift mit Anti-Hero hier in Deine Hits, Dein Berlin auf RBB 88.8.
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0: Wo sind meine ganzen Lieblingsmusik-Nerds? Hier kommt wieder was für euch. Das nächste Soundrätsel. Also, wir haben uns einen Song geschnappt. Moment, Stimme weg. Und haben den quasi durch einen Sound ersetzt. Und wenn ihr rauskriegt, welcher Song das ist, dann könnt ihr sofort einfach anrufen unter 030 30 32 88 8100 oder eine WhatsApp ins Studio schicken. Diese Woche wollen wir herausfinden, welcher Song das hier ist.
2: Soll ich mitkommen?
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0: Das ging aber schnell, wa? Okay, irgendjemand eine Idee, welcher Song es sein könnte? 030 30 32 88 8100. Am Ende der Woche, am Freitag, gibt's dann für die richtige Lösung, für irgendjemand da draußen, der es rausfindet, super tolle In-Ear-Kopfhörer von Teufel.
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1: Um 12 mit Svetlana Oheim, guten Tag. Mehr Geld, vor allem für Verteidigung, höhere Schulden und Steuererhöhungen. Das steht in dem Entwurf der Bundesregierung für den kommenden Haushalt im nächsten Jahr. Das Kabinett will ihn heute verabschieden. Finanzminister Klingbeil verteidigte nochmal die geplante Neuverschuldung. Er begründete das in der ARD unter anderem mit dem russischen Angriffskrieg gegen die Ukraine. Für das kommende Jahr sind Ausgaben von gut 555 Milliarden Euro geplant. Der Vorwurf einer Einflussnahme von US-Präsident Trump und FIFA-Präsident Infantino auf eine WM-Entscheidung beschäftigt gerade den Deutschen Fußballbund. DFB-Präsident Neuendorf macht sich Sorgen um die Integrität des Wettbewerbs und fordert vom Weltverband eine Erklärung. Gestern hatte die FIFA eine Rotsperre von US-Stürmer Balogun zur Bewährung ausgesetzt. Damit ist er im WM-Achtelfinale der USA gegen Belgien spielberechtigt. Russland hat die Ukraine wieder massiv mit Drohnen und Raketen angegriffen. Die Flugabwehr löste in fast allen Landesregionen Luftalarm aus. Die Behörden in Kiew melden heftige Explosionen. Mehrere Gebäude wurden demnach beschädigt. Ein ukrainisches Nachrichtenportal berichtet von mindestens 7 Toten und Dutzenden Menschen verletzt. Im Süden Frankreichs kämpft die Feuerwehr weiter gegen einen großen Waldbrand. Westlich von Perpignan wurden aus mehreren kleinen Ortschaften tausende Menschen in Sicherheit gebracht. Das Feuer bedroht auch die Tour de France. Die heutige 3. Etappe findet teilweise ohne Zuschauer statt. Auch der Streckenverlauf wurde angepasst. Auch in Portugal und Griechenland brennen zum Teil die Wälder.
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1: Der Stromausfall Anfang des Jahres im Südwesten der Stadt über Tage beschäftigt. Eine Expertenkommission legt gerade im Roten Rathaus ihre Auswertung dazu vor. Es geht darum, wie die Ereignisse aufgearbeitet worden sind und welche Lehren daraus gezogen wurden. Es war der längste Stromausfall in Berlin seit dem Zweiten Weltkrieg. Hintergrund war ein mutmaßlich linksextremistischer Brandanschlag auf eine Kabelbrücke in Steglitz-Zehlendorf. Bezahlbarer Wohnraum ist auch für Auszubildende ein wichtiges Thema. Bei uns in der Stadt ist jetzt das erste kommunale Wohnheim für Azubis übergeben worden. Die neu gebauten möblierten Apartments an der Storkower Straße in Lichtenberg können ab August bezogen werden. Die monatliche Miete liegt bei 340 Euro inklusive Heizung, Strom und Nebenkosten. 70% der Plätze vergibt der Senat per Los. 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
2: Unser Berlin-Wetter bleibt heute sehr wechselhaft und wir haben tatsächlich einige Schauer zu erwarten in den nächsten Stunden. Natürlich gibt es auch immer mal wieder Trockenphasen zwischendurch, aber es wird auch immer mal wieder regnen. Aktuell liegt unsere Stadt auch echt unter dichten Wolken und da kommen schon einige Schauer runter. Tageshöchstwerte liegen heute so bei 20 Grad. Wir messen jetzt Temperaturen von 19 Grad in Lichtenberg, 19 Grad in Mitte und 18 Grad in Spandau. Wie gesagt, maximal 22 Grad sind drin. Morgen haben wir Höchstwert um die 23 Grad und da soll es auch wieder dicht bewölkt sein, weiter windig und vielleicht sind ein paar Gewitter mit dabei.
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2: Stadtverkehr Berlin und zwar A100 Stadtring in Richtung Wedding. Stau an der Baustelle vor dem Kreuz Schöneberg. 10 Minuten dauert es länger. An der Baustelle Detmolder Straße ebenfalls 10 Minuten Stau und in der Gegenrichtung Stau zwischen Detmolder Straße und Albuinstraße. Auch hier dauert es 10 Minuten länger. Hallensee, der Kurfürstendamm ist zwischen Markgrafen- und Albrechtsstraße und Hektorstraße in Richtung Rathenauplatz wegen eines Gasaustritts gesperrt. Alle Meldungen zu Straßen und Schienen auf rbb888.de und in unserer App. Kommt gut und sicher durch die Stadt.
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2: Mit Anni Friedrich, Moinsen. Habt ihr eigentlich den Job, von dem ihr als Kind geträumt habt? Kylie Minogue haben wir jetzt, die war immer into Pop-Music, hätte aber niemals gedacht, dass sie Popstar wird.
3: Absolutely not. Like, no way. I just was kind of obsessed with Pop-Music. No, I would never have imagined this life in front of me.

Und da sind noch mehr spannende Songs auf dem neuen Album, jetzt am Freitag rausgekommen. 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

Deine Hits, dein Berlin, Gracie Adams mit That's So True, toller Ohrwurm. Und wir hören jetzt gleich einen Song von den Imagine Dragons, der hat einen Grammy bekommen, war einer der besten Songs aus dem Jahr 2012. Und warum? Naja, weil er einfach schonungslos ehrlich ist. Ich meine, mit wem redet ihr denn bitte darüber, dass es euch gerade scheiße geht, dass es euch einfach gerade nicht gut geht? Doch wahrscheinlich nur mit den ganz, ganz wichtigen Leuten in eurem Leben. Und wenn das dann eben ein Song kann, ne? Dass der dafür für euch auch mit da sein kann und sagen kann, hey, mir geht's auch so. Ich finde, es macht immer ganz viel aus, dann fühlt man sich nicht ganz so alleine. Und genau darum geht's, Imagine Dragons mit Radioactive. Da geht's darum, ja, dass der Frontmann eine depressive Phase hatte und damit das Ganze verarbeitet hat. Angststörung war, glaube ich, auch noch mit dabei. Also kein leichtes Paket. Imagine Dragons auf RBB 88.8.

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3: Es ist 12:30, hier ist Silke Mehring.
4: Schönen guten Tag. Mehrere Handelsverbände fordern, die Ladenöffnungszeiten an Sonntagen komplett freizugeben. Der Geschäftsführer des Handelsverbandes Berlin-Brandenburg, Busch-Petersen, spricht in der Bild-Zeitung von einem überfälligen Schritt. Alexander Schmidt-Hirschfelder mit Einzelheiten.
5: Die aktuellen Regelungen zur Sonntagsöffnung seien nicht mehr zeitgemäß, meint Busch-Petersen. Wer in Deutschland sonntags ein Hemd verkauft, mache sich strafbar. Das sei im Online-Zeitalter von vorgestern. Der Hauptverband des deutschen Einzelhandels argumentiert, Innenstädte würden lebendig und attraktiv gehalten, wenn die Läden an Sonntagen geöffnet sind. Die Koalition aus Union und SPD plant vom kommenden Jahr an längere Sonntagsöffnungszeiten für Bäckereien, Konditoreien und Bibliotheken.
4: Psychiatriepatient in Neukölln getötet. Ein anderer Patient hat das 65-jährige Opfer mit einem scharfen Gegenstand tödlich verletzt. Der Tat vorausgegangen sein soll eine Auseinandersetzung zwischen den beiden. Laut einem Kliniksprecher war der mutmaßliche Täter erst gestern mit der Diagnose Psychose eingeliefert worden. Weiter sagte der Sprecher, der Täter habe keine Waffe dabei gehabt. Er sei bei der Einlieferung durchsucht worden. Es sei aber eine zerbrochene Tasse gefunden worden. Das Personal stehe unter Schock. Jetzt ermittelt eine Mordkommission. Wichtige Etappe für neue Ringbahnbrücke wird vorbereitet. Heute Nacht kommt der Kran, der am Wochenende am S-Bahnhof Westkreuz die riesigen Stahlteile über die Gleise heben und auf die Pfeiler legen soll. Bernd Rothe vom Straßenbauunternehmen Deges sprach im RBB 24 Inforadio vom wichtigsten Meilenstein beim Neubau.
6: Wenn die Großaktion am kommenden Wochenende klappt, dann gehe ich fest davon aus, dass die Ringbahnbrücke auch termingerecht im nächsten Jahr fertig wird. Und zwar sogar schon in der ersten Jahreshälfte. Es müssen dann allerdings noch weitere Arbeiten ausgeführt werden. Es gibt ja ein bisschen weiter nördlich noch die Westendbrücke. Und wir wollen auch das Stückchen zwischen der Ringbahn und der Westendbrücke sanieren.
4: Für die Großaktion wird der S-Bahn-Verkehr an der Station Westkreuz ab Freitagmittag unterbrochen. Erstes Wohnheim für Azubis in Lichtenberg. In der Storkower Straße ist es am Vormittag eingeweiht worden. Nächsten Monat sollen dort mehr als 150 Auszubildende einziehen. Das Wohnheim wird vom Land gefördert und soll bezahlbaren Wohnraum bieten. Angeboten werden vollmöblierte Zweier-WGs. Die Miete kostet 340 Euro.
3: Dichte Regenwolken bei uns in der Stadt im Moment über Berlin. Und ja, das wird wahrscheinlich auch den ganzen Tag so bleiben. Es gibt natürlich immer mal ein paar trockene Phasen zwischendurch, aber auch immer mal ein paar Schauer. Und das Ganze bei Tageshöchstwerten um die 20 Grad. Das fühlt sich relativ frisch an, ne? Ja. Wir messen jetzt fast 20 Grad in Schöneberg, 19 Grad in Lichtenberg und 19 Grad in Mitte. Es bleibt so wechselhaft und windig. Auch morgen bei Tageshöchstwerten um 23 Grad können sogar Gewitter mit dabei sein. Ab Mittwoch dann aber wieder trocken, sonnig und milder.
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3: Stadtverkehr Berlin 100, Stadtring in Richtung Wedding. Stau an der Baustelle vor dem Kreuz Schöneberg. 10 Minuten dauert es länger. An der Baustelle Detmolder Straße ebenfalls Stau. Auch 10 Minuten, die es länger dauert. In der Gegenrichtung Stau zwischen Detmolder Straße und Albuinstraße. 10 Minuten länger. Hallensee, der Kurfürstendamm ist zwischen Markgraf-Albrechtstraße und Hektorstraße in beiden Richtungen. Noch wegen des Gasaustrittes gesperrt. Alle Meldungen zu Straßen und Schienen auf rbb888.de und in unserer App. Kommt gut und sicher durch die Stadt.
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3: Mit Anni Friedrich schon klar, dass ihr Profis das natürlich wisst, dass das F in Montag für Freude steht. Aber hey, bald starten die Sommerferien. Wie mobilisiert ihr euch? Also, wie motiviert ihr euch bei so einem Montagsfeeling, wenn es dann auch noch so grau draußen ist wie heute? Eure WhatsApp ins Studio jetzt unter 030 30 32 88 8 100. Vielleicht sind ja mal ein paar tolle Tipps mit dabei.

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1: Um 13 Uhr mit Svetlana Oheim. Guten Tag. Über eine Personalentscheidung der FIFA wird gerade heftig diskutiert. Es geht um die aufgehobene Rotsperre für den US-Stürmer Bellingham. DFB-Präsident Neuendorf forderte den Fußball-Weltverband auf, sich schnell zu den Berichten zu äußern. Vor der Entscheidung soll es ein Telefonat zwischen FIFA-Präsident Infantino und US-Präsident Trump gegeben haben. Im WM-Achtelfinale der USA gegen Belgien ist Bellingham spielberechtigt. Der belgische Verband will nach eigenen Angaben Optionen prüfen, um dagegen vorzugehen. Das Bundeskabinett will gleich den Bundeshaushalt für das kommende Jahr auf den Weg bringen. Der Entwurf sieht Mehrausgaben und höhere Schulden vor. Finanzminister Klingbeil verteidigte in der ARD nochmal die geplante höhere Neuverschuldung. Er begründete das unter anderem mit dem russischen Angriffskrieg gegen die Ukraine. Für das kommende Jahr sind insgesamt Ausgaben von gut 555 Milliarden Euro geplant. Einkaufen an jedem Sonntag. Diese Forderung kommt jetzt wieder auf den Tisch. Mehrere Handelsverbände sprechen sich für eine vollständige Freigabe der Ladenöffnungszeiten aus. Der Geschäftsführer des Handelsverbands Berlin-Brandenburg, Busch Petersen, bezeichnete die Sonntagsschließungen im Online-Zeitalter von vorgestern. Die Bundesregierung hatte angekündigt, die Öffnungszeiten für unter anderem Bäckereien, Konditoreien und Bibliotheken zu verlängern. In Spanien startet eines der bekanntesten und zugleich umstrittensten Volksfeste des Landes. Ungeachtet neuer Proteste von Tierschutzorganisationen beginnen die Stierrennen von Pamplona. Das Fest geht insgesamt 9 Tage. Ab morgen werden dann jeweils täglich 6 schwere Kampfbullen für die abendlichen Stierkämpfe durch enge Gassen in die Arena gejagt.
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1: Der Neubau der neuen Ringbahnbrücke sorgt seit Monaten für Verkehrsprobleme bei uns in der Stadt. Nun gibt es offenbar Fortschritte bei den Arbeiten. Die Brücke soll termingerecht fertig werden, und zwar schon in der ersten Hälfte des nächsten Jahres. Das sagte der Projektleiter der A100 Task Force beim Straßenbauunternehmen Deges Rothe im RBB 24 Inforadio. Bisher ist die Eröffnung für Sommer 2027 geplant. Das Berliner Tierheim nimmt seit den warmen Sommertagen fast täglich verletzte Fundkatzen auf. Die Einrichtung geht davon aus, dass viele der Tiere aus geöffneten Fenstern gestürzt sind. Fast täglich meldeten sich Menschen, die ihre aus dem Fenster gestürzte Katze vermissten. Seit Anfang Juni wurden in der hauseigenen Tierarztpraxis bereits 8 schwere Knochenbruchoperationen durchgeführt. So viele habe es zuletzt nur über mehrere Monate hinweg gegeben, hieß es vom Tierheim. Mehr Nachrichten aus Berlin rund um die Uhr auf rbb24.de.
2: Unser Berlin-Wetter ist heute jetzt nicht so gemütlich, ne? Grau und grau, regnet immer mal wieder, so geht's auch den ganzen Tag weiter, bleibt windig und naja, so richtig mild ist es auch nicht. Wir kriegen Tageshöchstwerte um die 19, 20 Grad, messen jetzt 17 Grad in Kreuzberg, 17 Grad in Lichtenberg und 18 Grad in Schöneberg, kommt halt auch immer wieder was runter. Morgen soll man schon an die 23 Grad kriegen und da können dann auch einige Gewitter mit dabei sein. Ab Mittwoch scheint wieder die Sonne für uns und es wird peu à peu wieder milder.
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2: Oh, das wollte ich jetzt nicht so. Das machen wir nochmal einen schönen Moment.
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2: Erstmal mit einer Gefahrenmeldung. Vorsicht bitte auf der A10 östlicher Berliner Ring Richtung Dreieck Barnim. Zwischen Erkner und Rüdersdorf gibt es jemanden, der auf der Standspur ist. Also hier besondere Vorsicht. Ansonsten geht's rein in die Stadt. 100 Stadtring Richtung Weddingstau an der Baustelle vor dem Kreuz Schöneberg. 10 Minuten plus. An der Baustelle Detmolder Straße auch 10 Minuten plus. Und in der Gegenrichtung Stau zwischen Detmolder Straße und Alboinstraße auch 10 Minuten dauert es länger. Alle Meldungen zu Straßen und Schienen auf rbb888.de und in unserer App. Kommt gut und sicher durch die Stadt.
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2: Mit Anni Friedrich, Moinsen Berlin. Vom Obdachlosen zum Superstar, das hat er geschafft. Newcomer Alex Warren hören wir gleich mit Fever Dream. Nach einer Frau in einer schwarzen Lederweste mit Fransen dran, hier ist Joan Jett and the Blackheads.

0: Krabs hier in Deine Hits, Dein Berlin auf RBB 88.8.
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0: Ihr kennt das Phänomen, da gibt es diesen riesengroßen Hit, aber das Original des Songs ist schon gefühlt 1000 Jahre früher rausgekommen. So ein Song klingt total familiar, weil irgendwoher kennt man den möglicherweise schon. Also, was ist Original, was ist Cover? Hanna Knapp schaut sich heute mal Bette Davis Eyes an.
2: Diesen Song hier,
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2: Den kennt natürlich jeder.
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2: Kim Carnes gelang damit im Jahre 81 ein weltweiter Hit, in 30 Ländern auf Platz 1 gelandet. Bette Davis Eyes. Natürlich wird er noch immer millionenfach gestreamt und gesendet, aber das Original stammt von dieser Lady.

Ihr Name ist Jackie D. Shannon. Sie war eine der ersten Songschreiberinnen der Rock'n'Roll-Ära und mancher Hit der 60er und 70er geht auf ihr Konto. So auch dieser Song. Geschrieben hat sie ihn bereits 1974. Er handelt von einer Frau, die den Männern den Kopf verdreht, denn She's got Bette Davis Eyes.

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2: Die beiden Verteidiger des einen...
3: Nein, so soll das nicht. Silke, stimmt's? Warte. Wir machen das alles nochmal schön, denn, ach, guck mal, da fehlt doch tatsächlich was.
4: Ich kann dir sagen, was. An die falsche Stelle geschrieben.
3: Wirklich? Oder? Warte mal, soll ich mal gucken, ob ich das nochmal finde?
4: Wenn du die.
3: Ja, ich finde es, guck mal. So, dann können wir nämlich sagen, es ist jetzt ganz genau 13:30 und es geht los.
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3: Hier ist Silke Mehring.
4: Ich nehme alle Schuld auf mich. Schönen guten Tag. Fast täglich verletzte Fundkatzen im Tierheim seit den heißen Sommertagen. Die Einrichtung geht davon aus, dass viele der Tiere aus geöffneten Fenstern gestürzt sind. Laut Tierheim melden sich ebenfalls fast täglich Menschen, die ihre aus dem Fenster gestürzte Katze vermissen. Seit Anfang Juni sind in der hauseigenen Praxis bereits 8 schwere Knochenbruchoperationen durchgeführt worden. Die schweren Frakturen lassen den Angaben zufolge auf Fensterstürze schließen. Das Tierheim warnt deshalb Katzenbesitzer davor, Fenster und Balkontüren auch bei Hitze nicht zu öffnen. Plädoyer der Verteidigung im Prozess um Palliativarzt und mutmaßlichen Serienmörder im Landgericht. Dem 41-jährigen Arzt wird 15-facher Mord an Patienten vorgeworfen. RBB 888 Gerichtsreporter Ulf Molling.
2: Die beiden Verteidiger des 41-jährigen Berliner Palliativarztes gehen von einer lebenslangen Freiheitsstrafe wegen Mordes bei dem Angeklagten aus. Er sei mutmaßlich wegen der Heimtücke gegenüber den Schwerkranken, die von ihm totgespritzt wurden, zu verurteilen, aber sei auf keine strafverlängernde besondere Schwere der Schuld zu erkennen. Der Palliativarzt habe am Ende des Prozesses ein Geständnis abgelegt. Am Mittwoch soll das Urteil gesprochen werden.
4: Neues Wohnheim extra für Auszubildende. Das hat Sozialsenatorin Kieseltepe in Lichtenberg eröffnet. Mehr von Timo Maschewski.
5: 154 Azubis sollen im nächsten Monat in dem Wohnheim an der Storkower Straße einziehen. In 2er WGs. Möbel sind dann in den Wohnungen schon drin. Für 340 Euro im Monat, Heizung, Strom und Nebenkosten inklusive. Sozialsenatorin Kieseltepe sagt, es dürfe nicht vom Geldbeutel der Eltern abhängen, ob jemand gut wohnen kann. Dabei hat man versucht, es den Azubis so einfach wie möglich zu machen. Keine Kaution und kaum Papierkram. Kein Wunder also, dass sich fast 1200 Azubis auf die Wohnungen beworben haben.
4: Bizarrer Diebstahl. Polizei sucht mit Foto nach Snoopy. Eine bunt verzierte Skulptur wurde kürzlich von unbekannten Tätern aus einer Kunstgalerie in Mitte gestohlen. Von der Friedrichstraße berichtet unsere Berlin-Reporterin Juliane Kowolik.
6: Die etwa 50 cm große Comicfigur stand hier im Schauraum der Kunstgalerie. Die Täter sollen am vergangenen Dienstag während der Öffnungszeiten die Sicherheitsmitarbeiter abgelenkt und das Kunststück gestohlen haben. Lucille aus Marzahn kannte sie.
7: Das ist so ein Riesen-Snoopy, ganz bunt. Ein großes Stück ist es, also sah auch ein bisschen schwer aus sogar.
6: Die Polizei bittet mit einem Foto um Hinweise zum Diebstahl oder wo die Figur etwa zum Kauf angeboten worden sein könnte. Die Snoopy-Skulptur stammt aus einer Serie des französischen Künstlers Pepone.
3: Unser Berlin-Wetter ist und bleibt total wechselhaft. Grau und Grau, Schauer, die durchziehen, dann wieder Trockenphasen, dann wieder Schauer. Vielleicht kommt noch mal ganz kurz die Sonne raus. Das Ganze bei Tageshöchstwerten um die 20 Grad, die wir schon erreicht hatten. Aber es ist wieder durch den Regen runtergekühlt. 17 Grad jetzt bei dir in Reinickendorf, 17 Grad in Spandau und 18 Grad in Tempelhof.
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3: 100 Stadtring in Richtung Weddingstau an der Baustelle vor dem Kreuz Schöneberg. 10 Minuten plus. An der Baustelle Detmolder Straße auch Stau. 10 Minuten plus. Und in der Gegenrichtung Stau zwischen Detmolder Straße und Albuinstraße. Hier sind es auch 10 Minuten plus. Das war's auch schon. Ansonsten läuft's gut auf den Straßen bei uns in der Stadt. Alle Meldungen zu Straßen und Schienen auf rbb888.de und in unserer App. Kommt gut und sicher ans Ziel.
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3: Mit Anni Friedrich am Mikrofon. Hello Berlin. Ey, mit 14. Was habt ihr mit 14 gemacht? Ich glaube, mit 14 habe ich noch im Leben nicht darüber nachgedacht, ob ich mal Radio machen möchte. Radio hört habe ich gerne, aber dass ich mal Radio machen möchte. Weiß jemand mit 14 schon, was er tun möchte? Also der Mann, den wir jetzt hören, auf jeden Fall. Chris de Sarandi, der macht seitdem er 14 ist, Musik und verfolgt dieses Ziel absolut straight, so straight, dass er dann sogar zu uns nach Berlin gekommen ist. Hören wir jetzt.

0: ganzes Herz und die coolen Songs von heute, Glockenbach und Klock Klock. Haben wir gleich mit Brooklyn. Deine Hits, dein Berlin, hier ist RBB 88.8.
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0: Gibt's morgens immer bei uns, kurz nach 9:30. Ich hab sie in den Händen, die Guten Morgen Berlin-Tasse, die neue. Ey, die sieht mega aus. Vielleicht fehlt ihr noch genau so eine Tasse. Vielleicht haben sie noch nicht alle Tassen im Schrank. Dann machen sie doch einfach mal mit. Jetzt sag ich schon wieder sie. Nein, ihr. 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
2: Sag uns doch mal, welchen Hit wir hier haben.
3: Das sollte Bob Sinclair mit Love Generation sein.
0: Und das ist völlig richtig.
4: Miriam, du bekommst unseren Kaffeepott. Wir wünschen dir allzeit gute Fahrt und immer pünktliches Ankommen.
3: Vielen Dank. Und nächste Mal, wenn ihr auf meinem Zug seid und ihr hört mich halt, kommt einfach zu mir, gebt einen Kaffee auf Haus. Das kann ich nämlich auch als Zugchefin entscheiden, ne?
0: Wow. Wieder was gelernt heute Morgen. So, und vielleicht sagst du ja, das krieg ich auch hin. Dann einfach mal morgen probieren.
4: Mit

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1: Und bei uns heißt das jetzt Deine Hits, Dein Berlin.
0: Und falls Sie sich fragen...
1: Ja, bitte?
2: Spielt ihr dann auch?
0: Ja.
2: Und...
3: It's a love story.
1: Jupp.
2: Aber auch das?
0: Auf jeden Fall.
2: Und dieses?
1: Ja.
2: Und auch...
0: Ja.
2: Aber auch...
4: One more time. Ja.
2: Und...
3: If you wanna be my
1: ja.
3: lover.
2: Das auch?
0: Deine Hits, Dein Berlin.
2: Ist das auch Mein Frohnau?
0: Ja.
2: Und auch Pankow, wo mein Neffe...
1: Und Britz.
2: Prima.
0: Und auch gesungen.

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1: Um 14 Uhr mit Svetlana Oheim, guten Tag. Im Fall Bellingen fordert der Deutsche Fußballbund Aufklärung vom Weltverband FIFA. DFB-Präsident Neuendorf macht sich Sorgen um die Integrität des Wettbewerbs. Der Eindruck, dass es hier eine aktive Einflussnahme der Politik auf den Sport gegeben hat, müsse schnell ausgeräumt werden. Gestern hatte die FIFA die Rotsperre von US-Stürmer Bellingen zur Bewährung ausgesetzt. Nach Medienberichten soll US-Präsident Trump persönlich bei FIFA-Präsident Infantino angerufen und ihn gebeten haben, die rote Karte zu überprüfen. Mehr Geld vor allem für Verteidigung, höhere Schulden und Steuererhöhungen. Das Kabinett will heute noch den Entwurf der Bundesregierung für den kommenden Haushalt im nächsten Jahr verabschieden. Finanzminister Klingbeil verteidigte nochmal die geplante Neuverschuldung. Er begründete das in der ARD unter anderem mit dem russischen Angriffskrieg gegen die Ukraine. Für das kommende Jahr sind Ausgaben von insgesamt gut 555 Milliarden Euro geplant. Russland hat die Ukraine wieder massiv mit Drohnen und Raketen angegriffen. Die Flugabwehr löste in fast allen Landesregionen Luftalarm aus. Kiew meldete heftige Explosionen. Mindestens 12 Menschen wurden nach Angaben der Behörden getötet, viele weitere verletzt. Die Ukraine wiederum hat russische Ostseehäfen angegriffen. Auch auf der besetzten Halbinsel Krim soll es Explosionen gegeben haben. Im Süden Frankreichs kämpft die Feuerwehr weiter gegen einen großen Waldbrand. Westlich von Perpignan wurden aus mehreren kleinen Ortschaften tausende Menschen in Sicherheit gebracht. Das Feuer bedroht auch die Tour de France. Die heutige dritte Etappe findet teilweise ohne Zuschauer statt. Auch der Streckenverlauf wurde angepasst. Auch in Portugal und Griechenland brennen die Wälder.
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1: Der wochenlange Stromausfall im Südwesten der Stadt hat die Anfälligkeit kritischer Infrastruktur deutlich gemacht. Gut 6 Monate nach dem Blackout will der Senat nun Konsequenzen ziehen. Nach einem Bericht der Expertenkommission soll künftig ein Staatssekretär in der Senatskanzlei zentral für das Thema verantwortlich sein. Außerdem soll ein dauerhaft besetztes, technisch unabhängiges Lage- und Krisenzentrum entstehen. Geplant ist außerdem, wichtige Güter auf Vorrat zu lagern und wohnortnahe Anlaufstellen für den Katastrophenschutz einzurichten. Das geplante Kombibad in Marzahn-Hellersdorf nimmt weiter Gestalt an. Neben einem Hallenbad mit einem Sport- und einem Leerschwimmbecken soll auch ein Außenbecken mit Poollandschaft entstehen. Der Neubau am Jelena-Žantić-Friedenspark soll rund 35 Millionen kosten. Laut zuständiger Senatsverwaltung kann sich am Bebauungsplanverfahren aktuell auch die Öffentlichkeit beteiligen. 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
2: Tja, und der Regenschirm bleibt heute in Berlin die beste Begleitung. Immer wieder Schauer, viele Wolken dazu, um die 18 Grad. 18 Grad zum Beispiel bei euch in Hellersdorf, 18 auch in Friedenau und im Wedding die gute Nachricht. Aber ab morgen wird Schritt für Schritt freundlicher. Morgen bis zu 22 Grad.
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2: Mit dem Blick auf die Straßen für euch. A10 nördlicher Berliner Ring Richtung Dreieck Havelland zwischen Mühlenbeck und Birkenwerder. Da gibt es eine Unfallaufnahme auf der rechten Spur. Hier also brauchen wir mehr Zeit. A10 westlicher Berliner Ring Richtung Dreieck Havelland zwischen Großkreuz und Vöben. Baustellenstau. 45 Minuten dauert es hier länger. In der Gegenrichtung auch Stau zwischen Potsdam Nord und Vöben. Hier rund 20 Minuten mehr einplanen. Dann der Blick auf unsere Straßen hier nach Berlin. Eine Stadtring A100 Richtung Wedding, Stau an der Baustelle vor dem Kreuz Schöneberg. Aktuell 15 Minuten hier mehr einplanen. An der Baustelle Detmolder Straße ebenfalls auch Stau, hier 10 Minuten. Und auch in der Gegenrichtung braucht ihr länger. Stau zwischen Detmolder Straße und Albuinstraße. Hier dauert es 10 Minuten länger. Ansonsten, ja, gibt's natürlich alles zum Nachlesen. Alle Infos zu Straßen und Schienen auf rbb888.de und in unserer App. Gute Fahrt.
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2: Mit Robert Köhler. Ja, hallo Berlin. Und ihr kennt das auch, ja, wenn man im WhatsApp-Status manchmal so Sprüche liest, wo man sich dann so denkt, Alter, wer denkt sich denn sowas nur aus? Ja, einer dieser Fundstücke ist mir auch heute wieder in die Hände gefallen. Warum trainieren jetzt eigentlich so viele für die Bikini-Figur? Die gibt's doch in allen Größen.

wage mal zu behaupten, die meisten von uns haben schon zu seiner Musik getanzt. Robbie Williams, Supreme, das ist Musik für euch. Deine Hits, dein Berlin, hier ist RBB 88.8. Ja, und auch er, hier hat es ja letztens erst in Berlin bewiesen, der Typ ist einfach cool. Bruno Mars kann einfach, ja, man muss es sagen, wirklich so vieles. Er kann einfach Groove und das zeigt er ja auch mit seinen, immer wieder wirklich genialen Songs. Neuer, frischer Hit jetzt auch, On My Soul. Er ist lässig, soulvoll und mit jeder Menge Gefühl kommt er da um die Ecke in diesem typischen Bruno Mars Sound. Jetzt auf RBB 88.8 an diesem Montagnachmittag.

0: Ja, und das zu Recht für viele eine der besten Boybands, wenn nicht sogar die Boybands der 80er schlechthin. New Kids on the Block, hier ist RBB 88.8. Kann man sich schön bewegen dazu? Apropos bewegen, wie viel habt ihr euch denn heute schon bewegt? Ja, der Gang zur Kaffeemaschine zählt natürlich nur bedingt an dieser Stelle. Ja, tatsächlich bewegen wir uns viel zu wenig, aber mit dem Bewegungsmangel kämpfen nicht nur wir, denn auch in Großbritannien sitzt ein großer Teil der Bevölkerung lieber, als dass er ja einfach sich mal ein bisschen bewegt und läuft. Deshalb will der staatliche Gesundheitsdienst NHS jetzt mit einer ziemlich einfachen Idee gegensteuern. Bewegung soll sich lohnen, also wer da jeden Tag mindestens 30 Minuten geht, soll künftig belohnt werden mit Rabatten, mit Gutscheinen oder auch mit anderen Prämien. Die Spaziergänge sollen per Smartphone oder Smartwatch dann dokumentiert werden. Start ist für kommendes Jahr geplant. Die Frage ist also, Mensch, würdet ihr auch für so einen Gutschein öfter vielleicht mal zu Fuß gehen? Unsere RBB 88.8 Reporterin Anke Michel, ja, die hat sich mal bei euch am Hackeschen Markt umgehört, denn dort habt ihr die Wahl, Treppe oder Rolltreppe. Anke, wie sieht's aus?
1: Ja, man muss sich entscheiden, links oder rechts, einmal fahren, einmal laufen. Hier kann man sich also entscheiden. Die allermeisten nehmen allerdings die Rolltreppe. Ich würde mal sagen, fast 90%. Hanna ist da zum Beispiel ganz entschieden.
2: Immer Rolltreppe.
1: Warum?
2: Weil ich manchmal so erschöpft bin, dass ich nicht laufen möchte. Aber ich laufe auf der Rolltreppe.
1: Ja, immerhin. Ne? Das ist so ein Kompromiss sozusagen.
2: Ja, genau so ist es.
1: Es gibt jetzt in Großbritannien den Vorschlag, dass Leute ihre Aktivitäten tracken sollen. Wie findest du sowas?
2: Ich glaube, generell tracken wir zu viel. Also ich glaube, man sollte mehr leben als tracken.
1: Ja, Emma, die hat zwar auch nicht die Treppe benutzt, ist aber sonst super aktiv.
3: Ich würde sagen, ich bewege mich schon viel. Ich glaube, ich schaffe schon immer meine 10.000 Schritte tatsächlich.
1: Und guckst du dir das dann auch immer an auf deinem Schrittzähler, wie viel du geschafft hast?
3: Manchmal, aber jetzt nicht so zwanghaft.
1: Und wie würdest du das finden, wenn du jetzt dafür Gutscheine bekommst? Wenn irgendjemand sagt, Mensch, das hast du toll gemacht, dafür kannst du jetzt im Café dir was Gesundes natürlich nur bestellen, kannst bei Online-Händlern einkaufen dafür, fändest du es gut?
3: Ich fände es schon cool, aber ich finde, man muss sich auch so bewusst machen, dass halt nicht jeder die Zeit und die Kapazitäten hat, sich viel halt zu bewegen im Alltag. Und dann finde ich es irgendwie komisch, dafür belohnt zu werden, wenn man eben die Zeit hat.
1: Ja, Markus, den habe ich als Nächsten getroffen, der findet die Idee mit der Belohnung für Bewegung auch nicht so prima.
4: Einerseits ist es eine gute Idee, weil die Deutschen sich viel zu wenig bewegen. Auf der anderen Seite kommen wir dann immer mehr zum gläsernen Patienten. Wo hört es dann auf? Beziehungsweise irgendwann kehrt sich's vielleicht um und wird nicht nur eine Belohnung, sondern vielleicht ein Strafsystem. Also deswegen bin ich da so ein bisschen vorsichtig und würde es wahrscheinlich nicht mitmachen wollen.
1: Und für dich privat, nimmst du denn die Rolltreppe oder läufst du Treppen? Was ist für dich die Alternative?
4: Vornimmt man sich immer die Treppe, 50% nimmt man aber die Rolltreppe.
1: Ja, wenn man da so ehrlich in sich reinhorcht. Ne? Es ist auch echt ganz schön verführerisch, wenn dann nebendran einfach so eine Rolltreppe hochfährt.
0: Ja, sagt unsere Reporterin Anke Michel. Und ich bin ehrlich, ich teile da die Meinung von Marco. Ja, man nimmt sich das eine vor, aber macht dann doch das andere. Also ob für die Gesundheit oder für den Gutschein ein bisschen mehr Bewegung, kann wohl nicht schaden. Mal sehen, ob das Modell aus England am Ende wirklich Schule macht. Hab gerade so drüber nachgedacht. Das, was für mich wäre, so ein Gutschein für mehr Bewegung. Also vielleicht so ein Gutschein vom Möbelhaus. Und ich glaube, ich würde mir vielleicht einen neuen Stuhl oder sowas kaufen. Das RBB 88.8.

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1: Mit Silke Mehring, schönen guten Tag. Berlin hat Nachholbedarf beim Schutz seiner kritischen Infrastruktur. Zu diesem Ergebnis kommt eine Expertenkommission, die den großflächigen Stromausfall im Berliner Südwesten Anfang des Jahres im Auftrag des Senats ausgewertet hat. Aus unserer landespolitischen Redaktion Pauline Pieper.
2: Der Stromausfall habe Berlin an die Belastungsgrenze geführt, heißt es in dem Bericht. So sei es etwa zu kritischen Engpässen bei der Versorgung mit Notstrom gekommen und die Bevölkerung nicht ausreichend informiert worden. Um Berlin künftig besser aufzustellen, hat die Kommission zahlreiche Empfehlungen formuliert. So solle sich etwa ein neuer Staatssekretär in der Senatskanzlei mit dem Thema befassen. Außerdem müsse das Lage- und Krisenzentrum stark ausgebaut werden und regelmäßige Übungen stattfinden. Bis 2029 müssten alle im Krisenfall betroffenen Akteure in der Lage sein, ihren Kernbetrieb über 10 Tage zu gewährleisten.
1: Immer mehr Brände in unserer Stadt. Das zeigen Zahlen der Berliner Feuerwehr. Sie rückte im vergangenen Jahr zu mehr als 21.600 Brandeinsätzen aus. Das sind rund 44% mehr als im Jahr 2018. Allerdings stellt die Feuerwehr bei jedem zweiten Einsatz gar keinen Brand fest. Doch auch wenn man die Fehleinsätze abzieht, ist die Zahl der Brände deutlich gestiegen. Besonders häufig rückte die Feuerwehr im Alexanderplatzviertel aus und auch das Industriegebiet rund um die Herzbergstraße in Lichtenberg gehört zu den Schwerpunkten. Gründe für die vermehrten Einsätze sind nicht bekannt. Wichtige Etappe für neue Ringbahnbrücke wird vorbereitet. Heute Nacht kommt der Kran, der am Wochenende am S-Bahnhof Westkreuz die riesigen Stahlteile über die Gleise heben und auf die Pfeiler legen soll. Bernd Rothe vom Straßenbauunternehmen Deges sprach im RBB 24 Inforadio vom wichtigsten Meilenstein beim Neubau.
3: Wenn die Großaktion am kommenden Wochenende klappt, dann gehe ich fest davon aus, dass die Ringbahnbrücke auch termingerecht im nächsten Jahr fertig wird. Und zwar sogar schon in der ersten Jahreshälfte. Es müssen dann allerdings noch weitere Arbeiten ausgeführt werden. Es gibt ja ein bisschen weiter nördlich noch die Westendbrücke. Und wir wollen auch das Stückchen zwischen der Ringbahn und der Westendbrücke sanieren.
1: Für die Großaktion wird der S-Bahn-Verkehr an der Station Westkreuz ab Freitagmittag unterbrochen. Konkrete Pläne für neues Schwimmbad in Hellersdorf. Neben einem Hallenbad mit einem Sport- und einem Leerschwimmbecken soll auch ein Außenbecken mit Poollandschaft am Kienberg entstehen. Für den Neubau am Jelena-Schantitsch-Friedenspark werden rund 35 Millionen Euro veranschlagt. Laut zuständiger Senatsverwaltung kann sich am Bebauungsplanverfahren aktuell auch die Öffentlichkeit beteiligen. Baubeginn soll Anfang 2028 werden. Ende August soll es außerdem Ergebnisse einer Machbarkeitsstudie im Auftrag der Berliner Bäderbetriebe geben.
4: Es ist 14.33 Uhr und wir schauen mal aufs Berlin-Wetter. Ist ja heute so eher herbstlich anmutend, ne? Bleibt auch am Nachmittag grau und nicht wirklich trocken. Dazu gesellen sich 18 Grad am Müggelsee in Köpenick. 18 Grad auch bei euch in Westend und in Pankow. Morgen wird es schon wieder ein bisschen besser, etwas weniger Regen, auch ein bisschen milder. Das Ganze morgen bei 22 Grad maximal.
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4: Tja, und da wollen wir natürlich auch ins Umland gucken. Damit beginnen wir. Einige Baustellenstaus in Brandenburg, die da längere Zeiten mit sich führen. A10 westlicher Berliner Ring Richtung Dreieck Havelland zwischen Großkreuz und Föben aktuell eine Dreiviertelstunde mehr einplanen. Oder auch auf dem südlichen und dem östlichen Berliner Ring der A10 Richtung Dreieck Barnim zwischen Niederlehme und Freienbrink ebenfalls eine Dreiviertelstunde Stau. Ja, so viel für Geduld für euch. Schauen wir auf den Stadtring A100 Richtung Wedding zwischen Oberlandstraße und Detmolder Straße 20 Minuten mehr einplanen. In Richtung Treptow zwischen Dreieck Charlottenburg und Albuinstraße insgesamt 35 Minuten. Und am Autobahnende vor der Elsenbrücke dann auch nochmal extra 10 Minuten. Ansonsten weitere Staus mit bis zu 15 Minuten Verzögerung auf der Seestraße, beispielsweise Richtung Osloer Straße. Dann Geduld auch auf der Heidestraße Richtung Fennbrücke, auf der Hermannstraße in Neukölln Richtung Hermannplatz und auch in Köpenick-Rudolf-Rühl-Allee Richtung Biesdorf. Süd. Wenn es noch nicht alles war, dann haben wir garantiert noch mehr für euch. Alle Infos zu Straßen und Schienen auf rbb888.de und in unserer App. Na dann, kommt gut und sicher ans Ziel.
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4: mit Robert Köhler. Hallo Berlin, ja, und wir rollen den roten Teppich aus. Also ich denke, da gibt es ja noch ein paar Überbleibsel, ne, von der Fashion Week. Gleich Ava Max zum Beispiel hier bei uns am Start. Und los geht's mit der DJ-Hymne der 80er, wenn die Party im Club ja wirklich international losging. Mal schauen, ob er den noch kennt.

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0: RBB 888, Ava Max durch diesen Montagnachmittag.
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0: Und ich bin mir sicher, da gibt es heute zwei große Themen zu bereden. 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Bin wirklich sehr gespannt, wer da heute Abend dann letztendlich das Rennen machen wird. Und natürlich, ja, dieser ganze Eklat, dieser ganze Skandal um Donald Trump und die rote Karte und die FIFA. 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

0: Hit in den 80ern und den 90ern. Mit dem Montagnachmittag, hier ist RBB 888. Und mal Hand aufs Herz, habt ihr auch so jemanden im Umfeld, der euch wirklich einfach, man muss es so sagen, regelmäßig auf die Nerven geht? Ja, vielleicht einen Kollegen, Nachbarn oder Mitmenschen, bei dem schon ein Satz reicht und der Puls, ja, geht automatisch hoch. Ja, ich glaube, das kennen wir alle, oder? Dann, ja, amerikanische Forscher haben jetzt eine schlechte Nachricht für euch. Nervensägen könnten euch tatsächlich schneller altern lassen, als uns das allen lieb wäre. Ihre Berechnungen zeigen, dass sich das biologische Alters- oder Alterungstempo pro nerviger Person im Umfeld um etwa 1,5% erhöht. Also das sind umgerechnet aufs Jahr rund 5,5 zusätzliche Alterungstage. Ja, der Grund: Menschen, die uns ständig stressen, setzen den Körper unter Dauerbelastung, und genauso viel, ja, könnte das auch wie zum Beispiel Arbeit sein, Geldsorgen oder eben anderer Stress. Und eben auch das kann dazu beitragen, dass wir dann eben schneller altern. Also ja, vielleicht ist der wichtigste Anti-Aging-Tipp gar nicht mal irgendwelche Cremes zu nutzen, sondern einfach wenig Kontakt zu Nervensägen zu haben.
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0: RBB 888 mit Musik von Purple Disco Machine, Fireworks, cooler DJ aus Dresden. Und gleich gibt's unsere Nachrichten. Wir wollen natürlich mal schauen, was gibt's denn in der nächsten Stunde hier bei uns.
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0: So, und jetzt warten wir ganz kurz auf die Nachrichten, die noch nicht hier bei mir im Studio sind. Hier ist der RBB 888. Gleich müssten sie da sein. Da sind sie schon, unsere Nachrichten. Mit Svetlana Oheim, die sich kurz einrichtet. Und dann schauen wir natürlich auf all das, was wichtig ist in der Welt und natürlich bei uns in Berlin.
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2: Um 15 Uhr mit Svetlana Oheim. Guten Tag. Höhere Ausgaben und mehr Schulden, dafür Sparkurs in den Ressorts und bei der Sozialversicherung sowie Steuererhöhungen. Das Kabinett will heute den Haushalt für das kommende Jahr auf den Weg bringen. Die Pläne des Bundes stoßen auf Kritik. Der Deutsche Gewerkschaftsbund sagt zum Beispiel, es sei nicht hinnehmbar, bei Gesundheit, Wohnen und Familien zu sparen, um den Haushalt zu sanieren. Bundesfinanzminister Klingbeil begründete die höhere Verschuldung in der ARD mit den Folgen des Iran. Auch gegenüber Russlands Präsidenten Putin könne sich Deutschland nicht mit der schwarzen Null verteidigen. Für die deutsche Industrie gibt es positive Signale. Die Unternehmen bekommen wieder mehr Aufträge. Laut Statistischem Bundesamt lag der Zuwachs im Mai bei um den 1,9%. Die positive Entwicklung sei wesentlich auf Neuaufträge im sonstigen Fahrzeugbau zurückzuführen. Dazu gehören Flugzeuge, Schiffe, Züge und auch Militärfahrzeuge. Nicht nur die WM-Spiele selbst stehen aktuell im Fokus. Bei der Fußball-Weltmeisterschaft sorgt auch die Entscheidung der FIFA, die Rotsperre gegen US-Stürmer Bellingham zurückzunehmen, weiter für Schlagzeilen. Die Europäische Verband UEFA sagte, es sei eine rote Linie überschritten worden. Belgien will gegen die Entscheidung vorgehen. Nach übereinstimmenden Berichten hat Trump Infantino unter Druck gesetzt. In einem Post bedankt sich Trump bei der FIFA dafür, eine Ungerechtigkeit rückgängig gemacht und das Richtige getan zu haben. In Spanien startet eines der bekanntesten und zugleich umstrittensten Volksfeste des Landes. Ungeachtet neuer Proteste von Tierschutzorganisationen beginnen die Stierrennen von Pamplona. Das Fest geht insgesamt 9 Tage. Ab morgen werden dann jeweils täglich 6 schwere Kampfbullen für die abendlichen Stierkämpfe durch enge Gassen in die Arena gejagt.
1: Und jetzt das Wichtigste aus Berlin.
2: Der Stromausfall Anfang des Jahres im Südwesten der Stadt hat viele Schwachstellen offengelegt. Nun liegt die Analyse einer Expertenkommission vor. Um Berlin künftig besser aufzustellen, soll sich künftig ein neuer Staatssekretär in der Senatskanzlei mit dem Thema befassen. Außerdem müsse das Lage- und Krisenzentrum stark ausgebaut werden und regelmäßige Übungen stattfinden. Entscheidend laut den Experten sind außerdem, dass sich die Bevölkerung insgesamt besser auf den Katastrophenfall vorbereitet. In der Psychiatrie einer Berliner Klinik ist ein Patient mutmaßlich von einem anderen Patienten getötet worden. Bei dem Opfer handle es sich um einen 65-jährigen Mann, teilte ein Sprecher des Vivantes-Klinikums Neukölln mit. Der mutmaßliche Täter soll 26 Jahre alt sein. Er sei erst gestern mit der Diagnose Psychose eingeliefert worden und wurde festgenommen. Kurz vor der Tat soll es zwischen den beiden Patienten zu einem Streit gekommen sein. 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
0: Tja, und der Sommer macht heute weiterhin noch mal eine kleine Pause bei uns. Viele Wolken, immer wieder Regen, dazu frischer Wind. Ja, die Temperaturen liegen weiterhin bei so 18 bis 20 Grad. So geht's auch weiter. Morgen bleibt's wechselhaft bei 22 Grad. Aber die gute Nachricht zur Wochenmitte hin sieht schon wieder freundlicher aus. Ab da geht's schon wieder steil bergauf.
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0: Zuerst mit dem Blick ins Umland. A13 Dresden Richtung Berlin zwischen Starkow und Baruth-Mark gab es einen Unfall mit einem Gefahrguttransport. Hier braucht ihr mehr Zeit. Mehr Zeit auch aktuell jetzt im Feierabendverkehr. Stadtring A100 Richtung Wedding zwischen Oberlandstraße und Kreuz Schöneberg. 15 Minuten plus in Richtung Treptow zwischen Dreieck Charlottenburg und Albuinstraße. Auch eine halbe Stunde mehr einplanen. Dann bis zu 15 Minuten Geduld in den Bezirken Tegeler Weg und Siemensdamm Richtung Jakob-Kaiser. Marktplatz. Geduld auch nach wie vor an der Kreuzung Seestraße und Müllerstraße im Wedding. Dann auch mehr Zeit einplanen rund um den Alexanderplatz in Mitte. Außerdem auf der Petersburger Straße Richtung Prenzlauer Berg und in Karlshorst Treskoallee Richtung Tierpark. Und wenn ihr sagt, da gibt's garantiert noch mehr, dann gerne reinklicken auf rbb888.de oder in unserer App.
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0: Mit Robert Köhler, hallo Berlin. Ja, und ich weiß ja nicht, wie es bei euch im Hobbykeller aussieht, aber ich habe mir gedacht, ich lade schon mal lieber präventiv alle Akkus auf. Meine Bohrmaschine, Akkuschrauber, man weiß ja nicht, vielleicht wird ja auch noch der Rasentrimmer benötigt. Es wird eine baureiche Woche hier bei uns in der Stadt. Die Montierung der Ringbahnbrücke steht bevor, ist ja Ende der Woche geplant und heute Nacht. Da werden schon die ersten schweren Teile angeliefert, die ersten Brückenteile und auch der tonnenschwere Kran kommt in Berlin an. Also wenn es in der Nacht bei euch in der Glasvitrine ein bisschen klirrt und vibriert, ich wage an dieser Stelle zu behaupten, diesmal ist es nicht der Nachbar.

0: Ja, der Typ ist live zu erleben. 19.07. Hier bei uns in Berlin beim Lollapalooza Festival. Ist RBB 888. Einen schönen Start in diesem Montagnachmittag. Und wenn US-Präsident Donald Trump irgendwo mitmischt, wird es ja irgendwie meistens ziemlich krumme Nummer. Jetzt auch bei der Fußball-WM. Auslöser war ja die rote Karte für US-Stürmer Balogun im Viertelfinale gegen Bosnien-Herzegowina. Ja, damit wäre einer der wichtigsten US-Angreifer eigentlich für das heutige Achtelfinale gegen Belgien ja eigentlich gesperrt gewesen. Das hat Trump offenbar überhaupt nicht gefallen. Also hat er den FIFA-Präsidenten Gianni Infantino angerufen, hat ihm gesagt, also für so ein wichtiges Spiel muss Balogun auf jeden Fall auf den Platz. Die Sperre muss weg. Und tatsächlich, die FIFA hat die Sperre von einem Spiel auf Bewährung ausgesetzt. Möglich sei das laut Artikel 27 des Disziplinarkatalogs. Für die USA bedeutet das, Balogun, der bei dieser WM bereits 3 Tore gemacht hat, darf also gegen Belgien auflaufen. Das ist natürlich ein großes Thema, auch bei unserer WM-Reporterin Ann-Kathrin Rose. Wie sind so die Reaktion auf diesen ungewöhnlichen Eingriff ausgefallen?
1: Ja, die sind sehr unterschiedlich. Das US-Team, da haben die Spieler erstmal gedacht, das muss doch eine KI-generierte News sein, das kann doch gar nicht wahr sein. Als sie aber alle realisiert haben, Fellerin Balogun, der kann tatsächlich wohlmöglich spielen heute Abend oder heute Nacht deutscher Zeit gegen Belgien, hat sich das Team sehr gefreut und auch der Trainer hat gesagt, wir sollten diese Entscheidung feiern. Ganz anders sieht das natürlich beim belgischen Verband, aber auch beim belgischen Trainer Rudi Garcia aus, der dachte, das sei ein April-Scherz im Juli. Jetzt soll der Verband auch Protest eingelegt haben. Die große Frage ist, wird darüber noch vor dem Anpfiff entschieden?
0: So, und heute Abend wartet ja wirklich ein echter Kracher auf die Fußballfans. Portugal gegen Spanien, also 2 Nachbarn, 2 Top-Teams, jede Menge Stars. Also ich finde ja, mehr Achtelfinalduell geht gar nicht. Ann-Kathrin, was erwartest du denn von dieser Partie?
1: Na, das ist um 21 Uhr deutscher Zeit in Dallas ein Aufeinandertreffen zweier Teams, die ja eine ganz ähnliche Spielphilosophie haben. Und das finde ich enorm spannend. Das kann entweder bedeuten, es wird relativ langweilig, weil die sich so ausgleichen. Das glaube ich aber nicht, denn beide haben enorm gute Einzelspieler. Schauen wir auf Lamine Yamal bei den Spaniern, der heute Abend ein bisschen mehr Defensivarbeit machen muss als sonst. Und bei den Portugiesen das große Thema, der große Name, immerhin noch Cristiano Ronaldo, der ist nicht unumstritten, inzwischen auch fußballerisch nicht mehr unumstritten. Und der hat die Pressekonferenz vor dieser Partie genutzt, um mal mit allen Kritikern abzurechnen und zu sagen, ich bin 41, ich bin immer noch da und ich entscheide, wann ich aufhöre. Und hat sich da so einen Schlagabtausch mit den Journalisten geliefert. Heute Abend wird es dann aber auf dem Platz spannend. Und da ist wirklich spannend, wer die Nase vorn hat. Ich glaube, das ist eine sehr offene und eine sehr spannende Kiste.
0: Ja, wird auf jeden Fall ein sehr interessantes Spiel. Dankeschön an unsere WM-Reporterin Ann-Kathrin Rose. 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Stock. Anpfiff ist um 21 Uhr und ich würde mal sagen, viel bessere Aussichten gibt es höchstens auf dem Spielfeld selber. Hier ist RBB 888. Schönen Start in Richtung Feierabend.

0: sind die großen Stars der 80er bei uns im Programm auf RBB 888 Bronzegebiet und Small Town Boy. Gleich weiterhin große Stars bei uns, gleich Bob Marley und Taylor Swift ist auch dabei.
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2: Montag, heute ist der 6.7. 6-7, verstehen Sie? 6-7. Mein Mitleid geht raus an alle Lehrer, die das heute ertragen müssen. Am Mittwoch ist spielfrei bei der WM. Schade, aber das Gute ist ja, Deutschland ist nicht betroffen. Donnerstag, erster Ferientag, geht's direkt ins Freibad Pankow. Gibt ja immer mal wieder so Trouble in meinem geliebten Schwimmbad mit Schlägereien und Polizei und so. Aber als ich in letzter Zeit da war, war immer alles ruhig. Halt, stopp. Es gab eine Situation, da hab ich gedacht, das ist jetzt nicht legal. Ich ruf die Polizei. Nämlich als der Junge auf der Decke neben mir zu seinen Freunden gesagt hat, och nö, ich hab keine Lust auf Pommes. Was? Und am Sonntag wird der Preis für das Spiel des Jahres verliehen. Er konnte früher ja nie verlieren, aber heute, ach, wenn meine Tochter gegen mich gewinnt, kein Problem. Da geht ganz super easy peasy relaxed mit um. Mal was anderes. Wie lange kann man so ein Kind eigentlich in der Babyklappe abgeben?
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1: Tja, kurz nach halb vier. Hier ist Silke Mehring.
2: Schönen guten Tag. Psychiatriepatient tötete anderen Patienten in Neuköllner Vivantes Klinikum. Bei dem Opfer handelt es sich um einen 65-jährigen Mann. Der mutmaßliche Täter soll 26 Jahre alt sein. Er sei erst gestern mit der Diagnose Psychose eingeliefert worden, so ein Kliniksprecher. Die Tat ereignete sich am späten Abend, sagte Staatsanwalt Allan Bauer dem RBB.
3: Der 26-Jährige hat den 65-Jährigen Mitpatienten tödlich verletzt. Mit einem unbekannten Gegenstand wurden dem 65-Jährigen am Oberkörper tödliche Wunden zugefügt. Der 26-Jährige wurde vor Ort festgenommen und soll heute, weil Anhaltspunkte für seine Schuldunfähigkeit zum Tatzeitpunkt bestehen, einem Ermittlungsrichter oder einer Ermittlungsrichterin vorgeführt werden, um eine vorläufige Unterbringung in einem psychiatrischen Krankenhaus zu erwirken.
2: Mehrere Handelsverbände fordern, die Ladenöffnungszeiten an Sonntagen komplett freizugeben. Der Geschäftsführer des Handelsverbandes Berlin-Brandenburg, Busch-Petersen, spricht in der Bild-Zeitung von einem überfälligen Schritt. Alexander Schmidt-Hirschfelder berichtet.
4: Die aktuellen Regelungen zur Sonntagsöffnung seien nicht mehr zeitgemäß, meint Busch-Petersen. Wer in Deutschland sonntags ein Hemd verkauft, mache sich strafbar. Das sei im Online-Zeitalter von vorgestern. Der Hauptverband des deutschen Einzelhandels argumentiert, Innenstädte würden lebendig und attraktiv gehalten, wenn die Läden an Sonntagen geöffnet sind. Die Koalition aus Union und SPD plant vom kommenden Jahr an längere Sonntagsöffnungszeiten für Bäckereien, Konditoreien und Bibliotheken.
2: Plädoyer der Verteidigung im Prozess um Palliativarzt und mutmaßlichen Serienmörder im Landgericht. Dem 41-jährigen Arzt wird 15-facher Mord an Patienten vorgeworfen. RBB 888 Gerichtsreporter Ulf Molling.
5: Die beiden Verteidiger des 41-jährigen Berliner Palliativarztes gehen von einer lebenslangen Freiheitsstrafe wegen Mordes bei dem Angeklagten aus. Er sei mutmaßlich wegen der Heimtücke gegenüber den Schwerkranken, die von ihm totgespritzt wurden, zu verurteilen, aber sei auf keine strafverlängernde besondere Schwere der Schuld zu erkennen. Der Palliativarzt habe am Ende des Prozesses ein Geständnis abgelegt. Am Mittwoch soll das Urteil gesprochen werden.
2: Viele Katzen fallen aus dem Fenster oder vom Balkon. Besonders nach heißen Tagen schnellen die Zahlen der Katzenfensterstürze in die Höhe. Das meldet das Berliner Tierheim. So sind in der letzten heißen Juniwoche in der hauseigenen Praxis des Tierheims allein 8 schwere Knochenbruchoperationen durchgeführt worden. Die Vorsitzende des Tierheims Eva Höhnspieß appelliert deshalb an Katzenbesitzer, Fenster und Balkontüren auch bei Hitze nicht ungesichert zu öffnen.
6: Gerade an heißen Tagen ist das ja ganz normal und ganz menschlich. Wir möchten irgendwie in der Wohnung Durchzug machen. Wir möchten selber aus dem Fenster gucken und uns irgendwie Linderung verschaffen. Und dann schaut man eben mal nicht hin, wo ist eigentlich meine Katze hin. Und wir wissen das. Gerade Katzen sind unglaublich neugierig. Und deswegen gilt generell, Balkone, Fenster, Dachterrassen müssen immer mit Netzen gesichert sein. Gerade Kippfenster dürfen niemals unbeaufsichtigt gelassen werden. Und wenn man sein Tier wirklich liebt, dann chippt man es auch, registriert es und kastriert es, damit es auch immer wieder den Weg nach Hause findet.
2: Konkrete Pläne für neues Schwimmbad in Hellersdorf. Neben einem Hallenbad mit einem Sport- und einem Leerschwimmbecken soll auch ein Außenbecken mit Poollandschaft am Kienberg entstehen. Für den Neubau am Jelena Žantić Friedenspark werden rund 35 Millionen Euro veranschlagt. Laut zuständiger Senatsverwaltung kann sich am Bebauungsplanverfahren aktuell auch die Öffentlichkeit beteiligen. Ende August soll es außerdem Ergebnisse einer Machbarkeitsstudie im Auftrag der Berliner Bäderbetriebe geben. Baubeginn soll Anfang 2028 sein.
1: Ja, damit ist 15.35 Uhr. Ja, also ich finde, irgendjemand hat hier gerade scheinbar die Glühbirnen am Himmel rausgedreht. Es wird gerade ein bisschen dunkler am Himmel über Westend. Ganz trocken kommen wir da heute nicht durch den Rest des Tages. Immer wieder kleine Schauer. 19 Grad gibt's fast überall gerade dazu. Auch morgen wechselhaft, aber ein bisschen milder morgen bei 22 Grad. Ab Mittwoch wird's dann schon so ein Ticken freundlicher.
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1: Ja, also einiges los, nicht nur bei uns auf den Straßen, auch im Umland. Schauen wir zuerst auf die Baustellenstaus. A10 westlicher Berliner Ring, A10 in Richtung Dreieck Haferland zwischen Großkreuz und Vöben. 25 Minuten hier mehr einplanen. Dann Richtung Dreieck Werder zwischen Potsdam Nord und Vöben. 20 Minuten anstehen. Auch eine Meldung kommt hier von der A13 Dresden Richtung Berlin zwischen Freiwalde und Barut-Mark. Stau nach einem Unfall mit einem Gefahrguttransport. Rechnen Sie hier mit einer guten halben Stunde länger. Und Stau auch hier bei uns in der Stadt. Auf dem Stadtring A100 in Richtung Wedding zwischen Britzertunnel und Kreuz Schöneberg 25 Minuten mehr anstehen. Ganz aktuell auch bitte Vorsicht in Höhe Spandauer Damm. Hier steht ein defektes Fahrzeug. Dann schauen wir auf die Richtung oder in die Richtung Treptow zwischen Dreieck Charlottenburg und Albuinstraße. Insgesamt 40 Minuten jetzt anstehen. Und länger dauert es auch am Autobahnende vor der Elsenbrücke hier auch nochmals 15 Minuten. Ansonsten viele Pendlerstaus auch. Tegeler Weg zum Beispiel in Charlottenburg Nord Richtung Jakob-Kaiser-Platz. Dann im Wedding Seestraße Richtung Osloer Straße, Petersburger Straße Richtung Prenzlauer Berg oder auch in Lichtenberg hier auf der Frankfurter Allee stadtauswärts.
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1: So, und jetzt mal Hand aufs Herz. Könntet ihr euch vorstellen, einfach loszuziehen mit ein paar Sachen im Gepäck, ohne feste Wohnung und oft ja auch ohne das Wissen, Mensch, wo verbringe ich denn eigentlich die nächste Nacht? Genau, das machen ja Handwerksgesellen auf der Walz. Ja, kennen viele von uns nur aus dem Fernsehen. Das ist eine jahrhundertalte Tradition. Nach der Ausbildung gehen sie auf Wanderschaft, arbeiten in verschiedenen Betrieben, sammeln Erfahrungen und lernen unterwegs jede Menge neue Menschen kennen. Unsere Reporterin Anke Michel, die hat in Mitte Lutz und Philipp getroffen. Das sind zwei Tischler auf der Walz. Lutz kommt aus Eisenach, ist seit 1,5 Jahren unterwegs, bleibt jetzt erstmal den ganzen Sommer hier über Berlin bei uns. Und ja, auf die Frage, wo er denn eigentlich vergangene Nacht geschlafen hat, hat er eine ziemlich einfache Antwort.
7: Letzte Nacht auf jeden Fall im Park und ja, gegessen, jetzt gerade die erste Mahlzeit heute und ja, mal sehen, was der Tag sonst noch bringt. Wo heute haben wir auf jeden Fall einen Schlafplatz.
1: Ja, so irgendwie schon ein bisschen crazy das Ganze, ne? Lutz und Philipp, zwei Tischler auf der Walz und beide hatten hier in Berlin schon wirklich eine coole Zeit. Was die beiden zu erzählen haben, hören wir gleich hier bei uns auf RBB 888.

0: passende Musik, ne? Zu dieser Wolkendecke hier über Berlin. Hier ist RBB 88.8 zum Montagnachmittag. Und wenn euch heute jemand in Berlin mit schwarzem Schlapphut, mit Schlackhose, Wanderstock, was auch immer begegnet und nicht auf dem Weg zur Motto-Party ist, sondern vielleicht woanders hin, dann wirft einem das natürlich Fragen in den Kopf. Seit Jahrhunderten gehen Handwerksgesellen nach ihrer Ausbildung auf Wanderschaft, sammeln Erfahrungen, arbeiten in verschiedenen Betrieben und ziehen eben von Ort zu Ort. Auf der Walz sind sie da, nennt sich das. Ja, genau, diese traditionelle Wanderschaft machen gerade auch Lutz und Philipp. Die beiden sind Tischler, reisen durch die Welt, arbeiten dort, wo sie gebraucht werden und wissen morgens manchmal nicht, wo sie abends schlafen. Eigentlich unsere Reporterin Anke Michel hat die beiden in Mitte getroffen. Und Anke, hattest du zuerst das Gefühl, die sind auf dem Weg zu einer Motto-Party?
1: Nee, überhaupt nicht. Ich habe denen direkt angemerkt, die sind bestimmt auf der Walz. Die haben diese Coolness ausgestrahlt, hatten beide diese Schlaghosen an, diese typischen, einen riesen krempigen Hut und diese Weste. Und ich wusste einfach, das sind sie. Ich glaube ja auch, dass es übrigens Glück macht, die zu treffen. Deswegen habe ich sie gleich angesprochen. Und Philipp hat mir erzählt, was sie hier schon alles gemacht haben.
2: Mega. Also wir hatten jetzt auch schon eine coole Zeit hier, haben auch im Gewölbekeller gearbeitet, auch neben dem Morbijou-Theater, was wir da gemacht haben, bei einem Zirkustypen, der coole Sachen. Wir sind immer froh, irgendwie Arbeit zu bekommen und genau.
1: Ja, für Kost und Logis, ne, kann man die beiden engagieren. Also wer im Weg läuft, die haben vielleicht noch Kapazitäten. Lutz, den habe ich vorher noch gefragt, was sie nach Berlin, hier sind sie ja noch ein paar Wochen, noch so alles vorhaben.
3: Ja, genau, danach haben wir vor, nach Irland rüber zu machen und da die Insel ein bisschen anzuschauen, ein paar Wochen und solange, ja, werden wir hier in Berlin jetzt noch erstmal arbeiten, ein bisschen Geld verdienen und dann geht's ja nach Großbritannien rüber.
1: Und dann seid ihr insgesamt wie lange unterwegs gewesen, wenn ihr das abgeschlossen habt?
3: Nach der Wanderschaft sind es dann mindestens erstmal 3 Jahre und ein Tag, das ist unsere Mindestzeit und ja, meistens geht's länger, kann man aber nie genau sagen, wie lang.
1: Macht's noch Spaß?
3: Absolut, ja.
1: Ja, krass, ne? Die dürfen sich ja übrigens in der Zeit nie näher als 50 Kilometer an ihrem Heimatort annähern. Also die werden ihre Lieben ganz schön lange Zeit nicht sehen, aber erleben da ganz viele Abenteuer auf ihrem Weg auf der Walz.
0: Anke, was ich mich so frage, wie reagieren denn so die Berlinerinnen und Berliner darauf?
1: Die haben überhaupt nicht reagiert. Ich dachte so, bin ich hier die Einzige, die das toll findet, dass die hier durch die Gegend laufen und sie ansprechen. Aber wenn man demnächst mal in der Kneipe sitzt im Café, vielleicht kommen die auch vorbei und sagen ihren Spruch auf, den sie mir übrigens nicht ins Mikro sagen wollen, weil der wird nur live zum Besten gegeben. Also ich drücke die Daumen, dass viele Berliner und Berlinerinnen Lutz und Philipp bald noch über den Weg laufen.
0: Ja, und mögen sie auch unsere Reporterin Anke Michel natürlich Glück bringen, die beiden. Ja, und wer den beiden in den nächsten Wochen mit schwarzer Kluft und Wanderstock in Berlin begegnet, weiß jetzt, dass es kein Kostüm, sondern gelebte Handwerkstradition.

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1: Um 16 Uhr mit Svetlana Oheim. Guten Tag. Das Bundeskabinett hat soeben den Entwurf für den Haushalt 2027 beschlossen. Die Pläne sehen gut 555 Milliarden höhere Ausgaben vor. Finanziert werden soll das mit 200 Milliarden Euro neuen Schulden. Vor allem in die Bundeswehr soll deutlich mehr Geld fließen. Hier sind für das kommende Jahr fast 110 Milliarden Euro eingeplant. Der Haushaltsentwurf geht jetzt in die parlamentarischen Beratungen. Die von der FIFA aufgehobene Rotsperre von US-Stürmer Bellingham sorgt für heftige Diskussionen. Der belgische Fußballverband will nun dagegen Berufung einlegen. Nach übereinstimmenden Berichten über eine Einflussnahme von US-Präsident Trump auf die Fußball-WM sieht die UEFA eine rote Linie überschritten. DFB-Präsident Neuendorf forderte den Weltverband auf, Klarheit zu schaffen, ob es politische Einflussnahme gab. Es gehe um die Glaubwürdigkeit der FIFA und die Integrität des Wettbewerbs, so Neuendorf. Die Ukraine meldet wieder massive russische Angriffe. In der Hauptstadt Kiew wurden 12 Menschen getötet. Auch in mehreren anderen Landesteilen wurde Luftalarm ausgelöst. EU-Kommissionspräsidentin von der Leyen forderte eine bessere Luftabwehr für die Ukraine. Beim NATO-Gipfel morgen in Ankara werden man darüber sprechen, wie man dem Land helfen könne, sagt von der Leyen. In der iranischen Hauptstadt Teheran hat der Trauerzug für den getöteten obersten Führer Khamenei begonnen. Sein Sarg ist mit einer Flagge bedeckt und wird 12 Stunden lang auf einem LKW durch die Straßen gefahren. Entlang der Route versammelten sich tausende schwarz gekleidete Menschen. Khamenei war vor 4 Monaten in Teheran durch einen israelischen Luftangriff getötet worden. Am Donnerstag soll er in seinem Geburtsort im Osten des Iran beigesetzt werden.
0: Und jetzt das Wichtigste aus Berlin.
1: Berlin ist nicht ausreichend auf Krisen und Katastrophen vorbereitet. Zu dieser Einschätzung kommt eine unabhängige Expertenkommission. Der mehrtägige Stromausfall Anfang des Jahres im Südwesten der Stadt habe eine Reihe von Schwachstellen offengelegt. Als Konsequenz regt die Kommission ein Lage- und Krisenzentrum an, das sich mit der Bundesebene verbinden soll. Außerdem solle sich die Bevölkerung insgesamt besser auf den Katastrophenfall vorbereiten. Auch Kinder und Jugendliche unter 16 Jahren können sich in Berlin an einer symbolischen Wahl beteiligen. Die sogenannte U16-Wahl findet am 11. September statt, 9 Tage vor der Abgeordnetenhauswahl. Mitmachen können alle unter 16. Ziel ist es, junge Menschen früh an Demokratie und politische Beteiligung heranzuführen. Dafür können sie sogar eigene Wahllokale organisieren. 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
2: Tja, und es bleibt weiterhin regnerisch, auch jetzt am Nachmittag. Zwar auch immer mal, zwar mit mehr trockenen Phasen, aber eben wechselhaft. 18 Grad dazu bei euch in Spandau, 18 auch in Adlershof und Kreuzberg. Morgen dann wechselhaft wieder bei 22 Grad. Mittwoch wird es dann deutlich freundlicher bei maximal 24 Grad und es bleibt trocken.
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2: Eine ganze Menge los jetzt zum Feierabend auf dem Berliner Stadtring. Das ist die A100. Wir schauen Richtung Wedding. Hier staut sich's ab Britzertunnel wegen eines defekten Fahrzeugs. War die Autobahnhöhe Spandauer Damm vorübergehend mal gesperrt. Jetzt sollte sich die Lage entspannen. In Richtung Treptow dauert's zwischen Dreieck Charlottenburg und Albuinenstraße auch bis zu 45 Minuten länger. Auch hier braucht er viel Geduld. Pendlerstaus in den Bezirken bis zu 20 Minuten. Charlottenburg Nord, der Teglerweg in Richtung Jakob-Kaiser-Platz. Dann Geduld im Wedding, Seestraße Richtung Osloer Straße. In Karlshorst, Treskow-Allee Richtung Tierpark. Und Geduld aktuell auch an der Wuhlheide Richtung Altstadt-Köpenick sowie auf der Frankfurter Allee stadtauswärts. Der Blick noch nach Schöneberg. Hier gibt es eine neue Baustelle auf dem Sachsendamm vor der Torgauer Straße Richtung Dominikusstraße. Bis Monatsende nur eine freie Spur. Hier kann es also jetzt zum Nachmittag auch voll werden. Wo es ansonsten noch voll ist und klemmt, könnt ihr nachlesen auf rbb888.de und in unserer App.
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2: Mit Robert Köhler um kurz nach 4, ja, der erste Feierabend der Woche startet. Schön, dass ihr dabei seid. Wir begleiten euch entspannt durch den Nachmittag mit der besten Musik für Berlin, für diesen Nachmittag gleich mit Soul Asylum und Runaway Train. Und eine Frau, die hat's wohl kommen sehen, ja, die 80er mit Here Comes the Rain Again, Eurythmics. Hallo Berlin.

Und ich finde, da klingt so viel Herzschmerz raus aus diesem Song Runaway Train, Soul Asylum. Das ist RBB 88.8. Zum Start in den Feierabend, zum Start in den Nachmittag. Und genau so ist es doch. Nicht alles muss man immer festhalten. Ja, manchmal lohnt sich auch loslassen als bessere Idee. Die Newcomerin Ostis aus Island verpackt genau dieses Gefühl in einem starken Popsong mit jeder Menge Ohrwurmpotenzial. Ihre neue Single The Art of Letting Go. Jetzt auf RBB 88.8.

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0: unser kleiner Ritt in die 90er zu den Beckys.
1: Nee, nicht
0: NSYNC. Tearing up my heart. Ich wollte nur gucken, ob ihr aufgepasst habt. Die 90er. Hier ist RBB 88.8. Schönen Feierabend schon mal. Ja, und wer in Berlin eine Wohnung sucht, braucht meistens zwei Dinge. Viel Geduld und leider auch viel Geld. Bezahlbarer Wohnraum ist knapp. Das kennen viele von euch wahrscheinlich aus eigener Erfahrung. Besonders schwierig ist ja die Wohnungssuche für junge Menschen, die gerade erst ins Berufsleben einsteigen. Und genau deshalb könnte jetzt ein neues Projekt in der Storkower Straße in Lichtenberg vielen den Einstieg ja wirklich erleichtern. Dort wurde heute Berlins erstes Azubi-Wohnheim eröffnet. Ab August ziehen dann die ersten 154 Auszubildenden dort ein in möblierte Apartments für 340 Euro Warmmiete im Monat. Bei der symbolischen Übergabe mit Arbeitssenatorin Chansel Kieseltepe war auch Kendrick Heinz aus unserer Wirtschaftsredaktion dabei. Kendrick, wie sehen denn die Wohnungen aus und was bekommen die Azubis da für die vergleichsweise günstige Miete geboten?
2: Also wir konnten uns eine Musterwohnung anschauen, die bestehen alle Wohnungen aus zwei Zimmern, die haben so im Durchschnitt 14 Quadratmeter, dazu gibt es ein Bad mit Dusche, es gibt eine Pantry-Küche. Die Zimmer sind alle mehr oder weniger voll möbliert mit Bett, Schrank, Regal, man kann sich das also alles ganz gemütlich einrichten. Dazu gibt es auf jeder Etage einen Gemeinschaftsraum, es gibt einen Fahrradkeller samt Werkstatt, Waschbecken, Dachterrasse und eine sogenannte Learning Lounge, ein Ort zum Lernen. Und dazu sollen dann im Laufe des Sommers auch noch Bildungsangebote und Beratungsangebote geboten werden zum Thema Finanzwissen, Alltagsthemen und psychologische Unterstützung. Also für den Preis wird einiges geboten, muss man sagen. Und man hat einen Wohnplatz für die gesamte Dauer der Ausbildung plus Übergangszeit.
0: Wie wurden jetzt die Plätze schließlich vergeben?
2: Die Plätze wurden durch zwei Systeme vergeben. 30% der Wohnplätze wurden durch ein Punktesystem vergeben. Das klingt ein bisschen doof, aber es gibt zum Beispiel mehr Punkte, wenn man von Obdachlosigkeit bedroht ist oder lange Pendelwege hat oder sozial engagiert ist, und die restlichen 70% wurden dann gelost.
0: Ja, welche Bedeutung hat denn das neue Wohnheim schlussendlich dann für den Ausbildungsstandort Berlin? Also ist das vielleicht sogar so ein Modell für weitere Projekte dieser Art?
2: Naja, es geht einfach darum, zukünftige Fachkräften Sicherheit zu geben und die auch in Berlin zu halten. Es sind auch noch zukünftige Projekte geplant. Nächstes Jahr sollen 150 weitere Wohnheimplätze für Azubis entstehen und danach werden noch weitere Projekte geplant sein. Also das Ganze wird noch weiter eine Rolle spielen.
0: Ja, da sagt unser Kollege Kendrick Heinz aus unserer RBB Wirtschaftsredaktion. Dankeschön. Möbliertes Apartment, für 340 Euro Warmmiete, davon können ja wirklich viele Berliner träumen. Für 154 Auszubildende wird das ab August Realität. Mit dem ersten kommunalen Azubi-Wohnheim geht Berlin damit einen ganz neuen Weg, um eben jungen Menschen den Start ins Berufsleben zu erleichtern und gleichzeitig auch ein bisschen was gegen den Wohnungsmangel zu tun. Das RBB 88.8 zum Start in den Nachmittag.

0: Für meinen nächsten Trick brauche ich ganz viele Synthis.
1: Ja, Moment.
0: Dann nimm bitte noch den Drumcomputer da hinten aus dem Regal.
1: Ja, klein.
0: Und die dreifarbige Partyleuchte sowie die silberne Spiegelsphäre.
1: Was?
0: Na, die Disco-Kugel.
1: Ah, Disco-Kugel.

0: 3 sind es ja 1996, OMC und How Bizarre, hier ist RBB 888. Es ist 16.30 Uhr.
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0: Mit Svetlana Oheim.
2: Guten Tag. Berlin hat Nachholbedarf beim Schutz seiner kritischen Infrastruktur. Zu diesem Ergebnis kommt eine Expertenkommission, die den großflächigen Stromausfall im Berliner Südwesten Anfang des Jahres im Auftrag des Senats ausgewertet hat. Aus unserer landespolitischen Redaktion Pauline Pieper.
3: Der Stromausfall habe Berlin an die Belastungsgrenze geführt, heißt es in dem Bericht. So sei es etwa zu kritischen Engpässen bei der Versorgung mit Notstrom gekommen und die Bevölkerung nicht ausreichend informiert worden. Um Berlin künftig besser aufzustellen, hat die Kommission zahlreiche Empfehlungen formuliert. So solle sich etwa ein neuer Staatssekretär in der Senatskanzlei mit dem Thema befassen. Außerdem müsse das Lage- und Krisenzentrum stark ausgebaut werden und regelmäßige Übungen stattfinden. Bis 2029 müssten alle im Krisenfall betroffenen Akteure in der Lage sein, ihren Kernbetrieb über 10 Tage zu gewährleisten.
2: Psychiatriepatient tötet anderen Patienten in Neuköllner Vivantes Klinikum. Bei dem Opfer handle es sich um einen 65-jährigen Mann. Der mutmaßliche Täter soll 26 Jahre alt sein. Er sei erst gestern mit der Diagnose Psychose eingeliefert worden, so ein Kliniksprecher. Der Vorfall ereignete sich am späten Abend, sagte Staatsanwalt Ellenbauer dem RBB.
4: Der 26-Jährige hat den 65-jährigen Mitpatienten tödlich verletzt. Mit einem unbekannten Gegenstand wurden dem 65-Jährigen am Oberkörper tödliche Wunden zugefügt. Der 26-Jährige wurde vor Ort festgenommen und soll heute, weil Anhaltspunkte für seine Schuldunfähigkeit zum Tatzeitpunkt bestehen, einem Ermittlungsrichter oder einer Ermittlungsrichterin vorgeführt werden, um eine vorläufige Unterbringung in einem psychiatrischen Krankenhaus zu erwirken.
2: Neues Wohnheim extra für Auszubildende. Sozialsenatorin Kieseltepe hat es in Lichtenberg eröffnet. Mehr dazu von Timo Maschewski.
5: 154 Azubis sollen im nächsten Monat in dem Wohnheim an der Straukower Straße einziehen. In 2er-WGs. Möbel sind dann in den Wohnungen schon drin. Für 340 Euro im Monat. Heizung, Strom und Nebenkosten inklusive. Sozialsenatorin Kieseltepe sagt, es dürfe nicht vom Geldbeutel der Eltern abhängen, ob jemand gut wohnen kann. Dabei hat man versucht, es den Azubis so einfach wie möglich zu machen. Keine Kaution und kaum Papierkram. Kein Wunder also, dass sich fast 1200 Azubis auf die Wohnungen beworben haben.
2: Bizarrer Diebstahl. Polizei sucht mit Foto nach Snoopy. Eine bunt verzierte Skulptur wurde kürzlich von unbekannten Tätern aus einer Kunstgalerie in Mitte gestohlen. Von der Friedrichstraße berichtet Berlin-Reporterin Juliane Kowolik.
6: Die etwa 50 cm große Comicfigur stand hier im Schauraum der Kunstgalerie. Die Täter sollen am vergangenen Dienstag während der Öffnungszeiten die Sicherheitsmitarbeiter abgelenkt und das Kunststück gestohlen haben. Lucille aus Marzahn kannte sie.
7: Das ist so ein Riesenskulptur. Snoopy, ganz bunt. Ein großes Stück ist es, also sah auch ein bisschen schwer aus sogar.
6: Die Polizei bittet mit einem Foto um Hinweise zum Diebstahl oder wo die Figur etwa zum Kauf angeboten worden sein könnte. Die Snoopy-Skulptur stammt aus einer Serie des französischen Künstlers Pepone.
0: Es ist 16.34 Uhr, das war unser RBB 888 Kompakt.
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0: 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Aber welcher Grill passt wirklich zu mir? 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Es bleibt wechselhaft zum Nachmittag das Wetter hier bei uns in der Stadt mit vielen grauen Wolken, mit Regen und mit teilweise noch 19 Grad im Gepäck. Nachts geht's runter auf 14 Grad, morgen dann auch wieder wechselhaft bei 22 Grad. Ab Mittwoch wird's dann schon freundlicher, trockener und auch sonniger. Und auch da geht's dann temperaturtechnisch wieder nach oben mit 24 Grad.
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0: Ja, nach oben geht hier auch unser Staubarometer, also unsere Staulängen auf den Brandenburger Autobahnen zum Beispiel. Auf der A10, dem westlichen Berliner Ring, Richtung Dreieck Havelland zwischen Großkreuz und Vöben 20 Minuten mehr einplanen. Dann 10 Minuten mehr auch in Richtung Dreieck Werder zwischen Potsdam Nord und Vöben. Und viel los auch immer noch bei uns auf dem Stadtring auf der A100 Richtung Wedding zwischen Gradestraße und Dreieck Funkturm aktuell bis zu 30 Minuten mehr einplanen. In Richtung Treptow Da dauert es aktuell zwischen Dreieck Charlottenburg und Albuinstraße sogar eine Dreiviertelstunde länger. Ansonsten weitere Stauschwerpunkte auch noch bis zu 15 Minuten Tegeler Weg in Charlottenburg Nord Richtung Jakob-Kaiser-Platz. Dann ist es voll auf der Petersburger Straße Richtung Prenzlauer Berg. In Karlshorst hier auf der Treskow-Allee Richtung Tierpark. In Köpenick-Rudolf-Rühl-Allee Richtung Biesdorf Süd. Und voll ist es auch rund ums Schlesische Tor und die Elsenbrücke. Dann auch an der Wuhlheide Richtung Altstadt Köpenick und auf der Landsberger Allee in Marzahnstadt auswärts. Wollen wir noch kurz mal einen Blick in die Glaskugel werfen? Einen Hinweis vorab zur S-Bahn S7 wegen Bauarbeiten in der Nacht. Fahren ab ca. 21.40 Uhr Busse statt Bahnen zwischen Potsdam Hauptbahnhof und Wannsee. Und morgen Nacht gibt es dann die Busse zwischen Grunewald und Zoo. 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
0: Mit Robert Köhler und ruhig schon mal den spanischen Rotwein für heute Abend bereitstellen. Das wird garantiert ein tolles Spiel und ich bin ehrlich gesagt auch Team Spanien. Also ich denke, die Jungs werden es machen. Das WM-Spiel Spanien gegen Portugal, 21 Uhr geht's los. Das nenne ich doch mal einen richtig schönen Nachbarschaftsstreit.

0: Dieser Song ist immer noch zeitlos. Großer Sommerhit der 90er von Wes und Alane auf RBB 88.8. Schönen Start für euch in den Feierabend. Großes Dankeschön jetzt mal an alle, die sich hier bei uns in der Stadt ehrenamtlich engagieren. Denn ja, ohne euch würde vieles hier nicht so gut funktionieren, wie es eben manchmal funktioniert. Hier bei RBB 88.8 stellen wir euch in unserer Reihe Zusammen ist besser Ehrensache immer wieder Berlinerinnen und Berliner vor, die einen Teil ihrer Freizeit verschenken, um anderen eben auch zu helfen. Gestern Abend hat einer dieser stillen Helden eine ganz besondere Auszeichnung bekommen. Ja, den Stern der Stille. Der Preis ist Teil der Sterne Berlins, die wir zusammen mit dem Stadtmagazin Main4 verliehen haben. In diesem Jahr ging die Auszeichnung an Sven und heute Abend ab 18 Uhr ist er hier zu Gast bei uns, bei meinem Kollegen Ingo Hoppe. Ingo ist jetzt auch schon hier. Hallo Ingo.
1: Grüß dich.
0: Ingo, wer ist denn Sven? Für welches Engagement wurde er ausgezeichnet? Was hat der denn darüber hinaus besonders gemacht?
1: Sven ist von Schwitzen im Park. Schwitzen im Park gibt es jeden Sonntagvormittag im Volkspark Schöneberg. Und da können wir alle hingehen. Also du als Topsportlicher oder wenn jemand da draußen sagt, nö, ich bin aber ganz alt oder ich bin gerade total dick, möchte aber Sport treiben, bin aber gar nicht so fit. Und das Tolle an denen bei Schwitzen im Park ist, auch an Sven, ist, die nehmen eben alle auf und treiben Sport mit allen. Wir brauchen keine Vorkenntnisse, wir machen einfach mit. Also es ist ein tolles Miteinander und es ist regelmäßig und es ist niedrigschwellig und alle haben Spaß dabei. Das ist deren Projekt.
0: Ja, also an dieser Stelle natürlich nochmal Gratulation an Sven, wenn er gerade zuhört. Wollen wir ganz kurz mal über den Abend reden. Was hat denn den Abend so besonders gemacht? Ich stelle mir vor, viele Preisträger, das ist wahrscheinlich ein ganz positive Stimmung, positive Aura, die das dann umgibt, oder?
1: War ja auch schönes Wetter. Wir waren am Olympiastadion beim Landessportbund, also richtig, richtig schön. Jesse Owens Allee. Der regierende Bürgermeister war da, hat das Ganze auch gewürdigt. Kollegin Silke Mehring und ich auf der Bühne durften dann unseren Preisträger dort benennen, eine kleine Laudatio halten. Ein großer Stern ging an Frank Zander und ansonsten war es ein tolles Miteinander, gab auch lecker zu essen, die Sonne schien, also es war eine tolle Veranstaltung und wir von RBB 88.8 waren mittendrin.
0: Ja, und Ingo wird gleich noch ein bisschen mehr darüber erzählen, natürlich, wenn ihr Sven persönlich kennen wollt. Heute Abend ab 18 Uhr der frisch gekürte Träger des Sterns der Stille bei Ingo Hoppe zu Gast hier bei RBB 88.8. Schönen Feierabend, Berlin.

0: mit RBB 88.8 durch den Nachmittag. Unsere Reporterin Anke Michel, die ist ja den ganzen Nachmittag schon in der Stadt unterwegs und ist schon ein bisschen geflasht, könnte man sagen. Ja, trotz Regen und grauer Wolken, irgendwie doch viele, viele Farben heute bei uns in der Stadt unterwegs.
1: Das ist gerade mal wieder so ein ganz neuer Anblick, wieder Menschen mit Regenschirmen zu sehen. In den letzten Wochen haben wir ja eher Menschen gesehen, die Sonnenschirme über sich gehalten haben. Aber jetzt bunte Regenschirme überall in der Stadt.
0: Ja, also auch so ein grauer Regentag bringt dann doch ein bisschen Farbe in unsere Stadt. So eine schöne Sache hier ist RBB 88.8.

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1: Um 17 Uhr mit Svetlana Oheim, guten Tag. Im Streit um die aufgehobene Rotsperre für US-Stürmer Bellingham hat US-Präsident Trump nach eigenen Angaben persönlich eingegriffen. Er bestätigte, die FIFA um eine Überprüfung der Entscheidung gebeten zu haben. Die Europäische Fußballunion UEFA sprach zuvor von einer roten Linie, die überschritten worden sei. Der belgische Fußballverband legte offiziell Einspruch gegen die FIFA-Entscheidung ein. Belgien ist bei der WM der nächste Gegner der USA. Mehr Geld vor allem für Verteidigung, höhere Schulden und Steuererhöhungen. Das Kabinett hat den Haushaltsentwurf für das kommende Jahr beschlossen. Massiv mehr Geld soll in die Bundeswehr fließen. Geplant sind Einsparungen bei der Renten- und Krankenversicherung. Auch Kürzungen beim Wohn- und Elterngeld sind vorgesehen. Insgesamt sollen dafür rund 200 Milliarden Euro neue Schulden aufgenommen werden. Für die deutsche Industrie gibt es positive Signale. Die Unternehmen bekommen wieder mehr Aufträge. Laut Statistischem Bundesamt ist der preisbereinigte Auftragseingang im verarbeitenden Gewerbe im Mai um 1,9% gewachsen. Die positive Entwicklung sei wesentlich auf Neuaufträge im sonstigen Fahrzeugbau zurückzuführen. Dazu gehören Flugzeuge, Schiffe, Züge und auch Militärfahrzeuge. Durch das verheerende Doppelerdbeben in Venezuela haben tausende Kinder alles verloren. Ihr Zuhause sei zerstört worden, viele von ihren Familien getrennt und ohne Schutz. Die SOS-Kinderdörfer helfen vor Ort und bereiten umfangreiche Nothilfemaßnahmen vor. Nach neuesten Angaben kamen bei dem Beben über 3.300 Menschen ums Leben. Über 16.000 werden noch vermisst.
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1: Der Stromausfall Anfang des Jahres im Südwesten der Stadt hat viele Schwachstellen offengelegt. Nun liegt die Analyse einer unabhängigen Expertenkommission vor. Um Berlin künftig besser auf Krisen und Katastrophen aufzustellen, soll unter anderem ein Lage- und Krisenzentrum ausgebaut werden. Dort sollen auch regelmäßige Übungen stattfinden. Laut den Experten muss sich auch die Bevölkerung insgesamt besser auf den Katastrophenfall vorbereiten. Bezahlbarer Wohnraum ist auch für Auszubildende ein wichtiges Thema. Bei uns in der Stadt ist jetzt das erste kommunale Wohnheim für Azubis übergeben worden. Die neu gebauten möblierten Apartments an der Storkower Straße in Lichtenberg können ab August bezogen werden. Die monatliche Miete liegt bei 340 Euro inklusive Heizung, Strom und Nebenkosten. 70% der Plätze vergibt der Senat per Los. 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
2: Tja, und der Regenschirm bleibt weiter, am besten in Reichweite. Ja, es ist nach wie vor grau, immer wieder zieht Regen durch. Dazu weht ein frischer Westwind. Die Höchstwerte liegen immer noch so bei 18, 19 Grad. Also heute eher Hoodie als Hochsommer. Ja, so auch morgen dann eher wechselhaft. Maximal 22 Grad, ab Mittwoch dann 24 Grad. Es wird also wieder ab der Wochenhälfte wärmer, es wird freundlicher und es wird auch sonniger.
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2: Mit einigen Baustellenstaus nach wie vor im Umland. A10 westlicher Berliner Ring Richtung Dreieck Havelland. Zwischen Großkreuz und Vöben 20 Minuten hier Stau. In Richtung Dreieck Werder zwischen Potsdam Nord und Vöben 10 Minuten Stau. Und nach wie vor auch viel los hier bei uns in der Stadt natürlich. Wir schauen zuerst mal auf die A111, der Reinickendorf Zubringerstadt einwärts. Zwischen Hennigsdorf und Stolpe liegen Kunststoffteile auf der Fahrbahn hier. Also bitte vorsichtig fahren. Ansonsten mehr Zeit einplanen. Startring A100 Richtung Treptow. Hier müsst ihr aktuell zwischen Dreieck Schmargendorf und Albuinstraße 25 Minuten mehr einplanen. In Richtung Wedding zwischen Gradestraße und Kreuz Schöneberg aktuell 20 Minuten plus. In Köpenick die Friedrichshagener Straße nach einem Unfall zwischen Puchanstraße und am Krusenick voll gesperrt. Hier staut sich rundherum. Ansonsten auch weitere Staus. Wird ein bisschen ruhiger jetzt in den Bezirken. In Charlottenburg Nord immer noch 15 Minuten Tegeler Weg Richtung Jakob-Kaiser-Platz. Im Wedding hier auf der See Straße Richtung Osloer Straße, in Karlshorst Treskow-Allee Richtung Tierpark und auch in Köpenick Rudolf-Rühl-Allee Richtung Biesdorf Süd. Alle Infos zu Straßen und Schienen gibt's wie gewohnt auf rbb888.de und natürlich in unserer App.
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2: Mit Robert Köhler. Einen schönen Feierabend wünsche ich euch. Ich grüße euch. Ja, und ich habe gerade einen schönen Spruch gelesen. Wahrscheinlich sagt fast jeder, da kenne ich auch den einen oder anderen, auf den das zutrifft. Mit dem Menschenverstand ist es wie mit dem Deo. Die, die es am nötigsten haben, nutzen es meistens nicht.

0: Der Mann ist Ehrenbürger seiner Stadt aus Wuppertal, Tim Kamerad, Hug Yourself, ganz neue Musik hier bei uns auf RBB 88.8. Und ja, auch wenn es jetzt bei 19 Grad draußen gerade nicht so vorstellbar ist, aber die heißen Tage, sie kommen auf jeden Fall wieder ganz schnell, auch noch in diesem Monat. Und wenn ihr eine Katze zu Hause habt, dann solltet ihr an heißen Tagen eure Fenster und Balkone auf jeden Fall geschlossen halten, denn das kann für die Miezen wirklich gefährlich werden. Immer wieder stürzen Katzen aus Fenstern oder von Balkonen. Im Berliner Tierheim häufen sich aktuell die Fälle solcher sogenannten Fenstersturzkatzen. Eva Rönspies, die Vorsitzende des Berliner Tierheims, sagt dazu:
1: Allein in den ersten 6 Monaten wurden im Tierheim Berlin schon 500 Fundkatzen aufgenommen. Das ist extrem hoch und gerade sehr, sehr viele Tiere von denen sind also schwerst verletzt. Und zwar haben sie also massive Knochenbrüche und innere Blutungen oder auch Lähmungen und die lassen sich alle zurückführen auf ungesicherte Balkone, Dachterrassen oder Fenster, weil gerade eben auch Kippfenster extrem gefährlich sind. Die führen also zu Lähmungen und der Sturz führt dann eben nicht nur zu Verletzungen oder im schlimmsten Fall sogar zum Tod. Aber eines muss ich Ihnen sagen, was dann noch viel trauriger ist, und zwar dann die Menschen, die ihre verletzten Tiere nicht mehr aus dem Tierheim Berlin abholen kommen wollen, weil ihnen die Behandlungskosten zu hoch sind.
0: Das ist wirklich auf jeden Fall traurig, aber leider kein Einzelfall. Deshalb hat Eva Rönspies auch noch eine gute Nachricht bzw. einen Tipp für alle Katzenfans.
1: Im Tierschutz lebt man ja von Happy Ends und aktuell warten im Tierheim Berlin 450 Katzen, davon ganz viele zuckersüße Katzenbabys, auf ein neues, liebevolles für immer zu Hause, und deswegen schauen wir ganz positiv in die Zukunft.
0: Ja, und vielleicht gibt es ja dann die ein oder andere Katze sogar für euch. Also wenn ihr schon länger mit dem Gedanken spielt, einer Katze ein neues Zuhause zu geben und hoffentlich natürlich auch sicheres Zuhause, dann gerne mal vorbeischauen. Im Berliner Tierheim über 400 Katzen, also da ist eine große Auswahl da.

0: unsere zwei Berlin-Fans aus den 80ern, die Pet Shop Boys und Suburbia. Hier ist RBB 88.8 und Fans sind auch die beiden hier.
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0: Ja, echte Musikfans, unsere beiden Frühaufsteher Tim und Lydia aus Guten Morgen Berlin. Und die haben sich für morgen früh musikalisch auch wieder ein besonderes Hit-Duell auf die Fahne geschrieben. Denn morgen geht's nicht um Jahrzehnte, morgen geht's um eine ganz bestimmte Zahl, die im Song vorkommt.
2: Morgen ist schon der 7.7.
3: Richtig, Schnapszahl.
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0: Ja, also gern schon jetzt mitvoten. Abstimmen könnt ihr auf rbb888.de. Da gibt's alle Infos. Das war Hallo Berlin für heute auf rbb888. Das war's mit mir heute. Ich bin Robert Köhler. Gleich ab 5:30 viel Spaß mit Ingo Hoppe und unserer neuen Sendung Guten Abend Berlin.

0: 6 im Erleben. Das ist das Berlin-Wetter. 19 Grad in Weißensee, 19 auch im Wedding. Kann noch ein bisschen weiter regnen. In der Nacht geht es runter auf 16 Grad. Morgen wieder regnerisch, 22 maximal.
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0: Bisschen Geduld weiterhin erforderlich auf dem Stadtring der 100 Richtung Treptow zwischen Dreieck-Schmargendorf und Albuinstraße 25 Minuten Zeitverlust. In Richtung Wedding zwischen Gradestraße und Kreuz Schöneberg verliert ihr 15 Minuten. Tegeler Weg in Richtung Jakob-Kaiser-Platz 10 Minuten. Fürstenbrunner Weg Richtung Nonnendammerleben 15. Invalidenstraße Richtung Mitte auch 10 Minuten. Voll auf der Kalenderstraße Richtung Prenzlauer Berg und auf der Rudolf-Rühl-Allee Richtung Biesdorf. Alle Meldungen zu Straßen und Schienen auf rbb888 oder in unserer App.
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0: Ich bin Ingo Hoppe. Einen schönen Abend wünsche ich. Wir alle erinnern uns, glaube ich, noch an den Stromausfall im Südwesten der Stadt, auch wenn wir nicht betroffen waren. Heute hat eine Expertenkommission gesagt, worum es in Zukunft geht. Der regierende Bürgermeister hat diese Kommissionsvorschläge vorgestellt.
2: Wir haben in Berlin als Bundeshauptstadt natürlich eine besondere Bedrohungslage. Sowohl extremistische Anschläge als auch die Bedrohungslage von außen. Deswegen müssen wir in Berlin mehr für die Krisenfestigkeit, mehr für die Resilienz tun.
0: Und das kostet natürlich auch Geld. Außerdem hat die Expertenkommission Wünsche an uns alle. Das ist unser erstes Thema gleich in 6 Minuten.

0: Hier ist RBB 888. Anfang des Jahres, und da war es noch eisekalt, linksextremistischer Anschlag auf das Stromnetz im Südwesten der Stadt. 100.000 Menschen hatten keinen Strom mehr, 45.000 Haushalte waren dunkel, über 2.000 Firmen lahmgelegt. Ja, und das hat zu ordentlich Chaos geführt. Ich bin sicher, viele von euch werden sich noch daran erinnern. Wir haben ja auch viel berichtet auf RBB 888. Soll möglichst nicht wieder vorkommen. Und deshalb wurde eine Expertenkommission eingesetzt mit der Frage, was müssen wir denn ändern? Ergebnisse wurden heute vorgestellt vom Regierenden und der Innensenatoren. Was steht drin in dem Papier? Pauline Pieper aus unserer Redaktion Landespolitik weiß das. Hallo Pauline.
1: Hallo.
0: Die zentralen Empfehlungen der Expertenkommission, wie lauten die?
1: Also zum einen wird da gefordert, dass es ein zentrales Lage- und Krisenzentrum geben soll. Es gibt zwar schon eins, aber das muss noch weiter ausgebaut werden, damit dann eben im Katastrophenfall alle Krisenstäbe zusammenarbeiten können. Dann eine Forderung ist, dass mehr geübt werden muss. Und zwar nicht nur, dass die einzelnen Behörden, also zum Beispiel die Feuerwehr, übt, sondern dass die auch miteinander üben. Da ist ein Vorschlag der Expertenkommission, dass es einen Übungskalender geben soll. Und dann gibt es noch die Forderung, dass es eine neue Position geben soll, und zwar ein Chief Resilience Officer, also ein Staatssekretär, der an der Senatskanzlei angesiedelt ist und der sich ausschließlich mit dem Thema Resilienz befassen soll.
0: Und wo liegen aktuell unsere Schwachstellen?
1: Ja, also der Blick auf den Stromausfall Anfang des Jahres im Berliner Südwesten hat eben einige Schwachstellen deutlich gemacht, laut der Kommission. Da hat es kritische Engpässe gegeben bei der Versorgung mit Notstrom und mit Treibstoff. Dann war ein Problem, dass die vulnerablen Gruppen, also Menschen, die zum Beispiel in Pflegeheimen wohnen oder die zu Hause pflegebedürftig sind, dass man da keine Daten drüber hat, wo die sich befinden, weil es keine zentrale Datenbank gab und dass man die dann eben auch nicht gut erreichen konnte. Und eine weitere sehr wichtige Schwachstelle ist die Kommunikation. Also da spricht der Bericht von gravierenden Mängeln, weil eben die Bevölkerung nicht direkt angesprochen wurde, weil zum Beispiel Lautsprecherdurchsagen der Polizei nur auf Deutsch waren oder auch einfach so akustisch gar nicht genug Leute erreicht haben.
0: Mhm. Diese Forderung, die Vorschläge umzusetzen, kostet Millionen, und zwar in dreistelliger Millionenhöhe. Also wenn es richtig billig ist, irgendwas um die 100 Millionen. Vermutlich ist es deutlich mehr. Das hat die Innensenatorin erklärt. Haben wir dieses Geld?
1: Nein, also das Geld ist natürlich sowieso knapp und diese Vorschläge der Kommission, das hat die Innensenatorin Spranger gesagt, würden ein Vielfaches mehr kosten als das, was jetzt aktuell dafür eingeplant ist für den Katastrophenschutz. Und deswegen gab es eben auch einen klaren Appell an den Bund vom regierenden Bürgermeister Kai Wegner und von der Innensenatorin Spranger. Die haben eben betont, Berlin ist auch der Regierungssitz der Bundesregierung und Hauptstadt ist dadurch auch besonders gefährdet und deswegen fordern sie da auch mehr Unterstützung durch den Bund. Und grundsätzlich hat aber auch der regierende Wegner gesagt, man muss eben auch gucken, wie man die Prioritäten setzt. Und er hat betont, dass der Katastrophenschutz eben sehr wichtig ist.
0: Wir haben ja schon, zumindest einige von uns, Pauline, so ein bisschen gelernt, wir müssen uns besser vorbereiten, zum Beispiel einige Vorräte da zu haben. Die Experten haben auch erklärt, ja, bereitet euch besser vor. Was heißt das konkret? Was wollen die von uns?
1: Genau, also es gibt ja diese zentralen Vorgaben vom Bundesamt für Katastrophenschutz. Du hast es gesagt, Vorräte für mindestens 3 Tage, am besten für 10 Tage an Wassern und an Lebensmittel. Wichtig ist ja auch, dass man Informationen bekommen kann, wenn zum Beispiel das Handynetz ausfällt, also dass man zum Beispiel so ein Kurbelradio hat. Und das wurde einfach betont von den Experten heute nochmal, dass das sozusagen der zentrale Punkt ist. Also dass die Bevölkerung, dass wir alle uns darauf vorbereiten müssen und dass wir uns eben damit befassen sollen. Und da zum Beispiel auch mal in andere Länder gucken sollen, wo das schon viel besser läuft. Weil das am Ende sozusagen das Wichtigste ist beim Katastrophenschutz, dass sozusagen alle da mitmachen und sich gut vorbereiten.
0: Die Renaissance des Kurbelradios wird also gefordert. Hier ist RBB 888. Hier ist ein sehr schöner Brian Ferry für euch. Ist Let's Stick Together. 9:09.

0: Diverse RBB 888, 18 vor 6. Schulische Inklusion, also das heißt, Kinder mit und ohne Behinderung lernen gemeinsam. Da sind wir in Deutschland europäisches Schlusslicht. Über die Hälfte aller Kinder mit Förderbedarf, die besuchen Förderschulen. Sie sollen aber eigentlich auf Regelschulen gehen. Dafür brauchen sie Unterstützung durch Schulbegleiter. An denen soll aber gespart werden. Was heißt das jetzt? Unsere Berlin-Reporterin Christina Rubart war in der Heinz-Brandt-Schule in Weißensee. Christina, du hast einen Jungen mit Trisomie 21 begleiten können. Warum braucht er einen Schulbegleiter?
1: Genau, ich habe Johann begleitet, der ist 14. Er geht gerade in die 7. Klasse und er war schon in der Kita und in der Grundschule vor allem von Kindern ohne Behinderung umgeben und hat viel von ihnen und mit ihnen gelernt. Das heißt, er ist ziemlich eigenständig. Eine Förderschule kam für ihn und seine Familie nicht in Frage. Ziemlich eigenständig heißt aber auch, dass er es alleine noch nicht ganz schafft. Er hat mit Frank Zilm und mit anderen eine Schulbegleitung, die ihn antreibt, von einem Unterrichtsraum pünktlich in den nächsten zu kommen, dass er alles parat hat, was er braucht. Und mit ihm wird auch ganz praktisch gearbeitet, zum Beispiel in der Fahrradwerkstatt.
2: Na, das Erste ist ja, dass man den Kindern das Gefühl gibt, dass sie erfolgreich sein können. Also wenn man merkt, dass etwas gelingt.
1: Das sagt Frank Zilm. Der macht diesen Job seit 4 Jahren und ist sehr happy damit.
0: Das klingt gut. Ja, Frank haben wir gerade gehört. Der ist so eine Art Möglichmacher. Ermöglicht, dass Johann in die Regelschule gehen kann. Diese Begleitung könnte jetzt wegfallen?
1: Ja, genau. Dabei steht Johann per Gesetz zu, inklusiv beschult zu werden. Denn das steht auch in der UN-Behindertenrechtskonvention, die Deutschland schon 2009 unterschrieben hat. Aber die Bundesregierung, die will auch hier sparen. Momentan hat Johann 5 Stunden Schulbegleitung pro Woche, was schon nicht viel ist. Und diese Schulbegleiter, die sollen sich jetzt aufteilen und dann gleichzeitig mehrere Kinder betreuen. Pooling nennen die das. Frank Zilm sieht das ziemlich kritisch.
2: Was man verstehen muss, dass jedes Kind mit einer Behinderung anders ist. Man muss jeweils einen individuellen Zugang finden. Und das kann unter Umständen auch sehr herausfordernd sein, mehr als ein Kind zu betreuen, wenn es ein gutes Ergebnis geben soll. Und wenn es für die Kinder den Fortschritt geben soll, den wir uns alle für sie wünschen. So.
1: Das heißt, möglich wäre es zu poolen, aber zu welchem Preis? Ich habe gesehen, wie wichtig so eine 1-zu-1-Begleitung auch für die Entwicklung eines Kindes sein kann. Und sicher würde zum Beispiel Johann ohne regelmäßige Begleitung öfter mal zu spät kommen. Er sitzt dann auch mal gerne am Tablet. Und er würde sich weniger gut zurechtfinden.
0: Ja, leuchtet ein, dass er diese Hilfe gut gebrauchen kann. Wie wollen die Schulen jetzt mit dem Problem umgehen?
1: Grundsätzlich ist es ja jetzt schon so, dass nicht alle Schulen und alle Lehrerschaften bereit sind, inklusiv zu beschulen. Und für die Schulen, die das tun, ist diese Sparidee der Bundesregierung natürlich keine Hilfe. Das sagt auch die Sonderpädagogin der Heinz-Brandt-Schule, Petra Salzmann.
3: Und dann müssen wir sozusagen immer abwägen, wo ist das geringste Übel, wo ist der geringste Nachteil, der ihm entsteht, wenn er keine Schulbegleitung hat an der Stelle. Das ist ja unsere große, große Kritik, wenn ich sage, wir wollen ein inklusives Bildungssystem aufbauen, dann muss ich eigentlich die Rahmenbedingungen schaffen. Dann ist es im Grunde genommen ein Menschenrecht.
1: Tja, ein Recht, das für Johann und für andere Kinder mit einer Behinderung oder einer chronischen Krankheit dann eingeschränkt werden würde.
0: Christina Rubart auf RBB 888, 14 vor 6.

0: mit Nena und den 80ern 11 vor 6 auf RBB 88.8. Wir sind eine große Stadt, wir haben aber auch ein bisschen Grün, Parks und Wälder und die Kinder in der Stadt wissen genau, wofür die gut sind.
1: Die machen uns Sauerstoff und wenn es richtig heiß ist, dann machen die auch 10 Grad, also weniger als wenn keine Bäume da sind.
0: Ja, da hat er recht. Und deswegen kämpft eine Initiative in Neukölln gerade gegen die Abholzung des Emauswaldes. Das ist der größte Wald im Bezirk, ganz nah am Bahnhof Hermannstraße. Um die 6 Fußballfelder sollen gerodet werden. Denn dort, wo jetzt Wald ist, sollen Wohnungen gebaut werden. Klar brauchen wir Wohnungen, aber uns wird ja auch immer wieder gesagt, Klimanotstand, wir brauchen auch Bäume. Deshalb haben Schulkinder heute Vormittag gegen diese Bebauung protestiert. Berlin-Reporterin Helena Dehler war dabei. Was sind das genau für Pläne, Helena?
2: Also auf dem Waldstück, das ist so 5 bis 6 Fußballfelder groß, sollen 600 Wohnungen entstehen. Und ursprünglich war mal der Bezirk Neukölln für die Bebauungspläne zuständig. In der Bezirksverordnetenversammlung ist man sich aber nicht einig geworden, also wollte nicht bebauen. Und dann hat die Senatsverwaltung die Pläne in die Hand genommen. Der grünen Bezirksstadtrat Jochen Biedermann bedauert das.
3: Das ist ein komisches Gefühl natürlich, weil ich finde, Entscheidungen sollten da getroffen werden, wo sie auch die Menschen betreffen. Und das, dem ist ja auch im Bezirk eine lange Diskussion vorausgegangen. Jeder sagt hier, dass wir bezahlbare Wohnungen brauchen. Aber die Frage, ob das die richtige Antwort ist, das haben viele mit Nein beantwortet und das kann ich auch sehr gut verstehen.
2: Die Senatsverwaltung für Stadtentwicklung, die hat aber heute mitgeteilt, dass sich die Pläne geändert haben. Man wolle bauen, aber auch die Hälfte des Waldes stehen lassen und auch einen Fokus legen auf die Erhaltung der besonders alten Bäume. Wann es aber losgeht und wann die Bagger kommen, das ist noch nicht klar.
0: Dass Bäume wichtig sind fürs Stadtklima überhaupt, für Umweltpolitik, wissen wir alle. Jetzt gibt's ja einige, Helena, die sagen, naja, mit anderen Städten, wir verlieren zwar jeden Tag Grün, aber wir sind ja immer noch eine grüne Stadt. Das verursacht doch keinen großen Unterschied, hier so einen Wald mal zu roden. Das sehen die anders.
2: Das macht für die Menschen, die dort in unmittelbarer Nähe wohnen, auf jeden Fall einen Unterschied. Es ist tatsächlich der größte Wald mit so vielen Bäumen in Neukölln. Und bei der Protestaktion heute war auch Susanne Koch dabei. Sie ist Ärztin in der Charité und forscht zu gesundheitlichen Auswirkungen von Hitze. Sie sagt, in dicht besiedelten Gebieten wie Neukölln werden solche Waldinseln besonders dringend gebraucht.
4: Das ist gerade für die Gesundheit der Menschen hier in dem Bereich wirklich wichtig. So. Und da kann man eben keinen Ausgleich schaffen, indem man irgendwo neue Straßenbäume pflanzt, bis die sozusagen die gleichen Effekt haben hinsichtlich Luftqualität oder Hitzeschutz. Brauchen die mal 50 Jahre und sie müssten halt auch erstmal einen Wald bilden. Das kriegen sie so schnell nicht aufgebaut.
2: Also die großen Wälder in Köpenick oder Zehlendorf, die reichen mit ihrer kühlenden Wirkung eben nicht bis in die dicht bebauten Stadtteile rein.
0: In Neukölln soll ein kleiner Wald gerodet werden. Der Senat hat das an sich gezogen.
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1: Um 18 Uhr mit Svetlana Urheim. Guten Abend. Das Bundeskabinett hat den Haushaltsentwurf für das kommende Jahr beschlossen. Geplant sind Ausgaben von rund 555 Milliarden Euro und neue Schulden von mehr als 200 Milliarden. Unter anderem für Bundeswehr, Infrastruktur und Klimaschutz. Verbände kritisieren die Pläne, darunter der Deutsche Gewerkschaftsbund und der Umweltverband BUND. Bundesfinanzminister Klingbeil begründet die höhere Verschuldung mit der Sicherheitslage und zusätzlichen Investitionen in die Verteidigung. Das Bundeskabinett will auch beim Wohngeld eine große Summe sparen. Ein Drittel der bisherigen Wohngeldhaushalte werde die Leistung künftig nicht mehr bekommen. Die anderen Haushalte erhalten demnach weniger Wohngeld als bisher. Eine andere Lösung gäbe es wegen der Sparzwänge des Bundes nicht, hieß es aus dem Bauministerium. Im Fall der aufgehobenen Rotsperre gegen US-Stürmer Bellingham hat US-Präsident Trump den Kontakt zur FIFA gesucht. Er bestätigte, FIFA-Präsident Infantino um eine Überprüfung gebeten zu haben. Auf die Aufhebung der Strafe habe er jedoch nicht gedrängt. Die FIFA setzte die Sperre anschließend ohne Angabe von Gründen zur Bewährung aus. Weltweit hagelte es daraufhin Kritik. Der Europäische Fußballverband UEFA etwa erklärte und sprach von einer roten Linie, die überschritten worden sei. Wie sollte künstliche Intelligenz künftig genutzt werden? UN-Generalsekretär Guterres forderte beim KI-Dialog der Vereinten Nationen in Genf internationale politische Regeln. KI verändere die Welt grundlegend. Wenn diese wirklich leistungsfähig sein solle, müsse sie reguliert werden. Laut einer Studie verdoppelt sich die Leistungsfähigkeit von KI-Modellen alle 4 bis 7 Monate. Dadurch steigt das Risiko des Kontrollverlusts, weil KI-Programme zunehmend autonom agieren.
0: Und jetzt das Wichtigste aus Berlin.
1: Berlin ist nicht ausreichend auf Krisen und Katastrophen vorbereitet. Zu dieser Einschätzung kommt eine unabhängige Expertenkommission. Der mehrtägige Stromausfall Anfang des Jahres im Südwesten der Stadt habe eine Reihe von Schwachstellen offengelegt, hieß es. Als Konsequenz regt die Kommission ein Lage- und Krisenzentrum an, das sich mit der Bundesebene verbinden soll. Außerdem soll sich die Bevölkerung insgesamt besser auf den Katastrophenfall vorbereiten. Auch Kinder und Jugendliche unter 16 Jahren können sich in Berlin an einer symbolischen Wahl beteiligen. Die sogenannte U16-Wahl findet am 11. September statt, 9 Tage vor der Abgeordnetenhauswahl. Mitmachen können alle unter 16. Ziel ist es, junge Menschen früh an Demokratie und politische Beteiligung heranzuführen. Dafür können sie sogar eigene Wahllokale organisieren. 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
2: Hier ist das Wetter für die große Stadt. Bisschen geregnet hat es ja schon. 19 Grad aktuell in Siemensstadt, 19 auch in Karow. Morgen dann zwar auch noch Regen, aber auch mehr Sonne. Und es wird wärmer, 23 Grad maximal.
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2: Es läuft deutlich besser. Bisschen Geduld braucht ihr noch Richtung Treptow auf der 100 zwischen dem Dreieck Schmargendorf und Albuinstraße. 20 Minuten Zeitverlust. In Richtung Wedding zwischen Gradestraße und Kreuz Schöneberg 15 Minuten plus. Mehr Staus. Teglerweg in Richtung Jakob-Kaiser-Platz voll. Luxemburger Straße Richtung Müllerstraße. Invalidenstraße Richtung Prenzlauer Berg. Und voll auf der Rudolf-Rühler-Allee Richtung Biesdorf. 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
0: Guten Abend, Berlin.
2: Ich bin Ingo Hoppe und ich freue mich, dass ihr dabei seid. Ich habe einen tollen Gast eingeladen, das ist Sven Weiske. Der ist der Preisträger vom Stern der Stille. Kollege Silke Mehring und ich durften ihm den gestern überreichen. Regierender Bürgermeister, alle dabei. Sven, schön, dass du da bist.
3: Hallo, danke, dass ich hier sein darf.
2: Komm dicht ran an dein Mikro. Du hast sogar dein Wippbenzel von gestern noch dran. Das finde ich sehr süß.
3: Das stimmt.
2: Euer Projekt heißt Schwitzen im Park. Du bist buchstäblich ein Vorturner. Das heißt, du turnst vor und wir alle müssen nachmachen.
3: Genau so ist es. Wir treffen uns dreimal die Woche im Volkspark Schöneberg. Und ich bin einer der Menschen, die sich jedes Mal ein kleines Training überlegt, dass alle Menschen wissen, was sie zu tun haben, dass nichts zu kurz kommt, dass wir uns ein bisschen warm machen, dass wir ins Training gehen und danach auch abschließend dehnen zusammen.
2: Das Tolle an euch ist, kostet nichts und ist ganz egal, ob wir jetzt dick, alt, jung, super schlank sind, wir alle können mitmachen. Das alles besprechen wir in dieser Stunde.

0: mit Michael 13:06 auf RBB 888. Guten Abend, Berlin. Sterne Berlins wurden gestern vergeben und wir von RBB 888 durften den Stern der Stille präsentieren. Und ein Projekt, für das ihr alle auch abstimmen konntet, hat gewonnen, nämlich Schwitzen im Park. Wir haben ja ganz viele Ehrenamtsprojekte präsentiert und Schwitzen im Park hat gestern gewonnen und Sven Weiske ist auf die Bühne gekommen und wir haben dir den Preis verliehen. Und jetzt bist du immer noch da mit deinem Benzel, das freut mich total. Sven, für alle, die euch noch nicht kennen, Schwitzen im Park, es geht um Sport. Ihr seid in Schöneberg. Die Idee war mal, wir machen was für den Kiez.
1: Genau, wir treffen uns mittlerweile seit 13 Jahren. Dreimal die Woche inzwischen im Volkspark Schöneberg. Wir treffen uns dienstags, freitags und sonntags. Und ganz wichtig bei uns ist tatsächlich die Zugänglichkeit. Also bei uns kann jeder mitmachen, egal wie groß, wie klein, wie alt, wie jung. Das Training findet für alle Menschen statt. Es ist immer kostenlos und ganz besonders wichtig, wir sind auch immer da. Also ja, wir sind bei minus 15 Grad da. Wir sind jetzt auch, letztes Wochenende waren wir bei 40 Grad da. Die Gruppe war etwas kleiner, wenn ich sage kleiner, wir waren trotzdem 30 bis 40 Personen. Also da sieht man schon, wie groß die Gruppe manchmal ist. Ich glaube, zu Spitzenzeiten sind wir an die 100 Menschen, die dann da im Volkspark über die Wiese tun.
0: Das ist ja auch ein tolles Bild, ne? Wenn wir vorbeigehen und euch da sehen, da kann ich mir vorstellen, dass dann einige sagen, oh, wow, wer sind die? Und da mache ich dann auch mal mit. Also ihr vergrößert euch.
1: Das wirkt tatsächlich, die Gruppe ist beständig so groß. Ich bin seit fast zehn Jahren dabei. Seitdem ich dabei bin, ist diese Gruppe so groß. Wir haben zum Ende hin auch noch ein Ritual, wo wir nennen es Schreien. Also wir schreien einmal gesamt ein Laut. Das soll ein bisschen auch die Energie vielleicht abbauen.
0: Mhm. Also wie jetzt so ein
1: Grunzen? Ja, wir schreien O und A. Das und A mag ein bisschen lustig klingen, aber
0: Schrei mal am Mikro vorbei, bitte einmal.
1: Genau, wir machen O und wir machen A.
0: Okay. Mhm. So, jetzt wieder zum Mikro.
1: Das Spannende ist, dass man dabei natürlich die Menschen beobachten kann, wenn 100 Menschen plötzlich anfangen, das zu rufen. Ja. Das macht was mit Personen, die gerade vorbeigehen.
0: Ja, das glaube ich.
1: Das ist durchaus lustig.
0: Und die Intention war, also das können wir uns ja durchaus fragen, warum sagen da Menschen, wir schwitzen mal zusammen im Park, ihr könntet ja auch Netflix gucken.
1: Das könnten wir auch machen. Die Idee ist ja mal entstanden von Stojan. Ich habe ja gestern den Stern der Stille stellvertretend für Stojan entgegengenommen. Also es ist ja sein Preis, es ist nicht mein Preis. Und er wollte im Jahr 2013 seinem Kiez gerne etwas zurückgeben und hat sich gefragt, was kann ich anbieten, was kann ich gut? Und ich glaube, er kann zwei Sachen besonders gut. Das eine ist das Thema Sport und das andere ist Menschen zusammenzubringen. Und so ist Schwitzen im Park mal entstanden und sukzessive gewachsen. Und mittlerweile ist die Gruppe so groß, wie sie jetzt halt ist.
0: Gleich reden wir ein bisschen konkreter drüber, was da so passiert, was für ein Sport betrieben ist. Und vielleicht sagen viele von euch da draußen jetzt auch, da bin ich doch morgen dabei. Also mehr von Sven Weiske gleich auf RBB 888. Ja, Fußball-Weltmeisterschaft war jetzt nicht so doll für uns, aber der Song ist schön. Shakira und Burna Boy, hier ist Die Die.

0: fast schon hier mit der Dynamik auf RBB 88.8 mit Faithless. Denn wir treiben Sport mit Sven Weiske mit Schwitzen im Park. So heißt dein Projekt, euer Projekt. Und du hast schon über Stojan geredet, den wir gestern eigentlich auszeichnen wollten. Hier groß, hier um die Ecke vorm Olympiastadion. Aber der musste in die Türkei familiäre Probleme regeln. Du bist aber auch schon lange in dem Projekt dabei. Für euch da draußen, wir haben schon erklärt, was Schwitzen im Park ist. Dreimal die Woche im Volkspark Schöneberg. Ich muss jetzt nichts mitbringen, ne? Also ganz praktisch. Morgen, wenn ich da jetzt vorbeikomme, ich sehe euch, kann ich einfach mitmachen?
1: Genau. Jeder Mensch, der vorbeigeht, könnte theoretisch, just in der Sekunde, sofern man sporttaugliche Kleidung anhat, einfach mitmachen. Was man mitbringen sollte, ist eine kleine Flasche zu trinken. Das ist aber alles. Jeder Mensch kann jederzeit einfach so mitmachen. Ohne Anmeldung, ohne Kosten, einfach dazukommen.
0: Also ihr seid sowas wie die modernen sozialen Turnvater Jahns, ja? Der wollte ja immer, dass alle in den Parks öffentlich Sport treiben. Macht er im Grunde.
1: Wenn das so war, ja, dann ist das dann so. Mag das so sein.
0: Und was für Sport treibt ihr? Also wir müssen nichts mitbringen. Wir spielen also nicht Fußball. Was machen wir?
1: Genau, wir treffen uns dreimal die Woche. Training dauert ungefähr 90 Minuten. Wir machen uns am Anfang ein bisschen warm. Es sind so 20, 30 Minuten. Manchmal machen wir noch eine kurze Atemübung davor. Das ist gerade bei einer großen Gruppe von 60, 80 Menschen immer ganz gut, dass alle ein bisschen runterkommen, dass man auch ruhiger wird, dass die Leute zuhören. Das kann bei einer gewissen Gruppengröße auch ein Thema sein. Danach beginnen wir in der Regel mit einem Zirkeltraining. Das heißt, wir teilen uns in Gruppen auf. Das geht dann so halbe bis dreiviertel Stunde und wenn das durch ist, dann haben wir noch mal eine kleine Abschlussrunde. Das heißt, wir dehnen uns noch mal. Sonntags gibt's noch ein paar kleine Anekdoten, ein paar nette Worte, mit der wir dann in den Sonntag starten oder dann halt in die kommende Woche.
0: Klingt alles sehr, sehr schön für mich. Was sind das für Leute? Schöneberger vermutlich, die meisten.
1: Nicht nur. Aha. Also wir haben Menschen aus Spandau, die sonntags vorbeikommen. Wir hatten Menschen, haben Menschen aus Neukölln. Wir haben Menschen aus Prenzlauer Berg. Also es sind viele Menschen, die aus ganz Berlin anreisen, gerade zu dem Sonntag. Nichtsdestotrotz, der Großteil kommt aus Schöneberg. Also wenn ich durch Schöneberg laufe oder andere von uns auch durch Schöneberg laufen, dann ist das eine sehr große Community. Und in der Regel trifft man irgendeinen Menschen, den man von der Wiese kennt. Es sind sehr, sehr viele Menschen aus Schöneberg.
0: Den man von der Wiese kennt, gefällt mir gut. Seid ihr denn alles? Ich finde immer gut, wenn so alles, dick, dünn, jung, alt, Frauen, Männer, wie ist es bei euch?
1: Das ist alles dabei. Also die Jüngsten bei uns sind, glaube ich, 15, 16. Die Ältesten gehen an die 80 inzwischen. Wir haben sehr dünne Menschen dabei, wir haben weniger dünne Menschen dabei. Es ist wirklich alles dabei und das macht's auch so schön tatsächlich, weil wir versuchen, das Training auch bewusst so zu gestalten, dass egal welches sportliche Level ich mitbringe und egal in welcher Altersphase ich mich gerade befinde, dass ich einfach mitmachen kann.
0: Sven Weiske auf RBB 88.8. Nach 6:30 reden wir darüber, dass Sven, als er umziehen wollte, darauf geachtet hat, dass er näher von diesem Volkspark Schöneberg wieder landet, um mit allen da weiter Sport treiben zu können.

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3: Hier ist das Wetter für die ganze Stadt. Aktuell liegen wir bei 18 Grad in Mahlsdorf, 19 sind es noch am Kudamm. In der Nacht runter auf 16. Morgen Regen, aber wärmer, 22 maximal.
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3: Bisschen Geduld braucht ihr noch auf dem Stadtring der 100 Richtung Treptow. Zwischen Dreieck-Schmargendorf und Albuinstraße 20 Minuten Zeitverlust. In Richtung Wedding zwischen Gradestraße und Kreuz Schöneberg 10 Minuten plus. Achtung, in Schöneberg gibt es eine neue Baustelle auf dem Sachsendamm. Vor der Torgauer Richtung Dominikusstraße bis Monatsende nur eine Spur. Also bitte schon mal vormerken. 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
4: Guten Abend, Berlin.
3: Ich bin Ingo Hoppe und ich wünsche einen richtig schönen Abend. Sven Weiske ist weiter mein Gast. Sven ist der Preisträger zusammen mit anderen vom Stern der Stille. Das sind die Ehrenamtlichen, die wir mal ein bisschen ins Rampenlicht bringen wollten. Schwitzen im Park ist das Projekt. Jung, alt, dick, dünn, alle machen mit. Dreimal in der Woche in Schöneberg. Und darüber haben wir schon ein bisschen geredet, warum das für Sven auch wichtig ist und er seine Wohnung danach ausgerichtet hat. Das besprechen wir in 7 Minuten.

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0: Sven Weiske, nicht weg, immer noch mein Gast auf RBB 88.8. Preisträger, stellvertretend oder mit anderen vom Stern der Stille. Den haben wir gestern, also wir von RBB 88.8 im Rahmen der vielen Berliner Sterne verleihen dürfen beim Landessportbund. Richtig schick, große Party, können wir gleich noch drüber reden, Sven, ist aber für die meisten von euch nicht so spannend. Wichtiger ist, was kann der Mann eigentlich für uns tun? Sven Weiske mit dem Projekt Schwitzen im Park. Ihr schwitzt nicht immer, ne? Ihr macht das auch, wenn es richtig kalt ist, hast du gesagt. Das finde ich so faszinierend. Dreimal die Woche bei 40 Grad waren Leute da. Kommen eigentlich auch welche im Winter?
1: Ja, wir haben auch tatsächlich bei minus 10, bei minus 15 Grad, auch dann sind die Leute da. Natürlich, das Training ist ein bisschen kürzer, ist ein bisschen knackiger. Mhm. Wir können weniger Zeit aufs Abschlussdehnen verwenden, aber mit Mütze und Handschuhen ist da vieles möglich und es sind trotzdem viele Menschen da, auch bei minus 10 Grad.
0: Toll, dass die alle aus der Stadt kommen. Wir haben dich schon gelobt, dass die anderen und du, dass ihr das regelmäßig macht. Du möchtest aber lieber die loben, die zu euch kommen. Das finde ich auch lieb, weil du sagst, deren Zeit ist genauso wichtig. Du wolltest umziehen, aber du wolltest nicht weit weg vom Volkspark Schöneberg.
1: Das stimmt. Ich bin vor ein paar Jahren mal umgezogen und habe festgestellt, dass bei meiner Wahl der Wohnung oder meines neuen Wohnortes diese Sportgruppe eine sehr große Rolle gespielt hat. Und es hat mich fast ein bisschen erschrocken im positiven Sinne, welch Stellenwert eine Sportgruppe inzwischen in meinem Leben hat. Mhm. Und ich glaube, vielen Menschen geht's da so. Also wir haben Menschen in der Gruppe, die haben geheiratet. Wir haben Menschen dabei, die verbringen Silvester zusammen. Ich durfte Heiligabend mit Menschen aus dieser Sportgruppe verbinden. Wir haben einmal im Jahr ein Sommerfest. Wir haben eine kleine Weihnachtsfeier für uns. Ein bis zweimal im Jahr sammeln wir gemeinsam Müll. Dann bleiben wir nach dem Training noch kurz da und sorgen dafür, dass die Wiese sauber wird, weil wir wollen ja ein paar Tage später auch wieder da sein. Ja. Das ist echt schön.
0: Es gehört nicht so richtig zum Thema, fragen sich aber bestimmt ganz viele da draußen, wie hat das dann geschafft, wirklich in der Nähe eine Wohnung zu finden? Überhaupt eine zu finden, ist doch schwierig. Hat geklappt, ja?
1: Ganz viel Glück gehabt, tatsächlich. Aber ja, es hat geklappt.
0: Sehr, sehr gut. Und das war ein bisschen Gänsehautgefühl, als du gesagt hast, du hast dann auch mit einigen Weihnachten gefeiert. Ihr wächst da so zusammen, ja?
1: Ja, ja. Es sind viele Freundschaften entstanden. Und ich finde es auch immer sehr, sehr schön, wenn man manchmal so in die Gruppe guckt und die Leute zusammenkommen, nach dem Sport noch bleiben, sich längere Zeit unterhalten oder noch sagen, Mensch, wollen wir noch einen Kaffee trinken gehen und so. Das ist schön zu beobachten, also dass aus dieser Sportgruppe heraus wirklich unterschiedliche Freundschaften entstanden sind. Das ist eine sehr, sehr schöne Sache.
0: Wie wichtig ist so ein Preis, den Stern der Stille bekommen? Das ist unser Thema gleich auf RBB 88.8. Hier ist Musik von Irland.

0: mit 10 Sharp, 11 vor 7 auf RBB 88.8. Sven Weiske ist von Schwitzen im Park. Der Titel ist ziemlich selbsterklärend. Es geht um Sport im Volkspark Schöneberg. Wenn ihr schon eine Weile zuhört, dann habt ihr gehört, dreimal die Woche können wir da hingehen. Sven und ein paar andere, ihr seid die Vorturner, die anderen machen mit. Alle dabei, nicht nur Menschen aus Schöneberg, und du hast deine Wohnung deshalb entsprechend gesucht, mit einigen schon Weihnachten gefeiert, also ihr kommt euch sehr nah. Deshalb gestern auch von unseren Hörerinnen und Hörern nominiert. Habt ihr den Stern der Stille bekommen? Wir durften den verleihen. Wie war es für dich auf der Bühne? Ich durfte dir den ja verleihen. Du hast souverän gewirkt.
1: Danke dafür. Erstmal vielen Dank. Also stellvertretend für Stojan, vielen Dank, dass wir diesen Preis bekommen haben. Ich fand es tatsächlich ja schön. Ich habe erst, als ich auf die Bühne gegangen bin, realisiert, wie viele Menschen eigentlich da unten saßen.
0: Und müssen wir vielleicht für euch da draußen erklären. Also es war wirklich große, schöne Bühne, war wie so ein Catwalk gemacht. Man konnte in der Mitte so lang gehen mit Blick aufs Olympiastadion. Wir waren beim Landessportbund, richtig schöne Räume draußen. Ja, große Bühne und jetzt du.
1: Genau, und es war schon ein sehr, sehr schönes Gefühl, und ich freue mich sehr, dass ich diesen Preis stellvertretend für Stojan annehmen durfte. Gerade weil Stojan so ein sehr...
0: Gründer, müssen wir auch nochmal
1: sagen. Genau, ist der Gründer von Schwitzen im Park, ein sehr bescheidener Mensch, ein Mensch, der, glaube ich, Auszeichnungen eher ablehnt, als dass er sie annehmen möchte, der bekanntermaßen nicht da sein konnte. Umso mehr habe ich mich gefreut, dass ich für ihn stellvertretend diesen Preis annehmen durfte.
0: Wie wichtig ist Ehrenamt in Berlin? Also du und ihr macht das dreimal die Woche und bei jedem Wetter. Ja. Das verändert ja schon ein bisschen die Stadt. Und das ist ja das, was wir von RBB 88 auch würdigen wollten.
1: Genau. Ich persönlich halte Ehrenamt für total wichtig. Was ich gestern sehr interessant zu beobachten fand, war, wie viel Ehrenamt es eigentlich gibt. Die anderen Nominierten, mit denen hatte ich die Chance, nicht mit allen leider, aber mit einigen konnte ich mich kurz unterhalten. Was ich sehr interessant fand, mit welcher Selbstverständlichkeit sie von ihrem Ehrenamt berichtet haben und gleichzeitig mit welcher Begeisterung und mit welcher Passion dahinter das ausgeübt wird. Das fand ich schön, und auch neue Ideen, die ich noch gar nicht kannte. Also eine gestern leitet ein kleines Sprachcafé einmal die Woche, wo Menschen unterschiedlicher Sprachen zusammenkommen.
0: Genau, haben wir auch vorgestellt. Julia.
1: Genau, genau.
0: Schön, dass du da warst. Sag dem ganzen Team nochmal Glückwunsch, und ich bin sicher, da kommen noch ein paar mehr. Das nächste Mal morgen.
1: Genau, morgen.
0: Im Volkspark Schöneberg. Wann?
1: Morgen um 18 Uhr, Freitag 17 Uhr, sonntags 10.30 Uhr.
0: Schwitzen im Park, für alle offen. Sven Weiske war das auf RBB 88.8. Danke für deinen Besuch.
1: Sehr gerne. Vielen Dank.
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0: One more time. Hier ist RBB 888. Ja, viele von euch haben es schon gemerkt. Wir duzen euch jetzt. Unsere Zeiten haben sich ein bisschen verändert. Ich komme jetzt immer von 17.30 Uhr bis 20 Uhr. Ist auch noch ungewohnt für mich, aber ich freue mich. Und worauf ich mich besonders freue, wir machen mal was Neues nach 19 Uhr. Was bin ich? Kennen viele noch? Berufe raten. Erkläre ich gleich nochmal ganz in Ruhe. Ihr tretet immer gegen mich an. Jeder, der will. Frauen, Männer, Kinder, alles, ganz egal. Ich habe 60 Sekunden. Ihr gebt mir einen Begriff aus eurem Berufsleben. Nur irgendeinen Begriff. Latte oder was auch immer. Wenn ihr zum Beispiel Zäune baut oder sowas. Und ich habe da Frage dann, 60 Sekunden lang. Und ihr sagt ja oder nein. Und ich muss rausfinden, was ihr tut. Und ob ich das hinkriege, das üben wir nach 19 Uhr das erste Mal. Ich bin schon so gespannt.
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1: Um 19 Uhr mit Josefine Grützmacher. Guten Abend. US-Präsident Trump hat bestätigt, dass er FIFA-Chef Infantino wegen der Rotsperre für den US-Fußballnationalspieler Balogun angerufen hat. Der Fußball-Weltverband hatte am Sonntag die Sperre zur Bewährung ausgesetzt, was international für Empörung sorgt. WM-Reporterin Desiree Krause.
2: Ich habe um eine Überprüfung gebeten, weil ich nicht dachte, dass es ein Foul war, sagte Trump. Stimmen aus der Politik und der Fußballwelt hatten sich bereits vor der offiziellen Bestätigung schockiert gezeigt, dass der US-Präsident sich in diese Angelegenheit einmische. Der belgische Verband will die Spielberechtigung Balogun's für die Achtelfinalpartie in der Nacht anfechten.
1: Nach der Verabschiedung durch das Bundeskabinett hat Finanzminister Klingbeil seinen Haushaltsentwurf für 2027 gegen Kritik verteidigt. Der Entwurf sieht Ausgaben von gut 555 Milliarden Euro vor, rund 6% mehr als im laufenden Jahr. Der Bundestag wird den Etat nach der Sommerpause beraten. Klingbeil betonte, es gehe darum, dass Deutschland ein starkes Land bleibe.
3: Wir wollen unser Land wieder auf Wachstumskurs bringen. Wir wollen die Arbeitsplätze der Zukunft in Deutschland schaffen und wir wollen in Zukunft sicher leben und deswegen stärken wir Sicherheit, Resilienz und Verteidigung.
1: Bundesfinanzminister Lars Klingbeil, SPD. Die Regierungskoalition aus CDU und SPD hat sich auf Änderungen bei der Gesundheitsreform verständigt. Sie sehen etwas niedrigere Belastungen für Familien vor, eine geringere Absenkung des Bundeszuschusses und Änderungen beim Abschlag für Pharmakonzerne. Es bleibt aber bei höheren Zuzahlungen für Medikamente und im Krankenhaus. Die Steigerungen werden aber nicht so hoch ausfallen wie ursprünglich geplant. Gut 6 Monate nach dem großflächigen Stromausfall im Südwesten Berlins will der Senat Konsequenzen ziehen. Der regierende Bürgermeister Wegner hat am Mittag den Bericht einer Expertenkommission vorgestellt. Sie macht zahlreiche Vorschläge, um die Stadt besser vor den Folgen ähnlicher Vorfälle zu schützen. Unter anderem sollen ein dauerhaft besetztes Lage- und Krisenzentrum sowie Anlaufstellen für Katastrophenschutz entstehen. Bei dem Stromausfall nach einem Brandanschlag im Januar waren rund 45.000 Haushalte tagelang ohne Strom. Die Ukraine greift offenbar Ziele in der russischen Region Omsk in Westsibirien mit Drohnen an. Ziel war die größte russische Ölraffinerie. Nach Angaben des Gouverneurs dort hat es Schäden gegeben, Details nannte er nicht. In der letzten Nacht hat Russland erneut schwere Luftangriffe auf die Ukraine durchgeführt. Soweit die Nachrichten. 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
4: Das Berlin-Wetter, da tut sich wenig. 18 Grad in Tiergarten, 18 am Alex, kann immer noch ein bisschen tröpfeln. In der Nacht 16 Grad, morgen auch Regen, aber etwas wärmer, 22 maximal.
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4: Bisschen Geduld braucht ihr weiterhin auf dem Stadtring der 100 zwischen Dreieck-Schmargendorf und der Albuinstraße. Da stockt es immer mal wieder, 10 Minuten ungefähr. Mitte-Gurmannstraße, Gefahrenstelle zwischen Tor und der Corinna-Straße, deshalb aktuell voll gesperrt. Mehr habe ich nicht. 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
0: Guten Abend, Berlin.
4: Ich bin Ingo Hoppe und wir spielen heute das erste Mal Was bin ich? Und das wird sehr, sehr lustig. Es ist das klassische Was bin ich? Jeder kann mitmachen unter 30 32 88 100. Ich bekomme von euch nur einen Hinweis zu eurem Beruf, also einen Begriff, Begriff eurer Wahl. Und dann habe ich 60 Sekunden. Ihr antwortet immer mit Ja oder Nein, um rauszufinden, was ihr so beruflich macht. Um mal ein bisschen schön abzubilden, was wir alles so für Jobs in der Stadt haben. Los geht's in 6 Minuten das erste Mal. Premiere auf RBB 888. Ich freue mich. 30 32 88 100.

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0: Bruno Mars auf RBB 888. Guten Abend. Wir haben mal nachgeguckt. Bei uns in der Stadt gibt es um die 4000 unterschiedliche Berufsbezeichnungen. Und da haben wir gedacht, ja, da habe ich dann ab heute gut zu tun. Denn wir möchten mit euch spielen.
1: Was bin ich?
0: Ein Spiel mit viel Tradition. Und für die wenigen, die es nicht kennen, was bin ich, ist ganz einfach. Ihr ruft mich an unter 3032 888 100. Gebt mir einen kleinen Tipp und dann habe ich 60 Sekunden mit Ja-Nein-Fragen, um rauszufinden, was euer Job ist. Jessie aus Siemensstadt ist die Erste. Wir feiern Premiere heute, Jessie. Ist das schön? Guten Abend.
2: Das ist super. Guten Abend.
0: Bist du siegesgewiss oder glaubst du, ich habe eine Chance?
2: Schauen wir mal. Ich denke, du hast eine Chance.
0: Na gut, das ist, finde ich gut, dass du mich nicht gleich hier so bumm, nö, klappt gar nicht.
2: Nein, okay. Das kriegst du hin. Ein bisschen um die Ecke denken.
0: Na gut, ich bin gespannt. Jetzt bin ich schon ein bisschen in Sorge. Dann gib mir mal deinen kleinen Tipp und dann starte ich unser 60 Sekunden Zeitbett. Und wenn ich es in dieser Zeit nicht schaffe, dann hören wir das alle.
2: Okay, also mein Tipp, mein Satz wäre, den ich oft sage, sind die Brötchen schon fertig?
0: Sind die Brötchen schon fertig?
2: Ja.
0: Bist du Bäckerin?
2: Nein.
0: Das
2: wäre zu einfach.
0: Das wäre zu einfach. Arbeitest du drinnen?
2: Ja.
0: Ist das ein Bürojob?
2: Nein, nein.
0: Bist du selbstständig?
2: Nein, auch nicht.
0: Teufel, ich habe überhaupt keine Idee, wo die Reise hingeht. Okay, du bist nicht. Arbeitest du in einem Auto? Fährst du hin und her?
2: Nein, auch nicht.
0: Sitzt du in einem Büro?
2: Auch nicht.
0: Sind Menschen um dich rum, wenn du arbeitest?
2: Ja, durchgängig.
0: Bist du die Chefin?
2: Nein.
0: Okay, aber hast du irgendwie eine herausgehobene Position zwischen denen?
2: Nein.
0: Warum denn Brötchen? Esst ihr zwischendurch?
2: Nein, wir dürfen gar nicht essen. Nein, die sind nicht für uns.
0: Okay, kommt jemand vorbei und liefert was?
2: Nein, auch nicht.
0: Ich hatte sowas von überhaupt gar keine Ahnung. Jessie, der ist für dich hier.
2: Yay.
0: Wow. Wir machen es jetzt so, du sagst ganz kurz der ganzen Stadt, was du machst und dann reden wir danach nochmal drüber. Was bist du denn?
2: Ich bin ganz normal Einzelhandelskauffrau, aber wir bieten halt Tatsache ja alles an. Es gibt ja immer so ein mega großes Backsortiment und
0: Einzelhandelskauf, wir reden über die Brötchen, reden wir gleich nochmal auf RBB.
2: Tatsache, die sind ständig leer.
0: Du

0: 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Unser Berufe raten. Die erste Runde habe ich verloren. Premiere, Gewinn für Jesse aus Siebenstadt. Jesse, jetzt müssen wir nochmal klären für die, die jetzt erst eingestiegen sind. Also du hast mir einen Satz gesagt, sind die Brötchen schon fertig? Und ich bin nicht drauf gekommen, dass du eine Einzelhandelskauffrau bist. Was sind das jetzt für Brötchen?
1: Das sind ganz normale Brötchen, die gebacken werden und dann in die Backstation reingeworfen werden, damit die Kunden sich die dann selber nehmen.
0: Ah,
1: also wir haben ein ganz riesengroßes, breites Sortiment.
0: Du bist in so, das ist also das, was da immer Backshop heißt, wo wir mit diesen Zangen da immer rumwerkeln.
1: Genau.
0: Ja.
1: Genau. Und das macht tatsächlich auch nicht jeder, da gibt es spezielles Personal für. Also wer es gerne möchte, der macht das ein bisschen und dann sind wir halt auch dafür zuständig.
0: Verstehe. Du also Einzelhandelskauffrau, du bist also in einem großen Supermarkt.
1: Genau.
0: Mhm. Und was machst du noch den ganzen Tag? Du wirst ja nicht nur Brötchen da reinwerfen, sondern sitzt du auch an der Kasse oder planst du irgendwas? Oder?
1: Selten, aber ja, ich sitze immer an der Kasse. Ich packe die Ware ab, ich mache die Aktionsware.
0: Mhm.
1: Jo.
0: Ist es gut, dass das so unterschiedliche Sachen sind? Das klingt so, als wäre es nicht so schnell langweilig, weil du so viele verschiedene Sachen machst.
1: Das ist Tatsache wahr. Es ist nicht sehr schnell langweilig. Ich habe aber auch so meine Lieblingsgebiete.
0: Mhm.
1: Und da bin ich dann oben, weil das ist die Lieblingsgebiete.
0: Sehr gut. Die Leitung wird jetzt ziemlich mies. Sag uns noch, sind wir nett als Kunden oder bist du unzufrieden mit uns?
1: 50-50, könnte ein bisschen besser sein.
0: Na gut. Toll, also für alle da
1: aber
0: draußen.
1: Ich denke, jeder hat mal einen schlechten Tag. Ja,
0: seid nett zu Jesse. Es war toll, mit dir gespielt zu haben. Ich gratuliere dir. Ab morgen muss ich besser werden im Berufe raten. Tschüss.
1: Ich drücke dir die Daumen.
0: Ja, das
1: Tschüss.
0: Ist lieb. Jesse aus Siebenstadt war das auf RBB 88.8. Sie ist Einzelhandelskauffrau. Und ihr Satz war: Sind die Brötchen schon fertig? So.

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3: 17 Grad in Malchow, 16 in Dahlem. In der Nacht wird es kaum kühler. Morgen 22 Grad und es kann weiter regnen.
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3: Bisschen Geduld noch erforderlich auf dem Stadtring 100 Richtung Treptow. Zwischen Innsbrucker Platz und der Albuinstraße stockt es aber nur noch ein bisschen. Ein Problem habe ich noch. Mitte-Gurmannstraße wegen einer Gefahrenstelle zwischen der Thor- und der Corinna-Straße aktuell voll gesperrt.
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3: Ich bin Inge Hoppe und ich wünsche einen richtig schönen Abend. Ja, wir klären noch, was euch morgen in Guten Morgen Berlin so erwartet. Und wir haben noch was ganz, ganz Neues, nämlich ein musikalisches Kalenderblatt. Das ist richtig lustig, so ein Effekt von wirklich, ja, daran erinnere ich mich, schon so lange her.

0: 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Ihr kennt alle die Lebensweisheit, dass wir nur nach vorne gucken sollen, nicht zurück. Und dennoch machen wir das jetzt mal regelmäßig, weil es lustig sein kann, zurückzugucken. Wir haben im RBB-Archiv gestöbert und da sind so viel interessante Dinge dabei. Und die wollen wir euch nicht vorenthalten. Wohnungsnot. Sehr aktuell in der Stadt, gab es aber auch schon länger. Auch schon vor 27 Jahren. Die Bundesregierung zieht von Bonn nach Berlin. Und da gab es keinen Wohnraum für Spitzenpolitiker. Die waren natürlich traurig und Abhilfe musste her. Der damals frisch gewählte Bundespräsident Johannes Rau, der hatte Glück. Denn der Bundestagspräsident Wolfgang Thierse wollte seine Dienstvilla nicht. Die stand ihm zu, er wollte aber lieber in seiner Wohnung im Prenzlauer Berg wohnen bleiben. Win-win-Situationen haben wir damals in der Abendschau erfahren.
1: Der neue Bundespräsident Rau wird künftig im Amtshaus von Wolfgang Thierse in Dahlem wohnen. Der Präsidentensitz, das Schloss Bellevue, sei als Wohnung für die Familie Rau mit drei schulpflichtigen Kindern ungeeignet. Deshalb hat Bundestagspräsident Thierse seine Dienstvilla angeboten und damit Umbaukosten von bis zu 4 Millionen Mark eingespart. Johannes Rau hat dankend angenommen.
0: 4 Millionen Mark. Heute, glaube ich, lachen die Handwerksfirmen darüber. Und nun gucken wir uns an, was war damals musikalisch so los? Ich bin ziemlich sicher, im Umzugswagen von Johannes Rau lief Lou Bega. War damals top aktuell, klingt heute immer noch sehr frisch. Echter Gute-Laune-Song. Gute Laune auch für Lou Bega selbst, denn 1999 hat ihn das über Nacht zum Weltstar gemacht. Hier ist Lou Bega.
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1: Ihr könntet jetzt sagen, ausgerechnet am Wochenende fährt die Ringbahn nicht so wie sonst. Zeitweilige Sperrung. Aber wir könnten auch sagen, letztlich ist es gut. Denn das ist ein großer Schritt hin zur neuen Ringbahnbrücke auf der A100. Riesige Stahlteile werden über die Gleise gehoben und auf die Pfeiler gelegt. Dafür wird der S-Bahn-Verkehr am Bahnhof Westkreuz ab Freitagmittag unterbrochen. Sehr wichtiger Schritt hat der Leiter der A100 Taskforce beim Straßenbauunternehmen Deges, Bernd Rothe, im rbb24 Inforadio erklärt.
2: Wenn die Großaktion am kommenden Wochenende klappt, und davon gehen wir alle aus, dann gehe ich fest davon aus, dass die Ringbahnbrücke auch termingerecht im nächsten Jahr fertig wird. Und zwar sogar schon in der ersten Jahreshälfte. Es müssen dann allerdings noch weitere Arbeiten ausgeführt werden. Es gibt ja ein bisschen weiter nördlich noch die Westendbrücke. Und wir wollen auch das Stückchen zwischen den beiden Brücken, zwischen der Ringbahn und der Westendbrücke, sanieren.
1: Und damit das alles so klappt, werden in der kommenden Nacht riesige Kranteile zu uns nach Berlin gebracht. Deshalb in der Nacht, um den Verkehr logischerweise so wenig wie möglich zu beeinträchtigen. Wir sind natürlich gespannt, was das für ein Kran ist. Warum muss es so ein Riesending sein? Unsere Berlin-Reporterin Juliane Kowolik ist auch schon ganz aufgeregt. Die wird das morgen früh gleich mal für euch alle klären. Live dabei seid ihr in Guten Morgen Berlin ab kurz nach 5 hier auf rbb 88.

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1: Um 20 Uhr mit Josefine Grützmacher. Guten Abend. US-Präsident Trump hat bestätigt, dass er FIFA-Chef Infantino wegen der Rotsperre für den US-Fußballnationalspieler Balogun angerufen hat. Der Fußballweltverband hatte am Sonntag die Sperre zur Bewährung ausgesetzt, was international für Empörung sorgt. Infantino wies Vorwürfe zurück, Trump habe in den WM-Verlauf eingegriffen. WM-Reporterin Desiree Krause.
2: Er habe in dieser Angelegenheit tatsächlich einen Anruf von Trump erhalten, so Infantino. Es habe bereits ein laufendes juristisches Verfahren in diesem Fall gegeben. Die Unabhängigkeit der Justizorgane sei für die Glaubwürdigkeit und Integrität des Fußballs unerlässlich und dies muss stets respektiert werden, so Infantino.
1: Begleitet von massiver Kritik hat die Bundesregierung den Haushaltsentwurf für das kommende Jahr auf den Weg gebracht. Der Plan von Finanzminister Klingbeil sieht unter anderem über 200 Milliarden Euro neue Schulden vor. Der SPD-Politiker verweist dabei auf die schwache Wirtschaftslage und die Folgen der aktuellen Kriege. Hauptstadtkorrespondentin Kirsten Girschig.
3: Der Haushalt setze Impulse für Wachstum und Arbeitsplätze und bringe Zukunftsinvestitionen etwa bei der Infrastruktur auf den Weg. Man müsse in kürzester Zeit 3 Jahrzehnte aufholen, betonte Klingbeil.
1: Gut 6 Monate nach dem großflächigen Stromausfall im Südwesten Berlins will der Senat Konsequenzen ziehen. Der regierende Bürgermeister Wegner hat am Mittag den Bericht einer Expertenkommission vorgestellt. Sie macht zahlreiche Vorschläge, um die Stadt besser vor den Folgen ähnlicher Vorfälle zu schützen. Unter anderem sollen ein dauerhaft besetztes Lage- und Krisenzentrum sowie Anlaufstellen für Katastrophenschutz entstehen. Die Ukraine greift offenbar Ziele in der russischen Region Omsk in Westsibirien mit Drohnen an. Ziel war die größte russische Ölraffinerie. Nach Angaben des Gouverneurs dort hat es Schäden gegeben, Details nannte er nicht. In der letzten Nacht hat Russland erneut schwere Luftangriffe auf die Ukraine durchgeführt. Allein in Kiew wurden 11 Menschen getötet und etwa 60 verletzt. Der langjährige Berlinale-Chef Moritz de Hadeln ist tot. Wie sein Biograf Jungen dem Hollywood-Reporter bestätigte, starb de Hadeln am Samstag im schweizerischen Nyon, wo er zuletzt lebte. Demnach erlag der 85-Jährige den Komplikationen nach einem medizinischen Eingriff. De Hadeln führte neben den internationalen Filmfestspielen in Locarno und Venedig auch die Berlinale. 2001 folgte ihm Dieter Koslig als Festivalchef. Soweit die Nachrichten. 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
4: Wir schauen auf das Thermometer und gen Himmel. Der zeigt sich in der Nacht meist stark bewölkt. Vielleicht noch eine aktuelle Temperatur, ne? Die könnte Ihnen auch noch verraten. 18 und 19 Grad, so ein Dreh rum. Und in der Nacht wird es dann gebietsweise regnen. Dann werden die trockenen Phasen zunehmen. Kaum aber Wolkenlücken und Tiefstwerte zwischen 18 oder 17 Grad. Also es geht nicht mehr wesentlich runter. Und morgen dann zahlreiche Wolken am Himmel. Die Sonne zeigt sich nur gelegentlich. Zeitweise fällt Regen und es gibt Schauer, Starkböger, Westwind. Morgen maximal 23 oder 24 Grad.
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4: Mitte, die Gurmannstraße, ist wegen einer Gefahrenstelle zwischen Torstraße und Corinastraße voll gesperrt. Es gibt nächtliche Bauarbeiten bei der S-Bahn. Für die S7 fahren ab 21.40 Uhr Busse zwischen Potsdam Hauptbahnhof und Wannsee. Morgen Nacht dann Busse zwischen Grunewald und Zoo. Und Busse fahren auch für die Ringbahn und zwar ab 22 Uhr zwischen Westend und Westhafen. Dies gilt heute und in den kommenden 2 Nächten. Und dann noch ein Blick auf die A10, östlicher Berliner Ring Richtung Dreieck-Spreeau zwischen Rüdersdorf und Erkner sind auf der rechten Spur Flüssigkeiten ausgelaufen. Bitte Vorsicht, alles zu Straßen und Schienen auf rbb888.de und in unserer App. Gute Fahrt!
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4: Genau, Auftakt einer neuen Sendung. Ab jetzt jeden Montag von 20 bis 22 Uhr besagte Pop-Smoothies, also sanfte Songs, vorwiegend natürlich Balladen, aber auch Lieder, die von ihrer Anmutung her smooth sind. Das kann durchaus dann mal so ein bisschen rhythmischer sein. Und für sowas stand in den 80ern beispielsweise die Band Sade und man nennt das Ganze ja auch Smooth Jazz. Und da hatten Sade einiges im Angebot, zum Beispiel Your Love is King. Und das ist der erste Song, der ein bisschen Appetit machen soll für alles, was wir so unter Pop-Smoothies verstehen. Am Mikrofon Heiner Knapp. Herzlich willkommen.

Cat Stevens hat das geschrieben, da war er 17. Und dann drehte der Song so ein paar Runden und das hier ist sicher die bekannteste Version, aber eben auch gecovert, dann in den 70er, Mitte der 70er, vom guten Rod Stewart. Und man könnte immer denken, das ist das Original, aber weit gefehlt. The First Cut ist The Deepest. Auch einer der Pop-Smoothies, die wir ab jetzt jeden Montag servieren zwischen 20 und 22 Uhr. Die USA verfügen über unglaublich viel schöne Landschaften. Und eine davon finde ich, zumindest wer schon mal in Kalifornien war, der wird das wahrscheinlich bestätigen, ist die West Coast. Dann geht's jetzt mit Lana Del Rey. Da.

Was für eine Stimme. Manchmal hat man ja so Sänger, da denkt man, wow, wo kommt der denn auf einmal her? Und das dachte nicht nur ich bei Louis Capaldi, als der vor ein paar Jahren auftauchte. Der Mann ist aus Glasgow, noch keine 30 Jahre alt, der Knabe. Und dieses Someone You Loved ist auch einer der Songs, die ich mal als Pop-Smoothie bezeichnen würde. In seiner Biografie steht übrigens, und da weiß ich nicht, ob sowas stimmt oder ob man das einfach schreibt, weil es irgendwie Eindruck macht. Da steht, dass er ab dem 12. Lebensjahr als Sänger in Pop-Pubs auftrat. Also bei uns wäre der Jugendschutz da irgendwie unterwegs. Weiß nicht, wie das da in Schottland ist. Weiß auch nicht, wie es in Norwegen ist. Da kommen diese Jungs her. Die haben sich eines alten Everly Brothers Songs angenommen. Wir sind AHA auf RBB 888.

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Das war der erste Song, den man damals mit dieser Frau in Verbindung brachte. Kobi Kaye kam im Jahre 2006, trat sie in Erscheinung. Und da kam auch diese erste Single und dann auch ihr Debütalbum raus. Bubbly hieß das. Und das ist so hübsche Musik, die man mit luftiger Akustikgitarre am Strand sich vorstellt und ein bisschen Lagerfeuergefühl verbreitend. Also auch das Smooth. Und so heißt diese Sendung. Pop Smoothies von 20 bis 22 Uhr. Jeden Montag hier jetzt auf RBB 88.8. Und das, was Matt Bianco da in den 80er Jahren auf uns losließen, das ist zum größten Teil auch sehr smooth. Wir hatten ja eingangs schon mal Sade. Das geht so in dieselbe Richtung. Muss nicht immer ganz langsam sein, aber die Anmutung ist eben weich und relaxed. More than I can bear.

Das muss man sich vorstellen, das war sein 50. Hit in den britischen Charts, als das im Jahre 90 rauskam. Elton John. Und der Mann ist natürlich prädestiniert für eine Sendung, die Pop Smoothies heißt. Das Ganze jetzt neu. Heute erste Sendung. Jeden Montag von 20 bis 22 Uhr hier auf RBB 88.8. Das war Sacrifice. Hier eine Landsmännin von Elton John. Als der Song rauskam, da war Adele 2. Richtig. Und ja, mittlerweile Oscar, Golden Globe, zehnfache Grammy-Gewinnerin. Und vielleicht rekapituliert sie eines Tages ihre Karriere und hat das Gefühl, das ist alles ewig her. It's a million years ago.

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kann mich noch gut daran erinnern, damals guckte man einfach Formel 1, ne? Ingolf Lück und ich glaube danach kam der Peter Illmann. Und es muss, glaube ich, noch in der Ingolf-Lück-Phase gewesen sein, dass dieser William Pitt, damals also der berühmteste Träger dieser, das war noch weit vor Brad Pitt, wie dieser William Pitt da ja in diesem Video zu sehen war. Das war ein gut aussehender Mann, ein Dressman, auch aus den Vereinigten Staaten kommend. Und der hat sich dann Mitte der 80er in Paris niedergelassen. Und dort hat ihn dann auch ein Plattenproduzent entdeckt, hat ihn unter Vertrag genommen und ihm diesen Song auf den Leib geschneidert. Das passt ja bei Dressman eigentlich auch gut, dieses City Lights. Ja, und dann wurde es ein kleiner Hit in Frankreich, dann kam es auch nach Deutschland. Und nach diesem Song hat man von William Pitt aber auch wirklich nichts mehr gehört. Also ein One-Hit-Wonder, eins der typischen toller Song und wie ich finde eben auch smooth genug, um in einer Sendung, die Pop-Smoothies heißt und die übrigens noch eine weitere Stunde andauern wird, aufzutauchen. Genau wie das folgende Werk, geschrieben von Justin Hayward, damals Moody Blues, dann hat er es nochmal solistisch aufgelegt, Nights in White Satin. Nein.

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1: Um 21 Uhr mit Josefine Grützmacher. Guten Abend. US-Präsident Trump hat bestätigt, dass er FIFA-Chef Infantino wegen der Rotsperre für den US-Fußballnationalspieler Balogun angerufen hat. Der Fußballweltverband hatte am Sonntag die Sperre zur Bewährung ausgesetzt, was international für Empörung sorgt. Infantino wies Vorwürfe zurück, Trump habe in den WM-Verlauf eingegriffen. WM-Reporterin Desiree Krause.
2: Er habe in dieser Angelegenheit tatsächlich einen Anruf von Trump erhalten, so Infantino. Es habe bereits ein laufendes juristisches Verfahren in diesem Fall gegeben. Die Unabhängigkeit der Justizorgane sei für die Glaubwürdigkeit und Integrität des Fußballs unerlässlich und dies muss stets respektiert werden, so Infantino.
1: Die Bundesregierung hat den Haushaltsentwurf für das nächste Jahr beschlossen. Er sieht höhere Ausgaben und neue Schulden von mehr als 200 Milliarden Euro vor. Darin enthalten sind auch die Sondervermögen für Infrastruktur und Bundeswehr. Es wird aber auch Einsparungen geben. So ist weniger Geld für die Rente und für Sozialleistungen eingeplant. Außerdem werden die Steuern für Alkohol und Tabak erhöht. Die Regierungskoalition aus CDU und SPD hat sich auf Änderungen bei der Gesundheitsreform verständigt. Sie sehen etwas niedrigere Belastungen für Familien vor, eine geringere Absenkung des Bundeszuschusses und Änderungen beim Abschlag für Pharmakonzerne. Es bleibt aber bei höheren Zuzahlungen für Medikamente und im Krankenhaus. Die Steigerungen werden aber nicht so hoch ausfallen wie ursprünglich geplant. In Berlin hat eine Expertenkommission ihre Vorschläge präsentiert, wie die Infrastruktur besser geschützt werden kann. Hintergrund ist der Anschlag auf das Stromnetz im Südwesten der Stadt vor 6 Monaten. Pauline Pieper, RBB 24, Landespolitik.
3: Der Stromausfall habe Berlin an die Belastungsgrenze geführt, heißt es in dem Bericht. Um Berlin künftig besser aufzustellen, solle sich etwa ein neuer Staatssekretär in der Senatskanzlei mit dem Thema befassen. Außerdem müsse das Lage- und Krisenzentrum stark ausgebaut werden und regelmäßige Übungen stattfinden.
1: Im Südwesten Frankreichs sind rund 10.000 Menschen vor einem Waldbrand geflüchtet, der außer Kontrolle geraten ist. Nach Angaben der Behörden verließen die Bewohner von 2 Dutzend kleinen Städten und Dörfern ihre Häuser. Das Feuer in den Ausläufern der französischen Pyrenäen nahe der spanischen Grenze wird durch starke Winde weiter angefacht. Auch in Portugal und Griechenland wüten seit Tagen schwere Waldbrände. Soweit die Nachrichten. 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
4: Zwischen 18 und 19 Grad in der Nacht zeigt sich der Himmel meist stark bewölkt. Zeit sowie gebietsweise regnet es, aber im Verlauf werden dann die trockenen Phasen zunehmen. Tiefstwerte zwischen 18 oder 17 Grad. Morgen dann zahlreiche Wolken. Sonne zeigt sich nur gelegentlich, zeitweise Regen oder Schauer. Das Ganze auch bei Starkböen, Westwind maximal 23 bis 24 Grad.
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4: Der Tiergartentunnel ist bis 5 Uhr komplett gesperrt. Nächtliche Bauarbeiten bei der S-Bahn für die S7 fahren ab 21.40 Uhr. Busse zwischen Potsdam, Hauptbahnhof und Wannsee. Morgen Nacht fahren dann Busse zwischen Grunewald und Zoo. Busse fahren auch für die Ringbahn und zwar ab 22 Uhr zwischen Westend und Westhafen. Das gilt heute und in den kommenden 2 Nächten. Und soll es das schon gewesen sein? Jawohl, das war's. Gute Fahrt und alles, was man vielleicht zu Straßen und Schienen noch wissen möchte, auf rbb888.de und in unserer App.
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4: So ist das. Herzlich willkommen dazu. Neue Sendung ging schon um 20 Uhr los. Jetzt jeden Montag zwischen 20 und 22 Uhr. Also sanfte Songs, Balladen, aber auch Lieder, die ja durchaus ein bisschen rhythmischer sein können, aber von der Anmutung her relaxed und smooth und zurückgelehnt sind. Ne? Und ich freue mich über all diejenigen, die genau wie ich Spanien gegen Portugal nicht verfolgen oder zumindest nicht die erste Halbzeit, sondern sich dieser Sendung widmen. Und wir starten gleich mit Roxette. Viel Spaß.

Für Anpassend spielte ja das Thema Zeit oder Zeitreisen und angebliche Erinnerungen an die Vergangenheit immer eine Rolle. Und Out of the Blue vom Alan Parsons Project dann auch die Grundlage für diesen Song, der von einem Zeitreisenden aus der Zukunft handelt und gesungen. Die Stimme konnte man eigentlich erkennen. Tony Hadley, ne? Spandau Ballet, Out of the Blue. Auch einer der Smoothies, die jeden Montag jetzt zwischen 20 und 22 Uhr hier auf RBB 88.8 zu erwarten sind. Und natürlich gibt's auch Smoothies made in Germany. Andreas Borani liefert ein sehr schönes Beispiel dafür ab.

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Die konnten alles, die beherrschten ihre Instrumente und hatten auch noch tolle Sänger in der Gruppe. Toto, ein Garant für Rekorde. Insgesamt haben sich die Aufnahmen, an denen Toto die Musiker beteiligt sind, also auch in den wirklich verschiedensten Konstellationen, über eine 500 Millionen Mal verkauft. I'll Be Over You geht auf ihr eigenes Konto. Die Pop-Smoothies, jeden Montag jetzt zwischen 20 und 22 Uhr, also ja, drei Viertel der Zeit haben oder liegt schon hinter uns. Und zu den smoothen Songs der 80er zählt auch das nun folgende Werk, übrigens das von Toto war auch jetzt gerade aus den 80ern. Und dieser Paul Anthony Young, der hat wirklich eine unglaubliche Stimme gehabt. Mittlerweile ja, singt er wirklich gar nicht mehr gut, muss man so deutlich sagen. Aber damals klappte das bei Paul Young. Wir gehen ins Jahr 83.

Ist das nicht eine schöne Nummer? Aus dem Jahre 95. Und die Botschaft ist eigentlich ziemlich klar. Ich schaffe das auch ohne dich. You'll see. Du wirst sehen. Madonna. Eine ihrer schönsten Balladen, wie ich finde. Die Pop-Smoothies noch bis 22 Uhr hier auf RBB 88.8. Und das ist auch, wie ich finde, ein Smoothie, so nach meiner Definition, weil es auch eine sehr zurückgelehnte Nummer ist, selbst wenn sie ein bisschen rhythmischer ist. Beginnt Jahr 77, die Alessi Brothers kennt man eigentlich gar nicht mehr so richtig, aber die hatten damals einen Hit und der hieß Oh Laurie und ging so.

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lange nicht mehr gehört. Stacey Kent und die One Note Samba, die sich ja auf die Melodie dieses Stückes bezieht, die ja zunächst auf einem einzigen Ton gespielt wird, während dann die anderen Akkorde wechseln. Eine sehr bekannte Bossa Nova, ein Klassiker. Also ein Bossa Nova Smoothie hier am Montagabend auf RBB 88.8. Nur wieder ein Pop-Smoothie, so heißt ja auch diese Show. Erst vor wenigen Wochen war der Mann hier in Berlin im Admiralspalast und natürlich durfte bei diesem Konzert auch Sailing nicht fehlen. Na, Christopher Cross, von dem ist die Rede. Und ich streiche jetzt auch die Segel, wünsche noch einen schönen restlichen Montagabend. Bye-bye, sagt Heiner Knapp.

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2: Neulich bin ich über einen Beitrag gestolpert, der von einem finnischen Zu-Bett-Geh-Ritual erzählte. Kinder sollen dabei ihre Sorgen nicht verdrängen, sondern ihnen einen festen Platz geben. Sie schreiben auf, was sie beschäftigt, schließen das Notizbuch und legen die Gedanken bis zum nächsten Tag beiseite. Das nennt sich Sorgenzeit. Die Idee dahinter stammt aus der kognitiven Verhaltenstherapie. Dabei reservieren Menschen bewusst einen festen Zeitraum am Tag, um sich mit ihren Ängsten, offenen Fragen und belastenden Gedanken auseinanderzusetzen. Taucht eine Sorge zwischendurch auf, wird sie notiert und auf später verschoben. Denn ständiges Grübeln geht oft mit Angst und Anspannung einher. Wer lernt, seinen Sorgen einen festen Platz zu geben, erlebt häufig, dass sie den Rest des Tages weniger Einfluss haben. Sorgen werden also nicht unterdrückt, aber sie müssen auch nicht jederzeit die Kontrolle übernehmen. Das Gehirn lernt, dass nicht jeder beunruhigende Gedanke ein Notfall ist. Und wenn Sie mögen, nehmen Sie sich heute Abend ein Blatt Papier und einen Stift. Schreiben Sie auf, was Sie belastet, was offen geblieben ist oder Ihnen Sorgen macht. Dann schließen Sie das Heft, legen den Zettel beiseite und gönnen Sie Ihren Gedanken eine Pause. Damit der Kopf wieder frei wird für neue Träume. Einen guten Schlaf und einen neuen Tag mit Gottes Segen.
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3: Um 22 Uhr mit Lydia Wagner. Bundesfinanzminister Klingbeil hat die geplanten 200 Milliarden Euro an neuen Schulden verteidigt. Er hat gesagt, die Regierung setze auf Investitionen und Reformen. Aus dem Hauptstadtstudio Kirsten Kirschek.
4: Der Haushalt setze Impulse für Wachstum und Arbeitsplätze und bringe Zukunftsinvestitionen etwa bei der Infrastruktur auf den Weg. Außerdem stärke er Deutschlands Sicherheit. Man müsse in kürzester Zeit 3 Jahrzehnte aufholen, in denen die Bundeswehr runtergespart wurde. Mit der schwarzen Null könne sich Deutschland nicht gegen Putin verteidigen, betonte Klingbeil. Kritik von Opposition und Umweltverbänden an der Verschiebung von 2,7 Milliarden Euro aus dem Klima- und Transformationsfonds in den Kernhaushalt begegnete Klingbeil mit dem Hinweis, man habe überall sparen müssen, deshalb habe man diesen Bereich nicht ausnehmen können.
3: Der US-Stürmer Valeron Balogun darf heute Nacht bei der WM spielen. Das hat die FIFA entschieden und eine Beschwerde des belgischen Fußballverbandes für unzulässig erklärt. Der hatte gefordert, dass Balogun im Spiel gegen Belgien gesperrt bleibt. Vorher hatte US-Präsident Trump bei FIFA-Chef Infantino angerufen und darum gebeten, eine rote Karte gegen den US-Spieler zu überprüfen. Daraufhin ist die Rotsperre zur Bewährung ausgesetzt worden. Der belgische Verband will aber nicht locker lassen und die Spielberechtigung Balogons auch nach dem Spiel noch anfechten. Microsoft will bis zum nächsten Jahr 5.000 Stellen streichen. Das hat der US-Konzern mitgeteilt. Betroffen sind vor allem die Abteilungen rund um die Spielkonsole Xbox und Geschäftskunden. Vizepräsidentin Amy Coleman sagte, die Jobs sollen künftig nicht von künstlicher Intelligenz erledigt werden. Die zunehmende Automatisierung verändere jedoch Arbeitsprozesse. In Frankreich kämpfen Feuerwehrleute derzeit gegen 40 Wald- und Buschbrände. In den Pyrenäen bei Perpignan ist das derzeit größte Feuer noch immer nicht unter Kontrolle. Einzelheiten von Frankreich-Korrespondent Kai Rienecker.
5: Schwierige Witterungsbedingungen machen den Einsatzkräften zu schaffen. Es gibt drehende Winde, sehr niedrige Luftfeuchtigkeit und Temperaturen, die im Südwesten Frankreichs erneut an der 40-Grad-Marke kratzen. Um die Brandbekämpfung in den Pyrenäen zu unterstützen, hat die EU-Kommission 4 Bombardier-Löschflugzeuge der Rescue-Flotte versprochen. Etwa 10.000 Menschen aus zahlreichen kleinen Ortschaften in dem Bergmassiv sind bereits evakuiert worden. Auch die 3. Etappe der Tour de France war von den Maßnahmen betroffen. Radsportfans durften die rund 60 Kilometer von dem Großfeuer in den Pyrenäen entfernte Zieleinfahrt nicht mitverfolgen, um die Sicherheitskräfte zu entlasten.
3: Das Wetter in Deutschland. Heute Nacht im Norden und Osten viele Wolken, in der Südwesthälfte trocken bei 20 bis 11 Grad. Am Tag im Westen und Süden Sonne, sonst Wolken bei 18 bis 35 Grad. Die Zeit 22.03 Uhr.
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7: Vorsicht auf der A10 südlicher Berliner Ring Richtung Dreieck Werder. Zwischen Dreieck Spreeau und Niederlehme steht ein defekter LKW auf der Standspur. Vorsicht auf der A113 Richtung Dresden. Zwischen Waltersdorfer Dreieck und Schönefelder Kreuz befinden sich Personen und ein liegen gebliebenes Fahrzeug auf der Standspur. A100 Berliner Stadtring Richtung Wedding. Zwischen Buschkrugallee und Britzer Damm sind nach einem Unfall linke und mittlere Spur gesperrt. Aktuell Zeitverlust von bis zu 10 Minuten.
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9: Mit Michael Reifschreck, hallo. Und mit Harry Styles jetzt und American Girls.
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0: von Glockenbach und Tom Walker. Hallo zusammen, hier sind RBB 888, Bremen 4, NDR 2, HR3, SR1, MDR Jump, WDR 2 und SWR 3. Das hier ist Pop, die gemeinsame Abendshow. Schön, dass ihr alle dran seid. Ob Sienna Spyro seit Tagen nur noch an ihrem Handy hängt und guckt, wie den Leuten ihr Debütalbum gefällt? Interessante Vorstellung, aber kann gut sein. Sienna Spyro, 20-jährige Newcomerin aus London. Am Freitag kam ihr offizielles Debütalbum Visitor raus. Und in der Los Angeles Times konnte sie schon mal lesen, dass sie die vielleicht beeindruckendste Stimme aus England ist, seit Adele vor fast 2 Jahrzehnten aufgetaucht ist. Wegen dieses Songs, Die on this Hill. I'll take my pride, steady and fear. Das war ihr Durchbruch. Und wer Der Teufel trägt Prada 2 im Kino gesehen hat, hat auch Material Lover gehört. Oder halt, wer gelegentlich diese Show hört. Aus dem Soundtrack von Der Teufel trägt Prada 2. Im Fernsehen tingelt sie sehr viel rum. Heute in einer Woche ist sie zu Gast in der amerikanischen Late-Night-Show von Jimmy Fallon. Schon wieder, da war sie erst im Januar. Und sie geht die nächsten Monate noch auf Welttournee, kommt auch nach Deutschland im Herbst, spielt etliche Konzerte und ein paar Festivals. Auf einmal Popstar. So schnell kann's gehen.
1: Doesn't really feel real at times.
2: Manchmal fühlt sich das gar nicht wie das echte Leben an. Nur wenige erfahren so etwas. Jedenfalls ein sehr durchgetakteter Lebensstil. Und ich versuche mein Bestes, um das irgendwie auch genießen zu können. Immer im Moment zu sein, nicht durchzuhetzen und das nicht für selbstverständlich zu nehmen.
0: So ist das neue Leben. Von Sienna Spyro, aber sie hat uns auch erzählt, sie wird weiter Sienna Spyro bleiben.
1: I can only be myself. I'm not really good at.
2: Ich kann nur ich selbst sein. Ich bin nicht sehr gut darin, mich zu verstellen. Deshalb bin ich immer so, wie ich mich gerade fühle. Meine Musik ist auch sehr persönlich. Es wäre schwer, einen anderen Charakter zu spielen. Aber natürlich habe ich mehr Selbstbewusstsein auf der Bühne. Ich mache meine Haare, trage Klamotten, in denen ich mich wohlfühle. Die Band steht hinter mir. Da bin ich natürlich sehr rausgeputzt. Trotzdem bin ich auf der Bühne ziemlich so, wie ich auch im Privaten bin.
0: Und vor allem versucht sie, ehrlich und echt zu sein. Das ist ihr Erfolgsrezept.
1: And just try and be honest and just try and be like real. I just, you know, would love to be the kind of artist that I would want to look up to. So I always try and, you know, be the best I can.
0: Sie will die Art Künstlerin sein, zu der sie selber aufsehen würde. Sie versucht einfach, die beste Version ihrer selbst zu sein. Die Hits aus dem Album kennt ihr schon? Hier hören wir mal einen anderen Song. Aus Visitor, dem Debütalbum von Sienna Spyro, Track 3 heißt Great Expectations.

0: Great Expectation. Aus dem neuen Album Visitor von Sienna Spyro.
1: Hier ist Pop, die Abendshow mit Michael Reufsteck. Eine originelle Variante, Bandmitglieder während einer Live-Show vorzustellen, habe ich vergangene Woche in Berlin gesehen beim Konzert der Foo Fighters im Olympiastadion. Normalerweise schrammelt hier dann jeder immer so ein paar Töne und dann sind alle Bandmitglieder vorgestellt. Dave Grohl von den Foo Fighters sagte, jeder von uns war schon mal in einer anderen Band, bevor wir zu den Foo Fighters kamen. Und jetzt spielen wir von jeder dieser Bands einen Song. Es war dann jeweils ein guter Halber, den sie gespielt haben. Aber dann kamen tatsächlich so ein paar Schrammelsongs von Bands, von denen noch nie im Leben irgendjemand was gehört hatte, bis der Keyboarder vorgestellt wurde, Rami Jeffrey, und Dave Grohl ankündigte, Vorsicht, der war in einer Band, die hatte sogar einen Hit. Und dann coverten die Foo Fighters One Headlight von den Wallflowers. Entschuldigt, dass die Aufnahme so mumpfig ist. Ich saß in der letzten Reihe. Ihr wisst ja, die coolen Leute sitzen immer ganz hinten. Aber wir haben den Song auch in einer guten Qualität, allerdings im Original von den Wallflowers, denn das war ein schöner Hinweis, dass man ja auch das mal wieder spielen könnte. Wallflowers, One Headlight. Das war die Band von Jacob Dylan, dem Sohn von Bob Dylan, als Mitglieder Rami Jeffrey, heute Keyboarder bei den Foo Fighters.

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4: Heute Nacht ist der Himmel oft stark bewölkt und anfangs regnet es etwas. Im Verlauf nehmen die trockenen Phasen zu. Wolkenlücken gibt es aber kaum bei Tiefstwerten von 18 oder 17 Grad. Morgen sind viele Wolken am Himmel, die Sonne zeigt sich nur kurz und zeitweise fällt Regen oder es gibt Schauer. Dazwischen gibt es trockene Abschnitte. Es werden maximal 23 oder 24 Grad erreicht. Dazu weht mäßiger bis frischer und böiger westlicher Wind mit starken bis steifen Böen.
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5: Vorsicht auf der südlichen A10 in Richtung Dreieck Spreeau. Zwischen Rangsdorf und Schönefelder Kreuz ist ein Fahrzeug liegen geblieben. Vorsicht auf der A113 Richtung Dresden. Zwischen Waltersdorfer Dreieck und Schönefelder Kreuz befinden sich Personen und ein liegen gebliebenes Fahrzeug auf der Standspur.
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6: Hier ist Pop, die Abendshow mit Michael Reufstöck. Im Achtelfinale der Fußball-WM ist das dritte Viertel vorbei. Spanien und Portugal sind bei 0:0. Es ist gerade Trinkpause. Und in Wimbledon hat im Tennis-Achtelfinale Alexander Zverev gerade den ersten Satz mit 6:4 gewonnen.

könnte ich meinen neuen Song bloß nennen? Keine Idee. Wie könnte ich einen neuen Song nennen? Ich brauche eine Idee. Gnade. Gnade. Mercy. Ja, Mercy ist eine gute Idee. Mercy heißen Songs immer mal gerne. Hier zum Beispiel. Mercy von Duffy. Oder das hier. Mercy von Shawn Mendes. Mercy von Hurt. Von One Republic. Das hier. Mercy von Muse. Oder das. Nein, das ist No Mercy und Where Do You Go, das passt nicht rein. Aber ihr habt das Prinzip verstanden und jetzt hören wir ein ganz neues Mercy. Es kommt von Jack Dean, 26 Jahre alt, Newcomer aus Somerset in England. Und sein Mercy dreht sich um das Gefühl, zu wenig Zeit für Familie, Freunde und seine Freunde.

0: Another Chance von Roger Sanchez. Hier ist Pop, die Abendshow. Es ist Zeit, in die Leitung reinzuhören, die wir haben zum durchschnittlichsten Ferienclub der Welt. Da folgt jetzt nämlich die heutige Durchsage von Entertainment-Direktor Knut.
1: Hallo Cluburlauber, hier spricht wieder euer Knutti. Und auch heute haben wir ein High-Value-Entertainment für euch. An der Poolbar erwartet euch unser Sommelier Alvin zu einer Blindverkostung. Erkennt ihr allein am Geschmack den Unterschied zwischen Radieschen und Radierern? Vor der Großleinwand laden wir ein zum Public Viewing einer spannenden Echtzeit-Dokumentation, in der hautnah gezeigt wird, wie sich Schimmel auf Joghurt bildet. Aufgenommen in unserer Küche. Und im Kids Club bei euren Gastgebern Biggie und Klausi machen die kleinen Racker heute einen Ausflug auf den Parkplatz und knibbeln die TÜV-Plaketten von dem Mietwagen ab. Wir wünschen euch einen tollen Urlaubsabend. Euer Knutti.
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0: Die aktuellen Zwischenstände. Spanien führt jetzt gegen Portugal mit 1:0 bei der Fußball-WM. Die Nachspielzeit läuft bereits. Sascha Zverev ist im zweiten Satz 2:2 in Wimbledon. Den ersten hatte er gewonnen. Und Miri hat beim Kniffeln gerade einen Viererpasch ausfüllen können.
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1: Um 23 Uhr mit Lydia Wagner. Bundesfinanzminister Klingbeil hat die geplanten 200 Milliarden Euro an neuen Schulden verteidigt. Er hat nach der Sitzung des Bundeskabinetts gesagt, neue Kredite seien nötig.
2: Wir setzen mit diesem Bundeshaushalt für 27 auf Investitionen, auf Reformen, damit Deutschland ein starkes und krisenfestes Land ist. Die Prioritäten, die wir als Bundesregierung setzen, sind klar. Wir wollen unser Land wieder auf Wachstumskurs bringen. Wir wollen die Arbeitsplätze der Zukunft in Deutschland schaffen. Wir setzen auf Hightech, auf KI, auf Innovation und wir wollen in Zukunft sicher leben und deswegen stärken wir Sicherheit, Resilienz und Verteidigung.
1: Geplant sind unter anderem deutlich höhere Verteidigungsausgaben. Der Kieler Marineschiffbauer TKMS hat einen milliardenschweren Auftrag der kanadischen Regierung erhalten. Wie Kanadas Premier Carney mitteilte, will man bis zu 12 neue U-Boote von dem Unternehmen bauen lassen. TKMS hat sich bei der Auftragsvergabe gegen einen Konkurrenten aus Südkorea durchgesetzt. Die Bundesregierung hatte sich immer wieder für das Geschäft eingesetzt. UN-Generalsekretär Guterres will, dass künstliche Intelligenz weltweit kontrolliert wird. Bei einem Kongress in Genf hat er gesagt, vor allem Kinder und Jugendliche müssten besser vor digitaler Manipulation geschützt werden. Sandra Bieger.
3: Wenn die Weltgemeinschaft jetzt nicht den technischen Wandel gestalte, werde der technische Wandel die Weltgemeinschaft gestalten, warnte Guterres. In Kinderzimmern genauso wie im Arbeitsleben oder in bewaffneten Konflikten. Dabei könnte künstliche Intelligenz durchaus auch zum Nutzen der Menschheit eingesetzt werden, betonte Guterres. Etwa in Medizin und Forschung, beim Klimaschutz und der Krisenvorbereitung. Die Präsidentin der UN-Vollversammlung Baerbock appellierte in Genf, dies könne nur gelingen, wenn Wissenschaft, Wirtschaft, Politik und Zivilgesellschaft an einem Strang ziehen würden. Es sei Zeit, zusammenzuarbeiten.
1: Nach der zur Bewährung ausgesetzten roten Karte für den US-Stürmer Bellingham lässt der belgische Fußballverband nicht locker. Man werde die Spielberechtigung Bellinghams für das WM-Achtelfinale gegen das belgische Team anfechten. Hintergrund ist, US-Präsident Trump hatte bei FIFA-Chef Infantino angerufen und darum gebeten, die rote Karte gegen Bellingham zu überprüfen. Später ist die Rotsperre dann zur Bewährung ausgesetzt worden. Infantino bestreitet einen Zusammenhang der Ereignisse. Die USA und Belgien spielen um 2 Uhr nachts gegeneinander. Und gerade eben ist das Achtelfinalspiel Spanien gegen Portugal zu Ende gegangen mit einem 1:0 für Spanien. Das Wetter in Deutschland? Heute Nacht im Norden und Osten viele Wolken, in der Südwesthälfte trocken. Tiefstwerte 20 bis 11 Grad. Am Tag vor allem im Westen und Süden Sonne, sonst Wolken bei 18 bis 35 Grad. Und die Zeit? Es ist 23.03 Uhr.
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4: Vorsicht auf der A10 südlicher Berliner Ring Richtung Dreieck Werder. Zwischen Dreieck Spreeau und Niederlehme steht ein defekter LKW auf der Standspur. Vorsicht auf der A113 Richtung Dresden. Zwischen Waltersdorfer Dreieck und Schönefelder Kreuz befinden sich Personen und ein liegen gebliebenes Fahrzeug auf der Standspur.
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5: Mit Michael Reufsteck, hallo. Die Nationalmannschaftskarriere von Cristiano Ronaldo ist zu Ende. Er hat gerade für Portugal sein letztes WM-Spiel bestritten. Mit mehr als 41 Jahren war er der älteste Feldspieler, der je bei einer WM aufgelaufen war. Heute war sein letztes Spiel, denn Portugal ist gerade rausgeflogen gegen Spanien, die in der Nachspielzeit das 1:0 geschossen haben. Spanien steht also im Viertelfinale. Das sind Tom Gregory und Weiss, Make It Right.
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Sweet About Me von Gabriella Chilmi. Spanien steht im Viertelfinale der Fußball-WM. Heute Nacht dann noch ein weiteres Achtelfinalspiel zwischen den USA und Belgien. Das Gute ist, dass wir euch in dem Fall schon vorher sagen können, wer ins Viertelfinale kommt, die USA. Denn selbst wenn die USA das Spiel verlieren sollte, wird FIFA-Präsident Gianni Infantino ja anschließend auf Drängen von Donald Trump die Niederlage zurücknehmen. Insofern wissen wir es schon.

Eine Eilmeldung aus dem Verkehrszentrum. Achtung, ein Falschfahrer auf der A81 Stuttgart-Singen zwischen Sindelfingen-Ost und Böblingen-Sindelfingen. Hier kommt ein Falschfahrer entgegen. Bitte fahrt äußerst rechts und überholt nicht. Auf der A81 Stuttgart-Singen zwischen Sindelfingen-Ost und Böblingen-Sindelfingen. Ein Falschfahrer. Vorsicht in beiden Richtungen.

Lick It von Flo. Hallo, alle mal durchzählen, seid ihr da? HR3, SR1, MDR Jump, BDR 2, Bremen 4, RBB 88.8, NDR 2, SWR 3. Wir sind alle da. Hier ist Pop, die gemeinsame Abendshow. Wenn klassische Filmszenen auf einmal Wirklichkeit werden. Solche Dinge können passieren. Das hier zum Beispiel, das ist eine klassische Filmszene. Auto rast an Polizei vorbei. Polizei stoppt Auto. Fahrer sagt, ja, was soll ich denn machen? Meine Frau ist hochschwanger, wir müssen ins Krankenhaus. Und dann sagt der Polizist, na, wenn das so ist, folgen Sie uns. Wir bringen Sie mit Blaulicht-Eskorte zum Kreissaal. Lustigerweise ist genau das jetzt tatsächlich auf der A13 passiert, zwischen Lübbenau und Duben, Ecke Spreewald. Der werdende Papa ist gerast, hat gedrängelt, weil das Kind schneller kam als geplant. Ging aber alles gut, weil sie es dank Polizeieskorte rechtzeitig in den Kreissaal geschafft haben. Deswegen muss in der Geburtsurkunde jetzt nicht Straßenkilometer XY stehen, sondern da kann Stadt Lübben stehen. Glückwunsch an die Eltern, auch an die Polizisten. Und wenn die jetzt wieder mal so eine völlig übertriebene Szene in irgendeinem Film sehen, dann können die sich völlig entspannt zurücklehnen und sagen, ja, das hatten wir auch mal.

0: Max Giesinger. Hier ist Pop, die Abendshow mit Michael Wolfsteck. Und jetzt wieder mit euch unter 07221 2011. Es geht um die Frage, wer den nächsten Hit singt. Das entscheiden wir manchmal so als Gemeinschaftsarbeit. Wir entscheiden, welcher Song es ist. Ihr entscheidet, von wem wir ihn hören. Dazu geben wir drei Stars die Chance, ins Rennen zu gehen. Ihr entscheidet, wer den Zuschlag bekommt. Heute ein Klassiker, gesungen an vielen, vielen Lagerfeuern mit der Klampfe in der Hand. Take Me Home, Country Roads. Wurde auch schon mal ein Festzelt-Klassiker von der Hermes House Band. Aber wir suchen immer nach Versionen, die vielleicht ein bisschen abwegiger sind, die man sonst nicht im Radio hört. Heute zum Beispiel diese von Machine Gun Kelly und Jelly Roll. Ein Rockstar und ein Hip-Hop-Star, die beide zum Country konvertiert sind. Perfekt für die beiden. Oder Lana Del Rey. Nicht bekannt für die lebensbejahendste Musik im Allgemeinen, singt hier aber ein Lied, das jeder mitsingen kann. Oder warum immer Seemannslieder, wenn nicht auch Lagerfeuer möglich sind? Nathan Evans, den wir vom Weatherman kennen. Und das Duo St. Phoenix aus Schottland. Country Roads. Das ist unser Angebot und jetzt entscheidet ihr, welche Version wir gleich in voller Länge hören werden. Das ist die Version, die zuerst drei Stimmen von euch gesammelt hat. MGK zusammen mit Jelly Roll, Lana Del Rey oder Nathan Evans zusammen mit St. Phoenix. Hallo, wer ist denn da?
1: Hallo, hier ist Eva aus Bremen.
0: Eva, was darf sein?
1: Die zwei, bitte.
0: Einmal die Lana Del Rey Version. Vielen Dank. 07221 2011. Hallo, wer ist dran?
2: Rüdiger hier, hallo.
0: Hallo,
2: Lana
0: Rüdiger.
2: Del Rey, bitte.
0: Auch Lana Del Rey, danke dir. 2:0 für Lana. Hallo, wer spricht?
3: Hallo, hier ist Andrea aus Augsburg. Ich hätte gern die zwei.
0: Auch Lana Del Rey, ja, das war ja schnell und eindeutig. Dann kommt die jetzt hier. Vielen Dank, schönen Abend. Euch allen danke fürs Abstimmen. Und jetzt Country Roads, Take Me Home von Lana Del Rey.

0: alle Farben und Ilira mit Fading. Hier ist Pop, die Abendshow. Es wird Tennis gespielt in Wimbledon. Jiří Lehečka gegen Alexander Zverev ist dort das Achtelfinale. Der zweite Satz ist vorbei und Alexander Zverev hat auch den gewonnen. Den ersten mit 6:4, den zweiten mit 7:5. Beides recht lange Sätze. Der erste knapp unter, der zweite knapp über einer Dreiviertelstunde. So, jetzt müsste Alexander Zverev den dritten Satz in gut 20 Minuten mit, sagen wir, 6:0 durchprügeln, damit das Spiel heute noch fertig wird. Denn in Wimbledon ist Sperrstunde in einer halben Stunde. Dann muss aufgehört werden. Länger geht's nicht. Das heißt, wie auch immer es dann steht, wird es dann abgebrochen und erst morgen fortgesetzt. Aber wer weiß, so ein kleines 6:0 wäre doch jetzt wohl möglich. Dann können heute alle noch Feierabend machen.
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2: Heute Nacht ist der Himmel oft stark bewölkt und anfangs regnet es etwas. Im Verlauf nehmen die trockenen Phasen zu. Wolkenlücken gibt es aber kaum bei Tiefstwerten von 18 oder 17 Grad. Morgen sind viele Wolken am Himmel, die Sonne zeigt sich nur kurz und zeitweise fällt Regen oder es gibt Schauer. Dazwischen gibt es trockene Abschnitte. Es werden maximal 23 oder 24 Grad erreicht. Dazu weht mäßiger bis frischer und böiger westlicher Wind mit starken bis steifen Böen.
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3: Vorsicht auf der südlichen A10 in Richtung Dreieck Spreeau. Zwischen Rangsdorf und Schönefelder Kreuz ist ein Fahrzeug liegen geblieben. Vorsicht auf der A10 südlicher Berliner Ring Richtung Dreieck Werder. Zwischen Dreieck Spreeau und Niederlehme steht ein defekter LKW auf der Standspur. Vorsicht auf der A113 Richtung Dresden. Zwischen Waltersdorfer Dreieck und Schönefelder Kreuz befinden sich Personen und ein liegen gebliebenes Fahrzeug auf der Standspur.
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0: Hier ist Pop, die Abendshow. Welchen Song spielen wir jetzt? Also, wir checken mal. Es ist eine lange Sommernacht. Ja, gibt bestimmt den einen oder die andere, den ich will, dass ihr aufhört. So, ist das Fenster unten und das Dach auf, ja. Gut, dann könnten wir den ganz neuen Hit von Nico Santos spielen. Why Don't You Stay heißt der. Denn Nico Santos sagt ja,
1: Why Don't You Stay ist für mich ein Song, der sowas wie so ein Soundtrack ist für eine schon längst vergangene Sommernacht, wo man nicht will, dass sie aufhört, dass man Fenster runter, Dach auf, man schreit den Song raus, man hat so ein, ich habe ein bisschen so einen nostalgischen Indie-Song im Kopf, wenn ich an diesen Song denke, und es ist einfach, ich liebe den Song, es ist ein Freiheitsgefühl und ey, passt perfekt zu dieser geilen Sommerzeit.
0: Ja dann, Nico Santos, neu, Why Don't You Stay?

0: Pop, die Abendshow. Der Südwesten Deutschlands ist fest in der Hand schwäbischer Türken. In der Villa Reitzenstein in Stuttgart sitzt Cem Özdemir und regiert. Und auf der Comedy-Bühne steht Serdar Karibik und berichtet davon, wie er seinem Vater von seiner Freundin erzählt hat.
1: Und jetzt erzähl mal, dein Papa, 70 Jahre alt, Gastarbeiter, super Typ, ich liebe ihn über alles, bester Mann, aber er ist andere Generation. Jetzt erzähl dir mal, dass du eine deutsche Freundin hast, die Kfz-Mechatronikerin ist. Ich hab so ein bisschen Respekt vor der Situation. Ich bin so ins Wohnzimmer rein. Ich so, hey Papa, wie geht's? Und er sagt, Servus, wie gehst? Wie gehst? Ich so, hey Papa, mir gehst gut. Einfach falsch mitreden. Wie gehst dir? Was passiert, warum du so nervös? Ich so, Papa, ich muss dir was erzählen. Okay, erzähl. Papa, ich hab eine Freundin. Gut. Von wo kommt? Also, wo kommt sie her? Aus ihrer Mutter. Der so, du Idiot. Ich mein Land. Von wo kommt? Ich bin neugierig. Er sagt, Papa, sie kommt aus Deutschland. Und mein Vater so, Olum, das ist nicht schlimm. Wach bitte endlich auf. LBGTQ, mein Gott. GmbH. Was dann, Frau macht Arbeit, dann netto wie viel? Also er will nicht nur wissen, was sie arbeitet, sondern er will auch nur ihren Nettoverdienst. Habe ich gesagt, soll ich dir gleich die Gehaltsabrechnung bringen, oder? Der so, nein, ich bin nur neugierig, was deine Frau Arbeit macht. Dann hat die Schiss. Ich bin neugierig, was deine Frau Arbeit? So, Papa, sie ist Kfz-Mechatronikerin.
2: Allah. Allah. Ganz wichtig, du musst bitte dieser Frau sagen, nächste Woche meine Reifen wechseln.
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großartiger aktueller Hit von Lou Sainz, Love Bites Back. Es ist gleich 7 Minuten vor Mitternacht. Pop, die Abendshow geht zu Ende und dann kommt die Popnacht mit Ben Sträubel. Ich bin Michael Räufsteck und freue mich, dass ihr dabei wart. Es gibt so ein paar Dinge, die wir heute nicht mehr geschafft haben. Zum Beispiel euch das Ergebnis des Wimbledon-Spiels zwischen Alexander Zverev und Jiří Lečka aus Tschechien zu melden, weil das Spiel noch nicht zu Ende ist und wohl auch nicht mehr zu Ende gehen wird. In 7 Minuten ist Feierabend in Wimbledon. Zverev hat den ersten Satz 6-4, den zweiten 7-5 gewonnen, liegt im dritten Satz jetzt gerade 2-3 hinten. Gleich ist Sperrstunde in Wimbledon, bis dahin werden die nicht fertig. Außerdem sind wir zu folgenden Themen heute nicht mehr gekommen. Wir hatten noch geplant, die Pilotfolge eines Serienablegers der Sendung mit der Maus über ostdeutsche Fische mit Lachs- und Sachs-Geschichten. Aus der Musikgeschichts- und Service-Redaktion die Frage, woher kommt das Sousaphon und wo bekommt man heute noch damit Rabatt? Und für Langfristplanende eine Übersicht über die Brückentage im Jahr 2040. Vielleicht beim nächsten Mal.

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1: Um 0 Uhr mit Lisa Kuppa. Bundesfinanzminister Klingbeil hat seine Haushaltspläne für 2027 verteidigt. In den ARD-Tagesthemen sagte er, das Land solle modernisiert und auf Wachstumskurs gebracht werden.
2: Und wir geben auch massiv Geld in die Verteidigungsfähigkeit. Gegen Putin werden wir uns mit der schwarzen Null nicht schützen können. Deswegen müssen wir jetzt auch Geld in die Verteidigung zusätzlich stecken. Wir holen auf, was wir die letzten 30 Jahre versäumt haben. Wir hören doch immer wieder, dass Putin 29 in der Lage sein wird, auch ein NATO-Land anzugreifen. Und wir wollen doch hier sicher leben. Wir wollen uns beschützen können. Und dafür müssen wir unsere Bundeswehr besser ausstatten.
1: Geplant sind Gesamtausgaben von mehr als 555 Milliarden Euro und neue Schulden von über 200 Milliarden Euro. Der Kieler Marineschiffbauer TKMS hat einen milliardenschweren Auftrag der kanadischen Regierung erhalten. Wie Kanadas Premier Carney mitteilte, will man bis zu 12 neue U-Boote von dem Unternehmen bauen lassen. TKMS hat sich bei der Auftragsvergabe gegen einen Konkurrenten aus Südkorea durchgesetzt. Die Bundesregierung hatte sich immer wieder für das Geschäft eingesetzt. Microsoft will bis zum nächsten Jahr 5.000 Stellen streichen, das hat der US-Konzern mitgeteilt. Betroffen sind vor allem die Abteilungen rund um die Spielekonsole Xbox und Geschäftskunden. Die Jobs sollen künftig nicht von künstlicher Intelligenz erledigt werden, hieß es. Die zunehmende Automatisierung verändere aber Arbeitsprozesse. Der Flugverkehr am Flughafen in Catania auf Sizilien liegt lahm. Grund dafür ist der Ätna. Der größte Vulkan Europas spuckt weiterhin Asche. Wie die Betreibergesellschaft des Flughafens mitteilte, sind durch den Ascheregen weder Starts noch Landungen möglich. Das gelte noch bis zum frühen Morgen. Auch Flüge nach Deutschland wurden gestrichen. Spanien steht im Viertelfinale der Fußball-Weltmeisterschaft. Der kurz zuvor eingewechselte Joker Mikel Merino traf gegen Portugal in der ersten Minute der Nachspielzeit zum 1:0 Endstand. Sportreporter Michael Küster.
3: Für Portugal ist der WM-Traum damit geplatzt. Das Team um Cristiano Ronaldo muss die Koffer packen. Für den 41-jährigen Superstar dürfte es das letzte WM-Spiel seiner Karriere gewesen sein. Im Viertelfinale trifft Spanien am Freitag auf den Sieger der Partie USA gegen Belgien, die um 2 Uhr angepfiffen wird. Wirbel gibt es im Vorfeld um den US-Amerikaner Folarin Balogun. Die FIFA hatte seine Rotsperre kurzerhand in eine Bewährungsstrafe umgewandelt. Belgien überlegt weiter, dagegen vorzugehen.
1: Das Wetter in Deutschland. In der Nacht im Norden und Osten viele Wolken und etwas Regen, an den Küsten sehr windig, in der Südwesthälfte trocken, Tiefstwerte 20 bis 11 Grad. Am Tag im Westen und Süden viel Sonne, im Nordosten dichtere Wolken und gelegentlich Regen, maximal 18 Grad an der Grenze zu Dänemark und bis zu 35 Grad am Oberrhein. Die Zeit, es ist 0:03 Uhr.
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4: Vorsicht auf der südlichen A10 in Richtung Dreieck Spreeau. Zwischen Rangsdorf und Schönefelder Kreuz ist ein Fahrzeug liegen geblieben. Vorsicht auf der A113 Richtung Dresden. Zwischen Waltersdorfer Dreieck und Schönefelder Kreuz befinden sich Personen und ein liegen gebliebenes Fahrzeug auf der Standspur. Mitte, die Gormannstraße, ist wegen einer Gefahrenstelle zwischen Torstraße und Corinastraße voll gesperrt.
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5: Mit Ben Sträubel. So, Viva España, sagt man an dieser Stelle. Ich meine, ich bin ja auch Spanier, das habe ich immer betont. Nachdem Deutschland ausgeschieden ist, habe ich ja nochmal ganz kurz meine Staatsangehörigkeit geändert und halte ja zu Spanien. Ist ja alles gut gelaufen, ne? Bis Donald Trump vielleicht anruft demnächst. Das weiß ich nicht so genau, was in dieser Sendung noch passiert. Auf jeden Fall beobachten wir natürlich auch das Spiel USA-Belgien, was dann um 2 Uhr beginnt. Wird Belgien spielen oder wird er nicht spielen? All diese Fragen, also das werden wir dann in dieser Sendung hier beantwortet sehen. Und kommt die USA weiter oder wenn sie ausgeschieden ist durch einen Anruf, dann sowieso das auch werden wir hier in dieser Sendung dann bis 5 Uhr erleben. Hier ist die Popnacht. Erstmal mit Taylor Swift kann man gut anfangen.
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Dr. Love, hier ist die Popnacht. Da sind wir wieder zusammen am 7.7.2026. Fängt die Nacht gut an für so einen Spanien-Sympathisanten wie mich. Ich finde, nach diesem Sieg über Portugal, und Spanien ist ja jetzt im Viertelfinale, an Rakatakadong, braucht man hier nochmal Rakatakadong, bitte. Jawoll. So. Also, das war ja doch ein Spiel, da bin ich eingeschlafen in der zweiten Hälfte, muss ich ganz ehrlich sagen. Und wach geworden, als dann so knapp nach dem offiziellen Ende dann doch noch das 1-0 für Spanien gefallen ist. Und Ronaldo hat geweint. Das war eigentlich das, was mich gerührt hat. Wenn so ein harter Junge wie er, wenn der weint, so, da sind wir wieder ganz bei ihm. Und die Tränen kullern natürlich auch für die sympathischen Portugiesen. Sag klar. Heute ist auch globaler Tag der Vergebung, was ich eine schöne Sache finde. Also heute sollte man, egal was man irgendwie jemandem ankreidet, auch mal entschuldigen und sagen, das verzeihe ich demjenigen. Vielleicht gibt es ja irgendetwas bei euch, von dem ihr sagt, das könnte ich heute mal tun. Das ist gut für die Aura, Flora, Fauna. Also man geht dann anders durchs Leben, wenn man jemandem so einem Erzfeind, in Anführungszeichen, wenn man dem mal verzeiht. Kann man sich irgendwas raussuchen. Einmal sollte man das im Jahr tun. Ich habe auch mir das überlegt. Und zwar, ich habe einen Verwandten. Man muss sagen, das ist mein Tauf... wie heißt das denn? Taufonkel oder so? Auf jeden Fall Taufpate. So, mein Taufpate Werner. Der hat irgendwann beim 60. Geburtstag meiner Mutter vor 20 Jahren, da war ich 6 Jahre alt, sagte er, als ich das letzte Mal sah, sahst du besser aus, du bist ganz schön fett geworden. Das war die Begrüßung. Dann habe ich ihm das übel genommen, jetzt 20 Jahre. Und das kam immer wieder hoch, ja, weil ich so verletzt war. Weil ich dachte, wie kann man eben so sein? Und habe mir vorgenommen, heute... am 7.7.2026 ihm am globalen Tag der Vergebung auch zu verzeihen, damit meine Aura ein bisschen besser wird. So, mache ich aber nicht. Ich warte noch ein Jahr.

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Adam Taylor, ADMT. Burn Brighter, hier in der Pop.

ADMT und Burn Brighter. Neuer Hit hier in der Popnacht, den wir gerade gehört haben. Und nach diesem Kultsong hier von den Smashing Pumpkins 1979 spielen wir ein bisschen zwei Hits in einer Sekunde. Ihr erkennt sie und verdient euch ein Popnacht-Package.

0: Smashing Pumpkins 1979 in der Popnacht.
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0: Könnt ihr das lösen? Das sind zwei Nummer 1 Hits des heutigen 7.7. in der Musikgeschichte. Welche beiden Songs sind denn das hier?
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0: Kommt sie. 0722212011. Falls ihr da beide erkannt habt, ansonsten entspannen, zuhören. Und dann kommt die Lösung von alleine zugeflogen. Aber wenn sie schon da ist, 07221 20

Das ist meine Lieblings-Tonsprung-Songtechnik. Oh, oh. Wenn man das ein bisschen übt, dann kann man auf jeden Fall auf Schlaf verzichten heute an diesem 7.7. Es ist 0.29 Uhr, Vorsicht auf der A81. Stuttgart, Heilbronn, da laufen Rehe in Höhe Pleidelsheim. Ihr passt da bitte auf. Hier ist die Pop.

0: Lost Frequencies, Love is the only thing, hier ist die Popnacht um 0.32 Uhr.
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2: Heute sind viele Wolken am Himmel, die Sonne zeigt sich nur kurz und zeitweise fällt Regen oder es gibt Schauer. Es werden maximal 23 oder 24 Grad erreicht. Dazu weht mäßiger bis frischer und böiger westlicher Wind mit starken bis steifen Böen. Am Mittwoch wechseln sich Sonne und mal mehr, mal weniger Wolken ab, dabei bleibt meist trocken.
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3: Vorsicht auf der südlichen A10 in Richtung Dreieck Spreeau. Zwischen Rangsdorf und Schönefelder Kreuz ist ein Fahrzeug liegen geblieben. Vorsicht auf der A113 Richtung Dresden. Zwischen Waltersdorfer Dreieck und Schönefelder Kreuz befinden sich Personen und ein liegen gebliebenes Fahrzeug auf der Standspur. A111 Dreieck Oranienburg Richtung Charlottenburg. Der Tunnel Flughafen Tegel ist nach Auslösung der Höhenkontrolle gesperrt.
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0: Und die am meisten unterschätzte Höchsttemperatur in Frickhofen im Westerwald. Da bekommen wir heute 27 Grad höchstens. Hier ist die Popnacht. Mein Name ist Ben Streubel, Temper City Nitz und Self-Aware.

0: Maxwell und Ingrosso, More Than You Know.
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0: Die zwei, oder wie wir heute sagen, die DOS. Nummer 1 Hits des heutigen 7-7 in der Musikgeschichte. Welche beiden Songs sind denn das?
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0: Jan aus Velbert. Guten Morgen, Jan.
4: Morgen.
0: Du warst der Erste, ja. Dann lass mal hören.
4: Der Erste war 54, 74, 90, 2006 von den Sportfreunden Stella.
0: Mhm.
4: Stella. Und der Zweite war Aisha von Rallet.
0: Aisha, da, so ist es. Und du bekommst ein Pop nach Package. Du hast über 23.000 Fotos von deutschen Städten gemacht,
4: ja,
0: in deinem Leben schon. Das ist ja toll. Also, du bist dann ein Fan von deutschen Städten. Was ist deine Lieblingsstadt beim Fotografieren?
4: Hamburg, eindeutig. Hamburg.
0: Ja, weil?
4: Weil es einfach in jeder Gegend einen schönen Punkt am Wasser gibt, wo man hingehen kann, sich erholen kann,
0: ja,
4: schöne Fotos machen kann.
0: Ist ob Alster oder Elbe, überall ist es irgendwie cool für dich. Und wie oft warst
4: du? Ja, nicht nur Alster und Elbe, sondern auch sämtliche Nebenkanäle auch.
0: Ja, warst du denn auch, wie oft warst du in Hamburg?
4: Locker 10 bis 15 Mal.
0: Dein Lieblingsfoto, das du da gemacht hast?
4: Ein Sonnenuntergang über dem Hafen, bei einer Hafenrundfahrt.
0: Da musst du auf jeden Fall mal eine Ausstellung machen, wenn du da so ein Fotografen-Freaky bist. Ne? Also das,
4: ja.
0: Wir werden das dann hier ein bisschen bekannt geben und machen dich berühmt. Therapiekreis hält ja zusammen. Und dann wird das eine berühmte Fotoausstellung von deutschen Städten mit Jan aus Velbert. Ne? Hast du vor, mal dahin zu ziehen irgendwann, wenn du ganz groß bist?
4: Eventuell.
0: Gut, dann gebe ich den letzten Euro, wenn er fehlt, für eine schöne Villa oder so, Jugendstil-Villa, gebe ich dazu, okay?
4: Gerne.
0: Also, dann wünsche ich dir erstmal eine gute Nacht, viel Spaß weiter beim Fotografieren und ich schicke dir einen Preis. Bis bald, ciao, ciao.
4: Jo, danke, ciao.

Golden. Es ist 0.47 Uhr. Eine Gefahrenstelle von der A3 Köln Richtung Frankfurt. Da liegt ein Reifen auf der Autobahn und zwar zwischen Dietz und Limburg Nord. Habt ihr auch irgendwas gesehen, das nicht auf die Straße gehört? Dann gerne 0721 2011 per WhatsApp. Andere warnen. Das machen wir hier in dieser Show. Das ist kultisch und romantisch.

0: 12 to 12. Hier ist die Popnacht mit einem Happy Birthday.
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0: Happy Birthday, lieber Leon. Happy Birthday to you. Leon feiert den 29. Geburtstag in Wiesmoor in Ostfriesland an einem Kanal. Da sitzt er und hat die Füße mit zwei Kumpels noch im Wasser. Wir haben einen kleinen Einweggrill daneben und haben noch ein paar Würstchen da drauf. Das ist ja auch eine sinnvolle Sache um 0.54 Uhr. Lasst es euch schmecken. Es fehlt ein Lieblingshit von Leon und zwar von Simply Red. In romantischen Momenten oder am Geburtstag hört er Sunrise. Also dann schönes Feiern noch in Ostfriesland.

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1: Um 1 Uhr mit Lisa Kupper. Der Kieler Marineschiffbauer TKMS hat einen milliardenschweren Auftrag der kanadischen Regierung erhalten. Kanadas Premier Carney sagte, dass mehrere U-Boote von dem Unternehmen gekauft werden sollen. Aus der Nachrichtenredaktion Michael Nenzer.
2: Kanada setzt auf eine Zusammenarbeit mit dem NATO-Verbündeten Deutschland. Carney äußerte sich kurz vor seiner Abreise zum NATO-Gipfel in Ankara. Die ThyssenKrupp-Rüstungstochter TKMS hat bei dem Geschäft einen südkoreanischen Konkurrenten ausgestochen. Die Bundesregierung hat sich mit Blick auf die gemeinsame Abschreckung Russlands sowie die Sicherheitslage im Atlantik und der Arktis wiederholt für das Geschäft stark gemacht. Nach Medienberichten soll es sich um 12 Hightech-U-Boote handeln. Der Auftrag soll ein Volumen von rund 60 Milliarden Euro haben.
1: Bundesfinanzminister Klingbeil hat seine Haushaltspläne für 2027 verteidigt. In den ARD-Tagesthemen sagte er, das Land solle modernisiert und auf Wachstumskurs gebracht werden. Außerdem werde massiv Geld in die Verteidigungsfähigkeit gesteckt, um aufzuholen, was die letzten 30 Jahre versäumt worden sei. Geplant sind Gesamtausgaben von mehr als 555 Milliarden Euro und neue Schulden von über 200 Milliarden Euro. Die Steuer auf Alkohol soll ab dem kommenden Jahr um 20% steigen. Das Bundeskabinett hat einen entsprechenden Gesetzentwurf verabschiedet. Die höheren Abgaben gelten demnach für Spirituosen, Champagner und Sekt sowie für Alkopops. Die Biersteuer soll nicht angehoben werden. Wein bleibt steuerfrei. Tennisprofi Alexander Zverev steht kurz vor seinem ersten Einzug ins Viertelfinale von Wimbledon. Gegen den Tschechen Jiří Lehecka sicherte sich Zverev die ersten beiden Sätze. Der dritte wurde beim Stand von 3:3 unterbrochen, wegen der Sperrstunde im Südwesten Londons. Die Entscheidung soll heute fallen. Bei der Fußball-WM steht Spanien im Viertelfinale. Der Europameister gewann gegen Portugal mit 1:0, berichtet Sportreporter Michael Küster.
3: Das Siegtor in einer spannenden Partie fiel in der Nachspielzeit durch den kurz zuvor eingewechselten Mikel Merino. Für die ausgeschiedenen Portugiesen geht es dagegen nach Hause. Dazu endet die Ära von Superstar Cristiano Ronaldo. Der 41-Jährige weinte nach dem Schlusspfiff bittere Tränen, bevor er mit gesenktem Kopf in die Kabine verschwand. Unmittelbar nach dem Ende ist Roberto Martinez als Nationaltrainer von Portugal zurückgetreten. Viertelfinalgegner der Spanier ist am Freitag der Sieger zwischen den USA und Belgien. Diese Partie beginnt um 2.
1: Das Wetter in Deutschland. In der Nacht im Norden und Osten viele Wolken und etwas Regen. An den Küsten sehr windig, in der Südwesthälfte trocken. Tiefstwerte 20 bis 11 Grad. Am Tag im Westen und Süden viel Sonne. Nach Nordosten hin dichtere Wolken und gelegentlich Regen. Maximal 18 Grad an der Grenze zu Dänemark und bis zu 35 Grad am Oberrhein. Und zum Abschluss noch die Zeit. Es ist 1:03 Uhr.
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4: A111 in Richtung Dreieck Charlottenburg. Zwischen Raststätte, Stolperheide und Tunnel, Forst am Tegel ist wegen Wartungsarbeiten bis 5 Uhr früh die rechte Spur gesperrt. Die A111 ist stadtauswärts in Höhe der Anschlussstelle Heckerdamm gesperrt. Der Verkehr wird bis Sonnabend über die Ab- und Auffahrt geleitet. Berlin, der Glienicker Weg, ist zwischen Spindlersfelder Straße und Hanjeri-Straße wegen eines Feuerwehreinsatzes in beiden Richtungen gesperrt.
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5: Mit Ben Sträubel. Dann wird's gleich ein bisschen laut. Vielleicht habt ihr ja Lust, irgendwas zu feiern. Vielleicht seid ihr auch wie ich mit den Spaniern ganz oben auf. Oder ihr wollt euch abreagieren, weil ihr einen frustigen Tag hattet. Dann ist die Nacht auch dafür ganz gut geeignet. Mit dem Lenkradklopfer. Das ist der lauteste Hit. Und den spielen wir gleich 5,7932% lauter als alle anderen Songs in dieser Show. Habt ihr eine Idee? 07221 2011, dann klingelt mal durch oder 07221 2011. Ich sammle eure Vorschläge ein.
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0: Clueso holen wir mal wieder zurück aus Chicago und beamen den nach Deutschland und jetzt wird's laut.
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0: 5,7932% lauter spiele ich den Song, für den Deutschland sich entscheidet. Thüringen und Hamburg treten jetzt hier gegeneinander an. Sarah aus Hamburg, guten Morgen.
2: Ja, moin.
0: Moin, du bist Künstlerin, also Nacht ist bei dir auch ein Zeitpunkt für Inspiration, da malst du. Was war denn das letzte Bild, das du gemalt hast? Kannst du das beschreiben, das letzte Bild, wo du besonders kreativ warst?
2: Ja, ein Regenbogen mit einem umgekehrten Herz und einem Koordinatensystem.
0: Aha, und das hat dann eine Bedeutung, eine besondere für dich?
2: Ja, es entwickelt sich über das Jahr weiter. Jeden Tag mache ich ein Stück mehr. Und schön. Dann am Ende des Jahres ist das vollkommen und dann kommt das Siegel, der Siegel dran.
0: Aha, und diese Bilder stellst du auch aus oder erstmal für dich?
2: Nein, leider noch nicht. Okay. Immer nur noch privat.
0: Ja, wir haben ja doch einige Künstler, schon Fotokünstler gehabt heute Nacht. Also insofern, ich ermuntere dich, wenn du mal viele gesammelt hast, dann werden wir die Ausstellung hier präsentieren, natürlich in der Show, wenn es losgeht, ne? Dass auch viele Leute kommen zur Vernissage. Du hast dir ausgesucht von Rio Reiser, König von Deutschland.

0: beim Infantino auf jeden Fall anrufen, mal Hallo sagen und gucken, ob wir nochmal dabei sind. Vielleicht bei der WM 26, da könnte man bestimmt noch was schieben, wenn man König von Deutschland wäre. Aber so? Thüringen vertreten durch Kai aus Ilmenau. Guten Morgen, Kai.
1: Grüß dich, Infantino kriegt von mir rote Karte.
0: Ja, natürlich. Ach, das ist ja witzig. Jetzt pass mal auf, ja. Du bist heute in der 4403. Nachtschicht in deinem Leben. Jo. Du hast Strichliste geführt, immer schön aufgeschrieben, wenn du Nachtschicht hattest im Hotel. Und haben die das denn im Hotel auch gewürdigt schon, dass du so viele Nachtschichten
1: machst? Nee. Es fehlen ja jetzt noch 41 bis zur 4444.
0: Und dann wird es gefeiert, ne? Dann
1: na, also ich feiere auf alle Fälle. Ob die anderen mitmachen, weiß ich nicht.
0: So Chefs registrieren das gar nicht. Ich habe zum Beispiel mal mein 10-Jähriger gesagt, mein 15-Jähriges, 20-Jähriges, ja, kam die einer rein. Ich habe auch sogar auf einen Kalender, also es noch so Großkalender gab, da habe ich hingeschrieben, Achtung, noch ein Jahr, dann Benny Bär gratulieren. Und nichts passierte, weil man nachts in einer gewissen Gleichgültigkeit von seinen Chefs wahrgenommen wird, die wir allgemein verurteilen an dieser Stelle. Ja?
1: Genau. So sehe ich das auch.
0: 4403 Nachtschichten hat dieser Mann schon hinter sich gebracht in einem Hotel in Ilmenau. Und wenn da keine Party stattfindet von deinen Chefs, rufe ich da persönlich an. In deinem Fall mache ich das.
1: So machen wir das.
0: Du machst es aber auch bei mir, oder?
1: Ja, genau. Also ich komme dann zu dir auch.
0: Ja, so. Du hast ja ausgesucht von Us 3 Cantaloupe.
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0: Und jetzt entscheidet ihr es in Deutschland. Welchen Song sollen wir lauter spielen als alle anderen Hits? Us 3 Cantaloupe. Oder vielleicht doch Rio Reiser, König von Deutschland. 07 221 2011. Ihr stimmt jetzt ab dafür.

0: Neue von Miles Smith, Heaven in der Popnacht.
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0: Vorschläge kommen aus Hamburg und aus Thüringen. Sarah Marie aus Hamburg, die hätte gerne Rio Reiser gehört mit dem König von Deutschland, damit sie noch ein paar Inspirationen bekommt. Sie malt nämlich nachts. Kai aus Ilmenau hat die 4403. Nachtschicht in seinem Leben in einem Hotel und hätte gerne dazu von Us 3 Cantaloupe lauter gehört. Letztendlich ging es knapp aus, aber mit 61% aller Anrufer der König von Deutschland.

Abend, jawohl. Es ist 1.27 Uhr, Vorsicht bitte auf der A13, A15, Schönefelder Kreuz Richtung Cottbus. Da liegen Gegenstände zwischen Lübbenau und Bobitz auf der Straße.

0: 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Es ist jetzt 1.30 Uhr.
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5: Heute sind viele Wolken am Himmel. Die Sonne zeigt sich nur kurz und zeitweise fällt Regen oder es gibt Schauer. Es werden maximal 23 oder 24 Grad erreicht. Dazu weht mäßiger bis frischer und böiger westlicher Wind mit starken bis steifen Böen. Am Mittwoch wechseln sich Sonne und mal mehr, mal weniger Wolken ab. Dabei bleibt meist trocken. Am Donnerstag besteht bei teils Sonne, teils dichten Wolken eine leichte Schauerneigung. Es wird etwas wärmer.
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6: Mitte, die Gormannstraße, ist wegen einer Gefahrenstelle zwischen Torstraße und Corinastraße voll gesperrt. A111 in Richtung Dreieck Charlottenburg. Zwischen Raststätte, Stolperheide und Tunnel, Forst am Tegel, ist wegen Wartungsarbeiten bis 5 Uhr früh die rechte Spur gesperrt. Die A111 ist stadtauswärts in Höhe der Anschlussstelle Heckerdamm gesperrt. Der Verkehr wird bis Sonnabend über die Ab- und Auffahrt geleitet.
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0: Ich habe irgendwie den Eindruck, dass die KI heute depressiv klingt. Ich weiß auch nicht, was da los ist. Also, die am meisten unterschätzte Höchsttemperatur in Alt-Seehagen. Da werden es heute 21 Grad. Das ist in Mecklenburg-Vorpommern. Hier ist die Popnacht. Ich bin

0: Anne-Marie und ciao. Adios. Adios ist immer gut, amigos. Aber jetzt sind wir erstmal dabei. Ja, wir Spanier bei der Fußball-Weltmeisterschaft 2026 ins Viertelfinale gekommen. Das ist ein schönes Spiel gewesen. In der zweiten Halbzeit bin ich eingeschlafen, aber es gibt ja noch ein anderes Spiel heute. In 22 Minuten startet bei der WM die Partie USA gegen Belgien. Und fest steht jetzt schon, das wird kein Spiel wie alle anderen. Denn seit gestern wissen wir ja, dass sich auch mal so ein amerikanischer Präsident, Donaldo Trumpo, einmischt und damit eine rote Karte zum Beispiel mal verschwindet. Für einen amerikanischen Spieler hatte das ja hinbekommen, für Florian Balogun. Die wurde zurückgenommen, Malte Dedicek aus dem Popnacht-Aktuell-Team. Ja, soll trotz Kritik Balogun gegen Belgien spielen?
1: Ja, Nationaltrainer Mauricio Pochettino hat Balogun fest in der Startelf eingeplant. Schon vorher soll der Trainer zu der Rücknahme dieser Spielsperre gesagt haben, dass dies eine fantastische Entscheidung sei, nicht nur für ihn, sondern für den Fußball. Also schon vorab war klar, für ihn war das kein Grund, da ein bisschen den Druck rauszunehmen und Balogun erstmal nicht direkt zum Start einzuplanen. Aber ist ja auch klar, er ist ja der Schlüsselspieler in der Mannschaft, hat bei dieser WM schon 3 Tore geschossen und seine Bilanz mit 12 Toren bei 30 Spielen in der US-Nationalmannschaft, die ist gut.
0: Ja, und Trump, der hatte ja dazu bekannt gegeben, dass er um eine Überprüfung der roten Karte gebeten habe, als er mal den Infantino nachts angerufen hat, weil er schon dachte, dass das kein Foul war, das er begangen hat. Er kennt sich ja damit auch besonders gut aus mit Fouls, glaube ich, auch überhaupt in der Politik. Und der belgische Fußballverband, der hatte da auch direkt Einspruch eingelegt, aber das hat bisher auch gar nichts gebracht da in dieser Kiste, ne?
1: Ja, laut FIFA kann Belgien gar keine Beschwerde einlegen, weil die Mannschaft ja gar nicht betroffen war von dieser roten Karte. Balogun hatte die rote Karte im Spiel gegen Bosnien-Herzegowina bekommen und im Prinzip müsste jetzt der dortige Verband eine Beschwerde einreichen. Aber auch der belgische Verband will noch weitere Möglichkeiten prüfen. An diesem Achtelfinale ändert das aber jetzt bestimmt gar nichts mehr.
0: Ja, wäre auf jeden Fall tragisch, wenn ausgerechnet Balogun gleich in der Partie, die in 20 Minuten beginnt, auch das entscheidende Tor schießen würde und Belgien damit rausballert aus der WM. Also wir werden das hier natürlich verfolgen. Ist natürlich schon krass, was da alles so an Korruption passiert heute. Also wie Politik und Sport so vermischt werden. Also was so getauscht wird. Man könnte ja auch sagen, man gibt Grönland ab gegen irgendwie vielleicht noch eine Teilnahme an der Weltmeisterschaft oder was. Oder Spanien könnte auch Mallorca noch mal ein Spiel bringen.
1: Vielleicht pfeift ja auch Trump noch ein Spiel selbst.
0: Genau. Gibt es ja diese lustigen Memes und so, ne? Wo man da einiges sieht davon. Ihr könnt euch ein bisschen durchklicken auf sportschau.de und vorbereiten auf das Spiel in 19 Minuten.

47. Es ist eine Gefahrenstelle von der A7 Kassel in Richtung Hannover. Da befindet sich eine Ölspur auf der Fahrbahn und sie gehört nicht zwischen Rastplatz Hedemünden und Dreieck Drammetal auf die Straße, ist aber da. Und wenn ihr noch was gesehen habt, ihr wisst ja, wo ihr mich findet. Dann können wir uns gegenseitig warnen unter 07221 2011. Frank aus Schwerte hat jedes WM-Spiel gesehen, ist also immer die Nächte aufgeblieben, war teilweise dann auf der Arbeit völlig müde. Aber egal, er ist ein Riesenfan. England-Mexiko, das ist sein Lieblingsspiel, hat er eben gerade geschrieben. Also das hat er sich auch nochmal zweimal in der Aufzeichnung angeguckt. Okay, also gibt schon also Power-Fans, denen macht das nichts, diese Zeitverschiebung. Und der Arbeitgeber kriegt es wahrscheinlich gar nicht mit bei ihm. Zumindest gab es wohl keine Beschwerde, er hat seinen Job noch. Ray Dalton würde er jetzt noch gerne hören. In den letzten Minuten, bis dann das nächste Spiel beginnt, in 13 Minuten. Und dann mache ich hier ein bisschen lauter. Blood Running!

Katy Perry hat einen neuen Song, liebe Brüder und Schwestern. Watch it burn. Burn, baby, burn. Hier ist die Popnacht.

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1: Um 2 Uhr mit Lisa Kopar. US-Stürmer Falarin Balogun steht im WM-Achtelfinale gegen Belgien in der Startelf, nachdem die FIFA seine Rotsperre überraschend aufgehoben hatte. Der Einspruch Belgiens dagegen wurde abgewiesen, berichtet Sportreporterin Desiree Krause.
2: Die FIFA erklärte, dass ein Antrag der Belgier für unzulässig erklärt wurde, weil der belgische Verband keine Verfahrenspartei sei und somit keine Beschwerdebefugnis besitze. Grund dafür ist offenbar, dass die rote Karte aus einer Begegnung stammt, an der Belgien gar nicht beteiligt war. Vorher hatten sowohl Donald Trump als auch Gianni Infantino bestätigt, dass der US-Präsident den FIFA-Präsidenten in dieser Sache kontaktiert hatte. Infantino wies aber jegliche Kritik zurück, wonach dieser Kontakt Einfluss auf die Entscheidung gehabt habe.
1: Anpfiff der Partie Belgien gegen die USA ist in diesen Minuten. Zuvor hat Spanien mit 1:0 gegen Portugal gewonnen und steht damit im Viertelfinale. Der Kieler Marineschiffbauer TKMS hat einen milliardenschweren Auftrag der kanadischen Regierung erhalten. Kanadas Premier Carney sagte, dass man bis zu 12 neue U-Boote von dem Unternehmen bauen lassen wolle. TKMS hat sich bei der Auftragsvergabe gegen einen Konkurrenten aus Südkorea durchgesetzt. Die Bundesregierung hatte sich immer wieder für das Geschäft eingesetzt. Das Elterngeld soll künftig nur noch 12 statt 14 Monate gezahlt werden. Das sieht ein Gesetzentwurf von Bundesfamilienministerin Prien vor. Und auch nur dann, wenn Mütter und Väter jeweils mindestens 3 Monate Auszeit vom Beruf nehmen. Gleichzeitig soll demnach der Mindestbetrag von 300 auf 330 Euro angehoben werden und der Höchstbetrag von 1.800 auf 1.900 Euro steigen. Der Entwurf ist laut einer Ministeriumssprecherin noch in der Ressortabstimmung. In Frankreich brennt in mehreren Regionen der Wald, vor allem ein großes